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1: Kulturton. Hallo und herzlich willkommen im Kulturton, dem Kultur- und Bildungskanal auf Freirad. Heute in Zusammenarbeit mit dem Stadtarchiv Stadtmuseum Innsbruck. Mein Name ist Marion Umgeher und mit mir im Freiradstudio sitzt Verena Kaiser. Hallo Verena.
2: Hallo.
1: Verena, du hast dich mit einem sehr ungewöhnlichen Thema beschäftigt, weil du hast ja Forschung zur Stadtgeschichte in Innsbruck betrieben. Und du hast dich mit dem Vereinswesen in Innsbruck beschäftigt zwischen 1830 und 1938 und besonders mit den Frauenvereinen. Wie kommst du denn überhaupt zu so einem Thema?
2: Ja, ich habe zweimal als Praktikantin im Stadtarchiv gearbeitet und habe dann für den Bilderblock vom Archiv Innsbruck erinnert, immer wieder Beiträge zu vergessenen oder eher unbekannten Innsbrucker Frauen verfasst oder zur Frauengeschichte allgemein. Und bin dann halt draufgekommen, okay, das interessiert mich dann doch, habe mich dann weiter mit dem Thema Frauengeschichte allgemein beschäftigt, bin dann auf Frauenvereine gestoßen allgemein und dann hat mich halt interessiert, wie hat es in Innsbruck ausgeschaut damals, was gibt's da dazu? Habe dann halt im Zuge meiner Recherche festgestellt, ja, so viel ist in dem Bereich noch nie gemacht worden und war dann ziemlich unzufrieden mit meinen Rechercheergebnissen und habe das dann halt kurzerhand selber in die Hand genommen und habe meine Masterarbeit dann jetzt dazu verfasst.
1: Und die ist jetzt brandneu. Sag, wie schaut es denn überhaupt zum Vereinswesen aus? Also 1830 hast du deine Forschungen begonnen. Wie schaut es denn zur damaligen Zeit mit dem Vereinswesen grundsätzlich in Österreich aus?
2: Das ist ganz spannend, weil wir sind da in einer Zeit des Umbruchs. Also die Gesellschaft macht eine Art Individualisierungsprozess durch. Kultur ist etwas, was früher halt nur in Hof, Aristokratie oder in der Kirche stattgefunden hat. Und jetzt aber nimmt die bürgerliche Gesellschaft, die in der Zeit halt neu entstanden ist, dieses Spektrum Kultur halt an sich und nutzt es halt als eigenen Handlungs- und Anschauungsbereich. Und da gehen jetzt verschiedene Leute zusammen aus Mittel- und Oberschicht. Und da ist es eben ganz spannend, dass die sich erstmals nicht auf Basis ihrer Berufe zusammenschließen, wie es bei Innungen oder Zünfte zum Beispiel der Fall ist, sondern auf Basis ihrer Interessen. Und so ploppen dann nach und nach diese einzelnen Vereine auf. Und der Fokus liegt halt einfach wirklich auf der individuellen Bildung und auf der eigenständigen Pflege von Kultur, dass man sich wirklich, ja, es ist eine Art neue Freizeitbeschäftigung für eine neue Gesellschaft, die eben zu dieser Zeit entsteht.
1: Wie kann ich mir das Leben dann um 1830 so für Männer und Frauen vorstellen? Wie lebt man da?
2: Also wir haben halt eine klare patriarchale Gesellschaft, das muss man klar sagen. Die Frau, ich beschreibe das gerne auf zwei Ebenen. Wir haben die rechtliche Ebene, also das allgemeine bürgerliche Gesetzbuch, das ist 1811 erlassen worden und das schreibt klar vor, wie die Frau sich in der Gesellschaft einzufügen hat. Der Mann ist das Haupt der Familie, er muss der Frau Unterhalt zahlen und vertritt sie in alle rechtlichen Angelegenheiten. Die Frau ist halt praktisch in einer Art fast gesetzlichen Unmündigkeit, kann man sagen. Sie muss den Titel vom Mann annehmen, sie muss seinen Stand annehmen, sie wechselt auch den Wohnsitz, also da, wo der Mann hingeht, das muss sie dann halt einfach machen und sie muss ihm halt einfach auch gehorchen. Gleichzeitig gibt es dann auch die gesellschaftliche Ebene. Das ist die Art und Weise, wie Frauen in der Gesellschaft wahrgenommen werden. Und die Frau wird halt so ein bisschen auch aufgrund von ihrem Körperbau mehr so als zartes, weiches, passives Wesen wahrgenommen, die voller Liebe und Zärtlichkeit und Emotionen ist. Und demgegenüber steht halt der Mann so als der rationale, vernünftige, starke Charakter. Und so kommt die Gesellschaft halt zu dem Schluss, dass der Mann derjenige ist, der die Frau halt vertritt und die ganzen Angelegenheiten außerhalb regelt. Und die Frau ist so das passive Wesen, die ja im häuslichen Umfeld bleibt und da verkehren soll. Was aber nicht heißt, dass die Frau halt gänzlich handlungsunfähig war, weil vor allem die bürgerlichen Frauen nutzen dann eben diese Vereine, um innerhalb ihres Rahmens ja selbstständig tätig werden zu können.
1: Aber das heißt, du hast jetzt ja schon ausgeführt, da gibt es wahrscheinlich einen sehr großen Unterschied zwischen Männervereinen und Frauenvereinen, oder?
2: Jetzt rein von der Organisation und der Struktur her nicht da. Also sowohl Männervereine als auch Frauenvereine, die haben beide bei der Behörde ihr Vereinsstatut einreichen müssen mit Vereinszweck und sonstige Sachen, die es halt einzureichen gibt. Es hat natürlich auch der Ausschuss gewählt werden müssen, der auch recht ident ist. Also es gibt bei beiden Vereinstypen einen Kassier, ein Vorstandsmitglied und so weiter und so fort. Was schon sagen muss, ist, dass sie sich thematisch sehr unterscheiden. Während jetzt Männer überwiegend also Gesangs-, Lesevereine, Sportvereine und später dann auch politische Vereine gründen, sind Frauen mehr an dem ja orientiert, was ihnen die Gesellschaft halt zuschreibt. Das heißt, sie beschäftigen sich vor allem oder gründen Vereine zugunsten der Fürsorge, der Schulbildung oder auch der Kindererziehung. Das heißt, das Geschlecht bestimmt, mit was sich der Verein auseinandersetzt sozusagen.
1: Liebe Verena, wie kann ich mir das denn vorstellen? Welche Vereine werden denn da damals gegründet im Konkreten?
2: Grob kann man sagen, ist es so, dass es religiöse und konfessionelle Frauenvereine gibt, die sehr viel Fürsorgearbeit leisten, aber auch politischen Katholizismus betreiben. Es hat zum Beispiel eine katholische Dienstmädchenorganisation gegeben, die ist 1913 gegründet worden und hat Dienstmädchen bei Stellenvermittlung geholfen, hat ihnen einen Rechtsbeistand an Unentgeltlichen zur Verfügung gestellt, hat sie im Krankheitsfall unterstützt, das wäre halt die Fürsorge zum Beispiel. Und im Umkehrschluss haben sich diese Mädchen aber zu einem strengen katholischen Leben nach der christlichen Sitte und so verpflichten müssen, wo wir dann wieder so beim politischen Katholizismus wären, was heißen würde, dass man so ein bisschen versucht, die Frauen oder generell die Gesellschaft von der Entchristlichung zu schützen und sie praktisch wieder auf den rechten Weg zu bringen. Dann gibt's die Fürsorgevereine außerhalb konfessioneller Schranken, die sind halt losgelöst von jeglicher Religiosität. Da gibt es zum Beispiel einen Frauenverein für Krippenanstalten, der ist von der Baronin Rokitansky, glaube ich, hat sie geheißen, gegründet worden und da hat man eben gegen ein kleines Entgelt Betreuungsmöglichkeiten für Kinder eingerichtet, damit die Mütter dann eben auch berufstätig sein können, weil einfach die wirtschaftliche Lage sich zunehmend so verschlechtert hat, dass jetzt Frauen eben auch arbeiten gehen haben müssen. Da gibt es zum Beispiel, hat es einen Kindergarten gegeben in Wilden draußen beim Bechergarten. Das Kinderzentrum ist danach von der Stadt übernommen worden. Steht auch bis heute nur so da, weiß man vielleicht auch gar nicht da. Es gibt Bildungs- und Berufsvereine zu der Zeit, die sich damit auseinandersetzen oder beschäftigen, wie Frauen, wie die Mädchenbildung in Innsbruck verbessert werden kann. Und nachher gibt es auch völkische Vereine. Die beschäftigen sich vor allem mit nationaler Schutzarbeit. Das ist halt, so hat es überall gegeben, im gesamten in der Habsburger Monarchie. Aber in Innsbruck ist es jetzt vor allem darum gegangen, das Deutschtum zu schützen und die deutsche Kultur praktisch zu fördern und voranzutreiben. Und zum Schluss, nach 1918, kamen dann auch vor allem die parteipolitischen Frauenvereine immer mehr vor, die sich dann eben mit einer besseren politischen Stellung der Frau auseinandersetzen oder einer besseren Stellung der Hausfrau zum Beispiel. Da gibt es in Innsbruck zum Beispiel die Österreichische Frauenpartei, die hat dann in Innsbruck eine Zweigstelle gegründet und das war dann auch in Innsbruck das erste und einzige Mal, dass die Österreichische Frauenpartei politisch aktiv geworden ist, nämlich bei der Gemeinderatswahl 1931.
1: Okay, das heißt, wir haben jetzt von Innsbruck gesprochen. Ist das jetzt eine Entwicklung, wo du sagst, das ist typisch für Österreich oder war es da anders in anderen Bundesländern oder anderen Landesteilen?
2: Na, grundsätzlich kann man sagen, dass es recht ident ist. Man muss halt sagen, dass Innsbruck in der Hinsicht vielleicht ein bisschen ein Nachzügler ist. Also manche Dinge, die dann in der Vereinswelt in Innsbruck erst um 1900 vielleicht einsetzen, die sind zum Beispiel in der übrigen Habsburger Monarchie schon viel früher gang und gäbe gewesen. Zum Beispiel die Bildungsvereine und Berufsvereine, die kämen dann so in den 1860er, 1870er Jahren auf. Und in Innsbruck geht es dann erst um 1900 richtig los, als dann eben Virginia Brunner auch in Innsbruck ist und sich mit ihren Vereinen da ein Standbein aufbaut.
1: Jetzt hast du sie schon angesprochen, Virginia Brunner, wer ist denn das überhaupt?
2: Virginia Brunner ist eine, offiziell eine bürgerliche Innsbrucker Hausfrau mit einer sehr spannenden Biografie. Bin eben in meiner Recherche ganz zufällig auf sie gestoßen. Sie wird 1857 in Pavia geboren, also nur in Italien. Ihr Vater war Universitätsprofessor, das heißt, sie ist viel rumgekommen, hat eben in Pavia, in Wien und in Prag und Innsbruck dann schlussendlich gelebt. Und sie hat eben aufgrund von ihrer eigenen Biografie und ihrer eigenen Lebenserfahrung dann ab 1905 in regelmäßigen Abständen verschiedene Vereine gegründet, die sich mit einer verbesserten Frauen- und Mädchenbildung auseinandersetzen. Sie hat zum Beispiel den Tiroler Hausfrauenverein gegründet 1905, der eben sich damit beschäftigt hat, dass Frauen und Mädchen in der Hauswirtschaft einmal so eine solide Grundausbildung haben. Entweder für ihr späteres Leben als Hausfrau oder eben auch als Berufstätige im Sinne eines Dienstmädchens zum Beispiel. Kurz vorm Ersten Weltkrieg gründet sie dann die Vereinigung der arbeitenden Frauen, die dann mit Abendkursen versuchen, Frauen bessere Berufsmöglichkeiten zu ermöglichen. Und zum Schluss ist sie dann eben auch noch in der österreichischen Frauenpartei aktiv, ganz zum Schluss, aber als sehr betagte Frau mit fast über 70 Jahren. Und während dem Ersten Weltkrieg, jetzt hüpfe ich gerade nochmal zurück, gründet sie die Reichsorganisation der Hausfrauen Österreich, also die Innsbrucker Zweigstelle davon, und setzt sich hier eben ein mit Weiterbildung gegen die Lebensmittelteuerung und schaut, dass Frauen lernen, wie man in der Kriegswirtschaft trotzdem noch einen Haushalt führen kann.
1: Wow, also klingt nach einer sehr interessanten Dame. Wie bist du auf sie gekommen, wenn du sagst, du bist zufällig auf sie gestoßen?
2: Also wirklich eben durch Zufall in der Online-Recherche. Es gibt da so ein Online-Portal eben von der Nationalbibliothek, das heißt Frauen in Bewegung, wo eben auch schon einige Innsbrucker Frauenvereine verzeichnet sind und da ist der Name Virginia Brunner eben auch schon gefallen. Ein Wikipedia-Eintrag gibt's auch schon einen recht kurzen. Und so habe ich dann angefangen, mich da ein bisschen einzufuchsen und der Rest war dann so ein bisschen Eigenrecherche mit Zeitungsartikel, Originalquellen und so. Und insgesamt recht beeindruckende Frau, die da wirklich viel auf die Beine gestellt hat und die auch schon zu ihrer Zeit sehr viel Anerkennung dafür bekommen hat. Also das ist jetzt nicht was wir posthum sozusagen machen, sondern das war wirklich eine sehr geschätzte Frau, nicht nur in der Innsbrucker Frauenvereinsgesellschaft, sondern auch allgemein in der Gesellschaft.
1: Klingt nach einer großen Verfechterin der Emanzipation. Du hast in deiner Arbeit ja auch, bist du darauf eingegangen, eigentlich hätte ja mit der Neufassung des allgemeinen bürgerlichen Gesetzbuches hätte es ja 1905 ja schon anders aussehen können. Wie war denn die Situation damals?
2: Es war im Grunde so, dass es 1904, 1905 halt eine Kommission gegeben hat, die damit beauftragt worden ist, dass sich die allgemeine bürgerliche Gesetzbuch an die veränderten gesellschaftlichen und wirtschaftlichen Verhältnisse anpasst. Und da gibt's eben einen großen Verein mit Sitz in Wien, das war der Bund der österreichischen Frauenvereine, der wollte das dann halt nutzen, diese Gelegenheit, dass dieses Gesetz zugunsten der Frauen auch verändert wird. Sie haben dann mittels Petitionen und Vorträgen und sonstigen halt versucht, es auch dahingehend zu bewirken. Also sie haben dann zum Beispiel gefordert, eben ein freies Entscheidungsrecht der Frau bei der Wohnwahl, mehr Gleichberechtigung in der Ehe, die Möglichkeit der Zivilehe, ein Scheidungsrecht für katholische Eheleute und lauter so Sachen, dass Wochenbettkosten, Entbindungskosten halt auch von der Regierung getragen werden, als vor allem für ledige Mütter. Es waren halt letztendlich alles nur Vorschläge und Unternehmungen. Man muss halt sagen, in einer Zeit, in der halt wirklich dieses patriarchale System so dominant ist und wo die bürgerliche Familie so als Ideal hervorgehoben wird, wo der Mann das macht, das nach außen vertreten und die Frau praktisch zu Hause ist, hat es nicht wirklich eine Chance gehabt, das umzusetzen, weil die Regierung kann schlecht hergehen und das, was sie die ganze Zeit predigt, dann mit einer Unabhängigkeit der Frau im Gesetz verankern sozusagen. Also sie hätten sich damit selber ein bisschen ins Knie geschossen, wenn sie diesen ganzen Wünschen und Forderungen ja Gewähr gegeben hätten, sage ich jetzt mal.
1: Also wie ist dann weitergegangen? Es hat ja relativ lange gebraucht, bis das Gesetz dann schlussendlich dann auch beschlossen wurde. Ich glaube, das Notgesetz, oder?
2: Na, Notgesetz kann man jetzt nicht sagen. Also das bürgerliche Gesetzbuch, so wie es 1811 erlassen worden ist, bleibt eigentlich recht unverändert, muss man sagen. Wirklich viele Zugeständnisse gibt's da jetzt nicht. Man kann erst sagen, also ich für meinen Teil würde jetzt einfach mal behaupten, dass wirklich der erste große Step 1918 kommt dann, wo die Republik ausgerufen wird und Frauen dann wirklich das aktive und passive Wahlrecht haben. Und da geht's dann richtig los. Wenn ihr jetzt dran denkt, zum Beispiel das Einverständnis, dass Frauen haben müssen von ihrem Ehemann, dass sie arbeiten gehen dürfen, das war ja bis teilweise, ich glaube, in die 1970er Jahre oder so, aufrecht. Also das hat schon seine Zeit gedauert. Also man kann da jetzt wirklich nicht von einer schnellen Entwicklung reden. Und man muss ja auch dazu sagen, dass einfach dieses bürgerliche Familienmodell, dieses patriarchale Modell oder dieses Denken, was man von einer Frau zu der Zeit gehabt hat, einfach sehr lange sehr dominant war einfach.
1: Jetzt haben wir schon gesprochen, du hast 1918 erwähnt, wie geht's denn auch mit den Vereinen weiter? Weil du hast ja dich bis 1938 mit der Geschichte der Frauenvereine beschäftigt. Wie geht's weiter eben bis eben dann 1938 in die 20 Jahre?
2: Grundsätzlich kann man sagen, meistens die Vereine, die in dieser Kriegszeit entstehen, die lösen sich dann oft recht schnell danach wieder auf, weil halt einfach nicht mehr so der Bedarf ist, sowas zum Beispiel bei der Reichsorganisation der Hausfrauen in Österreich so, bei der Innsbrucker Zweigstelle zumindest. Die anderen Vereine, die früher gegründet worden sind, die existieren großteils weiter. Zusätzlich kommen eben dann neu gegründete parteipolitische Frauenvereine, die jetzt eben neu gegründet werden oder die es schon gegeben hat unter dem Deckmantel von sogenannten Bildungsvereinen, die können jetzt nun offener auftreten und halt einfach präsenter sein. Und so existiert so ein bisschen das Vereinswesen vor sich hin mit so ein paar kleinen Änderungen, kann man sagen. Frauen dürfen jetzt auch eben politische Vereine gründen, weil sie weil die alten Gesetze sozusagen gefallen sind. Und der erste Einschnitt kommt dann 1933, muss man sagen. Der Ständestaat ergreift die Macht in Österreich und das austrofaschistische Regime, sage ich jetzt mal, verbietet erstens sozialdemokratische Organisationen, wo auch die Frauenorganisationen mit einfallen, und die übrigen bürgerlichen Frauenvereine werden großteils in die sogenannte katholische Aktion eingebunden. Das war praktisch eine Maßnahme zur Wiederverchristlichung der Gesellschaft, wodurch halt die Vereine einen Großteil von ihrer Autonomie einbüßen haben müssen. Das war schon mal der erste Einschnitt. Und nachher kommt halt wirklich 1938 der ganz große Einschnitt mit der Machtübernahme der Nationalsozialisten, wo Frauen dann wirklich oder Frauenvereine dann im Großen und Ganzen aufgelöst werden oder eben in die NS-Frauenschaft übertragen werden. Also es gibt dann auch in die einzelnen Quellen immer wieder Aufzeichnungen, so dass dann Vereinseigentum und so weiter von der NS-Volkswohlfahrt übergegangen ist.
1: Du hast vorher schon erwähnt, nur in einem Nebensatz, aber ich möchte es nochmal herausstreichen. Es war doch früher wirklich unter Strafe verboten, dass Frauen politisch aktiv sein durften, oder? Bis 1918, oder?
2: Genau, da hat es auch dementsprechend das Vereinsgesetz gegeben. Also nicht nur, dass sie kein Wahlrecht gehabt haben, sondern es gab eben das Vereinsgesetz von 1867, Entschuldigung, in dem ganz klar in Paragraphen 30 festgehalten wird, dass Frauen in keinen politischen Vereinen dabei sein dürfen und denen auch nicht beiwohnen dürfen, weder als aktive, nur halt als passive Mitglieder, und da auch hohe Strafen drauf gestanden sind. Und so hat man sich dann halt einfach versucht, eben unter dem Deckmantel von Bildungsvereinen, das haben zum Beispiel die Sozialdemokratinnen ganz gerne gemacht, versucht trotzdem irgendwie aktiv zu sein, aber im Großen und Ganzen war dieses politisch tätig sein, so wie wir es jetzt verstehen im Sinne von Parteipolitik, eigentlich verboten. Dennoch muss man aber sagen, dass die Vereinstätigkeit an sich schon eine politische Tätigkeit war. Also das sowohl bei einem Hausfrauenverein als auch von einer sozialdemokratischen Frauenorganisation. Das sind sehr wohl politische Vereinigungen gewesen, wenn man jetzt den Politikbegriff ein bisschen neu denkt und nicht nur an diese Parteipolitik denkt und Wahlen, sondern wenn man auch ein bisschen ja, Politik als Handlungsspektrum sieht, sage ich jetzt mal.
1: Gibt es Frauenvereine, die du porträtiert hast, die heute noch existent sind?
2: Also die meisten, na eigentlich so ziemlich alle Vereine, die ich in meiner Arbeit erwähnt habe, die gibt es eigentlich nimmer. Ich glaube, der Verein, der sich am längsten aufrecht erhalten hat mit Pausen dazwischen, war es wird so ein langer Name, der Frauenverein zur Beförderung von Kleinkinderbewahranstalten, das waren Kindergärten und Industrieschulen, das war eben auch so ein Betreuungsverein für Kinder oder Schulverein halt zur Kindererziehung und dieser Verein, der hat sich dann irgendwann mal umbenannt in katholischer Frauenverein und der hat recht lange existiert, eben zuerst bis 1938, hat sich dann aufgelöst und ist dann 1947, 48 wieder gegründet worden, hat sich dann aber in die 80er Jahre endgültig aufgelöst. Und da sind dann die Gebäude, Einrichtungen, Infrastruktur, das ist dann, glaube ich, alles so ein bisschen zur Diözese oder Caritas umgangen. Da gibt's auch so einzelne Verträge und Abhandlungen, das habe ich jetzt nicht mehr genau im Kopf. Aber diese alte Vereinskultur, die ist im Großen und Ganzen mit 1938 ziemlich zum Erliegen gekommen. Und dann war ja ganz lang nichts bei den Vereinen. Und das kommt ja dann erst wieder in die 1970er Jahre auf, wo sich die neuen Frauenvereine in Innsbruck sozusagen gründen, die aber jetzt mit der alten Vereinskultur nicht wirklich Berührungspunkte haben und das auch nicht wirklich die Intention war. Also man wollte wirklich was Neues, was Frisches machen und sich von diesen bürgerlichen Modellen praktisch so ein bisschen lossagen, ist mein Eindruck.
1: Gutes Stichwort, was Neues machen. Und zwar, du hast ja auch, dein Forschungsprojekt wird ja auch online einsehbar werden. Was kannst du uns denn da jetzt schon erzählen? Weil es ist, glaube ich, noch mitten in der Entstehungsphase.
2: Mhm. Prinzipiell ist einmal zu sagen, dass für alle Interessierten die Masterarbeit dann online einsehbar sein wird über das Portal von der Landesbibliothek, sofern halt Interesse besteht. Also da habe ich extra das so gemacht, dass es da keine Grenzen gibt, sondern dass die Leute wirklich das offen anklicken können und sich da reinlesen können. Und es wird dann eben in Zusammenarbeit mit dem Stadtarchiv, Stadtmuseum Innsbruck, wird eine Website entstehen, die wird Frauen vereint heißen. Und im Großen und Ganzen ist es eine digitale Innsbruck-Karte, auf der alle Vereinssitze, Vereinstreffpunkte und Einrichtungen von Frauenvereinen zu dieser Zeit verzeichnet sind, beziehungsweise alle 24 Vereine erwähnt werden, die ich in meiner Masterarbeit untersucht habe. Da gibt es ja eigentlich noch mehr, aber man muss ja irgendwo mal anfangen und aufhören. Also zu diesen Vereinen wird es dann einfach eben dieses Informationsportal geben. Da können dann die Nutzerinnen und Nutzer navigieren mit dem Cursor und sich die einzelnen Standorte anschauen. Und wenn man dann da draufklickt, wäre die Idee, dass dann auch ein Text aufploppt, wo dann halt Zusatzinformationen stehen. Und nebenbei wird es dann halt auch noch eine kleine Biografiensammlung zu eben bekannten Innsbrucker Frauen geben oder vielleicht dann bekannten Innsbrucker Frauen geben, die in diesem Vereinswesen einfach sehr stark involviert waren. Und das wird, vermute ich jetzt mal, wenn alles funktioniert, das hängt natürlich ein bisschen vom Zeitmanagement und allem drum und dran ab, im Laufe des Jahres 2026 online gehen, sage ich jetzt mal.
1: Gibt es noch eine Person, die dir ganz wichtig ist? Wir haben die Virginia Brunner ja schon herausgegriffen, weil du gesagt hast, es gibt ja noch mehrere.
2: Ich würde sagen, also die Maria Dutscher war auf jeden Fall eine sehr spannende Persönlichkeit. Die war ganz viel in der sozialdemokratischen Frauenbewegung aktiv. Da gibt es ja auch die Maria Dutscher Gasse in der Nähe vom Landhausplatz, die eben so ein bisschen so diese sozialdemokratische Frauenorganisation nach Innsbruck gebracht hat. Wen kann man da noch erwähnen? Die Ottilie Steiner zum Beispiel war auch eine ganz enge Freundin von der Virginia Brunner, hat dann zusammen eben mit ihr in ganz vielen Vereinen zusammengearbeitet, kooperiert. Die Baronin Rocky Tansky, die mit ihrem Frauenverein für Krippenanstalt wirklich ein Fundament für Kinderbetreuung in Innsbruck geschaffen hat. Als der Verein dann in die 20er Jahre aufgelöst worden ist, hat die Stadt im Grunde diese Infrastruktur übernommen und sie hat somit auch den Grundstein für städtische Kinderbetreuung gelegt, muss man sagen. Ja, die Frau von Martin Rapoldi, die Maria Rapoldi, die da ganz viel bewirkt hat, auch innerhalb von der sozialdemokratischen Frauenbewegung. Also da gibt's wirklich eine Menge Frauen, über die man was erzählen könnte, die wirklich ganz viel geleistet haben und wo sich meiner Meinung nach sicher auch mal der ein oder andere Straßenname dafür eignen könnte. Aber das ist, das ist nicht in meinen Händen leider.
1: Aber du schreibst auch in deiner Masterarbeit, also gerade die Frauenvereine haben einen wirklich beachtlichen Beitrag zur Weiterentwicklung der Stadt auch geleistet. Und genau. Du hast eh ganz kurz eben erwähnt, dass da sehr viel auch durch diese Frauenvereine auch weitergegangen ist in der Stadtentwicklung.
2: Ja.
1: Und dass sie damit die Lebenssituation von Frauen vor Ort wirklich maßgeblich verbessert hat.
2: Und das zu dieser Erkenntnis kommt man halt eben, wenn man mit dieser politikunwürdigen Einschätzung von den bürgerlichen Frauenvereinen bricht und sich wirklich mit den Frauenvereinen auf einer tieferen Ebene auseinandersetzt, weil natürlich, das waren jetzt keine Revolutionärinnen, die mit der erhobenen Faust durch die Straßen gegangen sind, aber sie haben innerhalb des Möglichen und innerhalb dieser weiblichen Traditionslinien von damals schon versucht, das Leben von Frauen zu verbessern. Und das muss man halt auch ihnen in einer gewissen Hinsicht hoch anrechnen. Auch wenn sie jetzt nicht gleich ihre Röcke weggeschmissen haben und Hosen angezogen haben, aber trotzdem haben sie Beachtliches geleistet.
1: Das klingt nach einem guten Schlusswort, Verena. Ja. Liebe Verena, vielen lieben Dank für ein sehr spannendes Gespräch über sehr viele interessante Frauengeschichten, die man, glaube ich, so gar nicht am Radar hat, oder? Und es ist gut, dass es die Website geben wird, dass man sich da auch informieren kann, was denn viele engagierte Frauen auch für die Stadtgeschichte bewirkt haben. Also vielen lieben Dank.
2: Sehr
1: Magst
2: gerne.
1: Du nochmal ganz kurz sagen, wo wird die dann online gehen oder wie sie wird wahrscheinlich am Stadtarchiv auf der Website verzeichnet werden, oder?
2: Genau, also da wird wahrscheinlich eine eigene Website entstehen und dann der Domain vom Stadtarchiv Innsbruck. Das heißt, wenn man da jetzt wahrscheinlich eingibt, Frauenverein, wird es dann einfach aufploppen bei Google. Und was die Masterarbeit selber angeht, wie gesagt, einfach aufs BibSearch von der ULB gehen, den Titel von meiner Arbeit eingeben oder meinen Namen und dann sollte es auch irgendwann einmal auftauchen. Das hängt halt jetzt davon ab, wie lange das dann dauert mit der Online-Stellung und so.
1: Sag noch mal kurz den Namen und den Titel, damit wir beides auch noch haben.
2: Der Name ist Verena Kaiser und die Masterarbeit heißt Die Frauen beginnen die Vorteile eines gemeinsamen Vorgehens zu verstehen oder zu erkennen. Das Frauenvereinswesen in Innsbruck von 1830 bis 1938.
1: Neugierig gefragt, von wem stammt das Zitat?
2: Das ist von der Rosa Mayreder, einer sehr bekannten Frauenrechtsaktivistin im 19. Jahrhundert.
1: Alles klar. Gut. Verena, vielen lieben Dank für den Besuch.
2: Danke.
1: Das war eine neue Folge vom Kulturton, dem Kultur- und Bildungskanal auf Freirad. Diesmal in Zusammenarbeit mit dem Stadtarchiv Stadtmuseum Innsbruck. Und am Mikrofon verabschiedet sich Marion Umgeher.

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Hallo und herzlich willkommen auf Freirad, dem freien Radio Innsbruck. Wir übertragen wie gewohnt die Aktuelle Stunde live aus dem Gemeinderat in Innsbruck. Am Beginn der Gemeinderatssitzungen findet die Aktuelle Stunde statt. Das Recht für die Aktuelle Stunde ein Thema vorzugeben wechselt im Rotationsprinzip von der stimmschwächsten zur stimmstärksten Gemeinderatspartei. Die Redezeiten der einzelnen VertreterInnen sind nach Fraktionen aufgeteilt und zeitlich begrenzt. Das Thema der Aktuellen Stunde heute lautet der politische Stil dieser Stadtregierung aus Ja, Grüne und SPÖ, maximale Inszenierung bei minimaler Transparenz. Themenauswahl durch Turski. Am Mikrofon begrüßt euch der Ilka und bis die Aktuelle Stunde hier im Innsbrucker Gemeinderat losgeht, hören wir noch etwas Musik.

0: mit dem Thema, das Sie ausgewählt haben, der politische Stil dieser Stadtregierung aus Ja, Grüne und SPÖ, maximale Inszenierung bei minimaler Transparenz zu referieren und zu starten. Bitte.
1: Schönen guten Morgen von meiner Seite, sehr geehrter Herr Bürgermeister, hoher Gemeinderat, liebe Zuseherinnen und Zuseher, liebe Gäste hier in der Gemeinderatssitzung. Ja, der Herr Bürgermeister hat schon erwähnt, wir haben uns für das Thema entschieden, weil sich dieser Stil wie ein roter Faden durch die gesamte Arbeit dieser Koalition aus Ja, Grüne und SPÖ durchzieht. Eines versteht nämlich diese Stadtregierung besonders gut. Pressekonferenzen, Überschriften und nette Bilder zu produzieren, ganz zu schweigen auch von den schönen Videos auf Social Media, die alle mit einer Happy Sound Music unterlegt werden. Dort, wo es um Transparenz, Nachvollziehbarkeit und ehrliche Einbindung auf Augenhöhe geht, wird es jedoch plötzlich auffallend still. Viele Menschen haben inzwischen den Eindruck, dass die Stadtregierung aus Ja, Grüne und SPÖ sich lieber selbst inszeniert und vermarktet, als sich um die Sorgen der Innsbruckerinnen und Innsbrucker zu kümmern. Ein kleines Beispiel dafür. Die berühmten lila Radwege. Wochenlang wurde dieses Projekt medial inszeniert. Es gab Pressebilder, es gab Kampagnen, Hochglanzkommunikation. Aber was blieb jetzt davon in der Öffentlichkeit hängen? Nicht bessere Verkehrsplanung, nicht mehr Sicherheit, kein durchdachtes Mobilitätskonzept, sondern die Frage, warum eine Stadt mit so offensichtlichen Budgetproblemen eine so hohe Summe für lila Fahrradstreifen ausgibt. Und genau hier beginnt das Grundproblem dieser Koalition. Die Verpackung ist ihr wichtiger als der Inhalt. Einige weitere Beispiele. Wir können uns alle noch an dieser, ich hab's kurz da, überteuerte Busbeklebung erinnern, die sehr vielen Menschen in Erinnerung kleben. Für das Magistrat in Bewegung, wo die Leute jetzt ins Rathaus kommen müssen. Dann der Umgang mit der jungen Talstation. Dann die mehr von den angeblichen Dienstpostenstreichungen, die keine sind. Die Verschiebung von den über 170 IEG-Wohnungen, die in Wahrheit eigentlich verscherbelt werden. Abgesehen davon warten wir immer noch auf das Gutachten dazu. Verkehrsberuhigung, autofreie Visionen, Kulturräume für die Kulturszene. Schöne Worte. Aber auf Wordings sollten jetzt endlich auch die Doings folgen. Gleichzeitig fühlen sich viele Menschen schlicht nicht mitgenommen. Anrainer, Gewerbetreibende, Familien, Senioren, Kinder, Jugendliche. Sie erfahren oft erst auch aus den Medien oder den sozialen Netzwerken, was Sache ist. Die Auswirkungen sind unklar. Und wenn Kritik kommt, dann wird diese oft nicht ernst genommen, sondern moralisch abgewehrt. Wer Fragen stellt, gilt plötzlich als rückständig und wird belächelt. Wer Transparenz verlangt, wird als Gegner des Zukunftsvertrages von Ja, Grüne und SPÖ ein moderner Politikstil. Das ist politische Selbstinszenierung auf Kosten der Innsbruckerinnen und Innsbrucker. Besonders deutlich hat sich dieser Stil des Drüberfahrens, der politischen Deals und der Intransparenz beim Kubus am Rennweg gezeigt. Dort sprach die Stadtregierung öffentlich von Offenheit und Transparenz. Aber gleichzeitig gab es massive Kritik, nicht nur der Opposition, auch der Öffentlichkeit, an kurzen Ausschreibungsfristen, an mangelnder öffentlicher Sichtbarkeit und einem, außer von Caprese, nicht nachvollziehbaren Verfahren. Und genau das ist nämlich der Punkt. Transparenz bedeutet nicht, vor der Befassung in den Gremien eine Pressekonferenz zu machen, wie es laufend der Fall ist, und direkt Betroffene via Medien dann darauf hinzuweisen. Transparenz bedeutet, dass Unterlagen offengelegt werden, rechtzeitig, dass Entscheidungen nachvollziehbar gemacht werden, bevor sie getroffen werden und dass Betroffene ehrlich eingebunden oder zumindest informiert werden. Dass die Stadtregierung Kritik ernst nimmt und auch einmal die Ideen der Opposition einbindet, davon will ich jetzt gar nicht reden. Allzu oft erleben die Menschen nämlich etwas anderes. Steigende Mieten, knappen Wohnraum, langsame Umsetzung. Transparenz wird mit Imagepflege verwechselt. Es gibt eben zum Thema Wohnen auch große Ankündigungen. Leistbares Wohnen, soziale Wohnpolitik, neue Instrumente gegen Spekulation. Aber wie schon gesagt, die Menschen erleben es draußen anders. Und genau deshalb wächst auch inzwischen in der Bevölkerung das Misstrauen. Weil viele Menschen das Gefühl haben, diese Regierung arbeitet mehr an ihrem Image als an echten Lösungen. Ein Sinnbild dafür, darf natürlich heute nicht fehlen, ist der Bozner Platz geworden. Große Worte über Aufenthaltsqualität, Zukunftsraum, aber in der öffentlichen Diskussion blieb was hängen? Zu teuer, zu wenig Grün, schlechte Verkehrspolitik. Und ja, darüber kann man diskutieren. Ganz klar, in der Politik sind unterschiedliche Meinungen zulässig. Aber um das geht's mir jetzt gar nicht. Das eigentliche Problem ist nämlich nicht, dass man Städte modernisieren möchte, nicht, dass man über Klimaanpassungen oder eben verschiedene Meinungen diskutiert oder verschiedene Modelle. Das Problem ist nämlich ganz einfach. Es ist die politische Haltung dahinter. Diese Stadtregierung vermittelt nämlich immer öfter den Eindruck, wir wissen ohnehin ganz genau, was richtig ist. Wir erklären es euch dann später, falls wir denn Lust dazu haben. Da sind dann auch diverse Bürgerbeteiligungsmöglichkeiten, die es ja Gott sei Dank gibt, nur ein Tropfen auf dem heißen Stein. Die Innsbruckerinnen und Innsbrucker haben aber ein Recht darauf zu erfahren, wie Entscheidungen zustande kommen, welche Kosten entstehen, wer alle tatsächlich eingebunden wurde und welche Alternativen geprüft wurden. Transparenz ist halt nun einmal die Grundlage der demokratischen Glaubwürdigkeit. Und genau daran fehlt es in dieser Stadtregierung zunehmend. Aus diesem Grund richtet sich unsere Kritik halt nicht allein gegen einzelne Projekte, sondern vor allem gegen einen politischen Stil, der immer stärker auf Alleingänge und Entscheidungen im Hinterzimmer setzt und immer weniger auf nachvollziehbare Regierungsarbeit. Innsbruck braucht nämlich keine Politik der schönen Instagram-Bilder, sondern Innsbruck braucht eine Politik der offenen Karten und ein ehrliches Miteinander. Vielen Dank.
0: Vielen Dank. Der nächste am Wort, Herr Gemeinderat Mayer, in Vorbereitung, Frau Klupper, Frau Bayer.
2: Vielen Dank, Herr Vorsitzender. Sehr geehrter Herr Bürgermeister, geschätzte Kolleginnen und Kollegen, werte Zuhörer und Zuseherinnen zu Hause. Das Motto der Aktuellen Stunde sollte eigentlich besser lauten, meiner Meinung nach weniger Streit und dafür mehr Innsbruck. Denn genau um das müsste es gehen. Nicht um parteipolitisches Theater, nicht um alte Rechnungen, sondern darum, dass Innsbruck funktioniert. Für das sind wir ja alle da. Für die Menschen, die da leben, die da arbeiten, die ihre Kinder großziehen, die Mieten zahlen und die jeden Tag merken, ob Politik wirkt oder eben nicht. Ich sage ganz offen, im Vergleich zur letzten Stadtregierung kann man dieser Stadtregierung nicht vorwerfen, dass gar nichts weitergeht. Das erkennen wir an, das muss man so sagen. Aber, und jetzt kommt das ganz große Aber. Vor den Wahlen wurde, und ich bin ja jetzt schon in der zweiten Periode da, uns sehr, sehr viel versprochen. Das erinnert mich an die ganzen Versprechungen, die uns damals da Bürgermeister Willi gegeben hat vor den Wahlen, mehr Zusammenarbeit, mehr Einbindung der Opposition, gemeinsam, das haben wir alles schon einmal gehört. Daraus waren ist dann leider nichts, außer dass bei der jetzigen Stadtregierung jedes zweite Wort gefühlt gemeinsam lautet. Bei Kommunikation, bei Transparenz, bei Einbindung der Opposition ist bei der jetzigen Regierung sehr, sehr, sehr, wirklich sehr viel Luft noch nach oben, auch was die Anträge angeht. Liebe Oppositionskollegen, ihr wisst, unsere Anträge werden zu, ich schätze mal, 99% alle abgelehnt, mit Begründungen, die nicht immer nachvollziehbar sind. Und wir als Gemeinderäte werden auch gerne ein bisschen früher informiert. Und zwar nicht nur über die Medien, sondern vielleicht durch die Stadtregierung. Wir da fragen sehr, sehr viele Sachen über die Zeitungen. Das wäre schon einmal ein sehr guter Anfang für eine Zusammenarbeit. Aktuelles Beispiel ist die Berichterstattung angeblichen Sparkurs, was das Personal angeht, des Bürgermeisters. Die sogenannte finanzielle Trendwende, die angekündigt hat, entpuppt sich als Rohrkopierer. Wir wissen das auch nur aus den Zeitungen, da hat man ja irgendwelche Unterlagen dann den Zeitungen zugespielt. Außerkommen ist dabei nichts. So geht Vertrauen verloren. Auch Vertrauen nicht nur gegenüber uns, sondern auch Vertrauen in der Bevölkerung. Und Vertrauen ist die Grundlage für jede gute Zusammenarbeit, unserer Meinung nach. Eine wichtige Rolle spielt auch der Stadtrechnungshof. Das jüngste Beispiel, wir haben es zwar von der Tagesordnung genommen, aber ist der Patschak-Hofel, die Endabrechnung. Wir als Liste Fritz fordern seit vielen Jahren, dass es da endlich Zahlen gibt, dass wir endlich wissen, was ist da passiert, was hat es tatsächlich gekostet, hätte man noch was einsparen können, ja oder nein. Ist leider nie passiert, da hat sich die Vorgängerregierung unter Georg Willi nicht gerade mit Transparenz bekleckert. Parallel dazu, die jetzige Regierung drängt sich da auch nicht gerade auf. Und der Stadtrechnungshof hat aber diese Zahlen jetzt mühsam und akribisch ausgefunden und die werden dann demnächst auch veröffentlicht werden können. Da sieht man, wie wichtig Kontrolle ist und wie wichtig ein Stadtrechnungshof ist. An dieser Stelle vielen Dank an den Dr. Fankhauser noch und an sein Team. Das ist wirklich sehr, sehr wichtig. Das Steuergeld, und das muss man verstehen und das muss man sich immer verinnerlichen als Gemeinderat. und auch als Stadtregierung, das Steuergeld, das wir da verwalten und das wir da verteilen, das gehört nicht der Stadtregierung, es gehört den Bürgern und den Bürgerinnen. Und wir haben alle einen Eid geschworen darin, dass wir sorgsam mit diesem Steuergeld umgehen. Ein weiteres Beispiel sind die Ausschüsse. Da gibt es ein Beispiel, das ich lobend erwähnen muss. Das wird allerdings nicht von einem Stadtregierungsmitglied geführt, sondern vom Kollegen Ohner, ist der Kontrollausschuss. Der ist wirklich sehr, sehr transparent. Bei den anderen Ausschüssen, muss ich sagen, funktioniert es auch recht gut, mit einer Ausnahme, die Ausschüsse vom Kollegen Lukovic. Aber der ist halt noch sehr jung, der wird es auch noch irgendwann einmal lernen, dass man sich im Leben immer zweimal sieht und zweimal braucht. Ich bin 24 Jahre älter wie du, ich glaube, ich kann da den Tipp geben. Ein weiterer Punkt ist die fachliche Auskunft im Rathaus. Wenn man eine Auskunft braucht von einem Magistratsmitarbeiter, muss man vorher nachfragen beim zuständigen ressortführenden Stadtrat oder bei der Stadträtin, ob diese Auskunft überhaupt erteilt werden darf. Ich meine, wir sind im Jahr 2026. Sowas hat eigentlich bei uns mittlerweile oder dürfte nichts mehr verloren haben. Die Informationen, die wir nicht kriegen, kriegen auch die Bürger und Bürgerinnen draußen nicht, weil für die machen wir das ganze Jahr. Das müsst ihr euch einmal ein bisschen vielleicht vor Augen führen. Wir als Liste Fritz wollen jedenfalls Dinge weiterbringen. Wir wollen für die Leute draußen arbeiten. Wir wollen das Leben leistbarer, einfacher, besser machen. Für das ist Politik, glaube ich, da. Und ja, wir verstehen uns, und ich glaube, das kann ich behaupten, als konstruktive Oppositionskraft. Als eine, mit der man zusammenarbeiten kann. Das werden mir viele meiner Kolleginnen und Kollegen darin bestätigen, die mich schon länger im Gemeinderat kennen. Wir werden aber trotzdem weiter kritisch bleiben. Wir werden gute Dinge unterstützen, egal von welcher Fraktion sie kommen. Wir werden schlechte Projekte hinterfragen und wir werden weiter Transparenz einfordern. Das ist, glaube ich, das Um und Auf in der Regierung, in der Stadtpolitik. Die Vorgängerregierung unter Georg Willi hat dieser Stadt wirklich sehr, sehr viele Jahre Stillstand beschert. Es ist einfach nichts weitergegangen, es ist kompletter Stillstand gewesen. Wenn ich nur an Sonnendeck denke, an die Sonderverträge und die ganzen Diskussionen.
0: Zeit ist leider vorüber, weil wir haben
2: Finnspruch waren das verlorene Jahre, und ich gebe euch nur kurz den Rat, macht nicht den gleichen Fehler, danke.
0: Ich möchte nochmal einen Hinweis machen, normal kündigen wir immer 30 Sekunden vorher einen Gang an, der funktioniert nicht, wir werden jetzt versuchen, den manuell auszuüben. Bitte, die nächste im Wort, Frau Klubob, Frau Bayern, Vorbereitung, Frau Klubob, Frau Tomedi.
1: Sehr geehrter Herr Bürgermeister, sehr geehrte Frau und Herr Vizebürgermeister, werte Kolleginnen und Kollegen, geschätzte Zuhörerinnen und Zuhörer. Wir sprechen heute in Aktuellen Stunde über einen Titel, und der, das darf man gleich zu Beginn festhalten, weniger einer inhaltlichen Auseinandersetzung gilt, als vielmehr einer politischen Theatralisierung. Und dabei lohnt es sich, genauer hinzusehen, was hier behauptet wird und was der politische Alltag unserer Stadtregierung tatsächlich ausmacht. In der Periode haben wir gemeinsam, ist halt schon gefallen worden, und das darf ich nochmal betonen, wirklich gemeinsam wesentliche Grundlagen für genau jene Transparenz und Verlässlichkeit geschaffen, die hier scheinbar so in Abrede gestellt wird. Wir haben eine Compliance-Richtlinie für Gemeinderätinnen und Gemeinderäte beschlossen, die klare Standards für Integrität, Transparenz und verantwortungsvolles politisches Handeln definiert. Wir haben eine Transparenzrichtlinie im Bereich der Parteienförderung umgesetzt, die nachvollziehbare Standards schafft, wo früher oft Graubereiche beklagt wurden. Und wir haben die Bürgerinnenbeteiligung neu aufgestellt. Dialogorientiert, strukturiert und offen. Und das sind keine symbolischen Maßnahmen, das sind substanzielle Weiterentwicklungen. Und ja, genau das braucht man in einer Stadt wie Innsbruck. In einer Stadt, in der die Politik nicht nur verwaltet, sondern sichtbar und überprüfbar sein muss. Und gleichzeitig möchte ich da an der Stelle festhalten, Kommunikation funktioniert immer in zwei Richtungen. Dialog bedeutet nicht nur, Kritik zu formulieren, sondern auch bereit zu sein, Gespräche anzunehmen, Termineinladungen zu folgen, sich Informationen einzuholen und sich aktiv einzubringen. Denn die Realität ist, wir laden die Oppositionsfraktionen zu Informationsveranstaltungen ein, wir stellen Unterlagen zur Verfügung, wir laden zu städtischen Veranstaltungen ein und wir haben schon oftmals betont, dass die Türen zur Stadtregierung stets offen sind. Und trotzdem entsteht der Eindruck, als würde man das bewusst so tun, als gäbe es diese Einladungen gar nicht. Die wöchentlichen Vorbesprechungen für den Stadtsenat wurden von keiner Oppositionsfraktion jemals wahrgenommen. Dasselbe gilt für einige städtische Veranstaltungen, wo man selten jemand antrifft. Weiteres Beispiel, gerade gestern ist vom Herrn Bürgermeister Einladung zum runden Tisch zum Thema Einhausung in Sieglanger gekommen. Die Fraktion, was heute das Thema von Aktuellen Stunde vorgeschlagen hat, hat als einzige Fraktion, ich glaube mit der KPÖ, noch nicht zurückgemeldet.
3: Wer ständig über fehlende Einbildung klagt, sollte auch bereit sein, vorhandene Möglichkeiten zu nutzen. Und was sich wie ein roter Faden durchzieht, zeigt sich auch in den Ausschüssen regelmäßig. Es werden kaum Fragen gestellt, Ausnahme Frau Klubfrau Domedi, im Bauausschuss wirklich extrem viele Fragen, das ist wirklich toll. Ansonsten bleiben Diskussionen stets aus und gleichzeitig wird anschließend...
4: Berichterstattung möchte
0: bitte um Ruhe am Wort ist Frau Klubobfrau Bayer.
5: Das geht so nicht.
0: Ailka, bitte am Wort ist Frau Bayer.
3: Diskussionen bleiben aus und gleichzeitig wird anschließend öffentlich der Eindruck mangelnder Informationen vermittelt. Und dabei muss man eins klar sagen, politische Projekte entstehen nicht über Nacht. Entwicklungen brauchen Zeit, Konzepte müssen ausgeweitet, geprüft, abgestimmt und finanziert werden. Wer Verantwortung trägt, weiß, dass seriöse Stadtpolitik nicht aus spontanen Schlagzeilen besteht, sondern aus kontinuierlicher Arbeit. Und wir als Stadtregierung haben deshalb bewusst Schritte gesetzt, um Zusammenarbeit zu ermöglichen. Wir als Fraktion Ja als Innsbruck haben beispielsweise Ausschusssitze an die Oppositionsfraktionen abgegeben, um eine breitere Mitwirkung zu gewährleisten. Und auch das gehört zur politischen Realität dieser Periode. Und nun zum zweiten Teil der heutigen Debatte, dem politischen Stil. Man hat manchmal den Eindruck, dass die politische Strategie von der Liste Durski weniger darin besteht, Lösungen einzubringen, sondern vielmehr darin, Aufmerksamkeit zu erzeugen. Und wenn wir uns ehrlich sein, das gelingt umso schwerer, je kleiner die politische Basis wird.
0: Sie dürfen nicht einfach so zwischengrätschen, jetzt kriegen Sie dann einen Ordnungsruf, Herr Jirka, zwischengrätschen gibt's nicht. Am Wort ist Frau Klubobfrau Bayer.
3: Also darf ich nochmal wiederholen, wenn wir uns ehrlich sein, das gelingt umso schwerer, je kleiner die politische Basis wird. Um Aufmerksamkeit und Reichweite zu erzeugen, muss man deshalb auf die Aktuelle Stunde zurückgreifen. Jene Fraktion, die heute den Titel von Aktuellen Stunde gewählt hat, ist nicht mehr prägende Kraft in dieser Stadtpolitik. Sie ist, und das muss man leider einfach nüchtern betrachtet so sagen, eine kleine Oppositionsfraktion mit 4 Mandaten, die sich, wenn überhaupt, mehr über Lautstärke als über Inhalte definiert. Aber eins ist klar, politische Rollen verändern sich, Einfluss verändert sich und auch politische Wahrnehmung verändert sich. Und genau hier liegt der Punkt. Wer über Jahre hinweg in Verantwortung war, sollte wissen, dass politische Glaubwürdigkeit nicht aus wiederholten Angriffen besteht, sondern aus konkreten Inhalten. Aber bleiben wir sachlich. Es ist völlig legitim, Opposition zu sein und Kritik an der Regierung zu üben. Eine Demokratie lebt davon. Fraglich wird es allerdings, wenn sich politische Arbeit vor allem darin erschöpft, Zuschreibungen zu formulieren, anstatt Lösungen einzubringen. Denn während hier von einer Inszenierung gesprochen wird, wurden genau jene Instrumente geschaffen, die politische Arbeit nachvollziehbar machen. Während hier von fehlender Transparenz gesprochen wird, wurden konkrete Regelwerke beschlossen, die Transparenz nicht nur behaupten, sondern sicherstellen. Und während der Eindruck geweckt wird, es gäbe keine Dialogbereitschaft, möchte ich eins nochmal ganz klar sagen. Die Türen zum Bürgermeister und zu den Ressorts der Stadtregierung stehen offen. Sie waren offen, sie sind offen und sie werden auch offen bleiben. Nur leider werden sie kaum genutzt. Am allerwenigsten von der Fraktion, die heute den Titel ausgewählt hat. Wir haben uns in der Koalition bewusst dafür entschieden, Politik nicht zur Bühne für permanente Zuspitzung zu verstehen, sondern als Arbeit an Lösungen. Das ist manchmal weniger spektakulär, es ist weniger laut und es produziert vielleicht auch weniger Schlagzeilen. Aber es ist eine Art von Politik, die die Stadt wirklich voranbringt. Wenn man also den heutigen Titel ernst nimmt, dann muss man ehrlicherweise sagen, die Stadtregierung ist möglicherweise nicht so sehr durch Inszenierung geprägt, sondern genau durchs Gegenteil. Durch eine gewisse Nüchternheit in der Umsetzung, die nicht immer laut ist, aber wirksam. Und vielleicht ist genau das der entscheidende Unterschied im politischen Verständnis, der hier sichtbar wird. Zum Abschluss darf ich nur eines betonen. Wir werden uns auch weiterhin nicht von einer Politik treiben lassen, die vor allem aus Zuschreibung besteht. Wir werden weiter daran arbeiten, Entscheidungen transparent, nachvollziehbar und im Dialog mit den Menschen in der Stadt zu treffen. Daran messen wir uns und daran lassen wir uns auch messen. Vielen Dank.
0: Die nächste im Wort Frau Klubob, Frau der Medienvorbereitung, Frau Gemeinderätin Kofler.
6: Liebe Innsbruckerinnen, liebe Innsbrucker, liebe ZuhörerInnen, liebe Zusehende, auch von meiner Seite einen wunderschönen guten Vormittag. Die Liste Duske aus ÖVP und für Innsbruck fühlt sich anscheinend ausgeschlossen und enttäuscht von der Stadtregierung. Und es tut mir leid, weil wir allgemein aus der zum Beispiel Kindererziehung ja auch wissen, dass alle Gefühle ihren Platz haben sollten. Die Frage ist halt, ob der Gemeinderat der geeignete Ort ist, um über persönliche Befindlichkeiten zu debattieren. Wir sind ja eigentlich gewählt worden, um politische Lösungen für gesellschaftliche Probleme zu finden und nicht darüber zu reden, welche persönlichen Enttäuschungen es zwischen verschiedenen Fraktionen gibt. Die ÖVP und für Innsbruck, die Bürgermeisterin gestellt haben oder Bürgermeister gestellt haben, fühlt sich offensichtlich in ihrer Oppositionsrolle unwohl und bemängelt deswegen die Transparenz der Stadtregierung. Entlaufen dabei ist ja, dass sie dann den Parlamentarismus kritisieren und die Aufteilung zwischen Regierung und Opposition, wenn sie selbst nicht an der Spitze stehen. Und was da auch noch zu erwähnen ist, was wichtig ist in diesem ganzen Thema zur Aktuellen Stunde, dass sowohl die Liste Duski wie auch der Anzengruber Abkommen und Abspaltungen von der ÖVP sind und sich dementsprechend vielleicht doch ähnlicher verhalten, wie es ihnen lieb ist. Für uns ist klar, Anzengruber, SPÖ und Grüne bekommen sicher keinen Transparenzpreis. Aber nicht wegen dem typischen Verhalten einer Regierung in einem bürgerlichen Parlamentarismus, sondern wegen mangelndem Informationsfluss gegenüber den Innsbruckern. Und genau darum soll es ja eigentlich in der Debatte gehen, wenn wir über das Thema Transparenz reden. Die Transparenz und die Ehrlichkeit gegenüber den Einwohnern dieser Stadt. Reden wir also nicht darüber, wieso die Opposition kein Vertrauen in die Stadtregierung hat. Reden wir lieber darüber, wieso die Menschen in der Stadt kein Vertrauen in die Stadtregierung hat. Wieso Mieterinnen aus der Zeitung erfahren müssen, dass ihr Zuhause verkauft wird, zum Beispiel der Langblock in Pradl. Wieso Mieterinnen aus der Zeitung erfahren müssen, ob die IG-Mieten angehoben werden und dann doch nicht da oder doch, wir wissen es nicht da. Das ist ein Ping-Pong-Spiel mit dem Vertrauen der Menschen. Und bei dem Ballspiel gibt es nur Verlierer. Es gibt einmal die Menschen, die sich enttäuscht von der Politik abwenden, und einmal als Verlierer unsere Demokratie, die mit sinkenden Vertrauenswerten zu kämpfen hat. Wir als KPÖ zeigen, dass es anders geht. Mit unseren solidarischen Projekten wie dem Mieternotruf oder seit neuestem die Kleiderschenkerei. Wir haben ein anderes Politikverständnis. Wir haben bereits über 30.000 Euro von unseren Politikergehältern an Menschen in Notlagen in Innsbruck weitergegeben. Und das machen wir aus politischer Überzeugung und nicht aus Wohltätigkeit. Weil Demokratie bedeutet für uns nicht nur Information, sondern Umverteilung. Danke.
0: Vielen Dank. Die nächste am Wort Frau Gemeinderätin Kofler in Vorbereitung, Herr Klubobmann Lukovic.
4: Liebe Zuhörerinnen und Zuhörer im Freirat, liebe Zuseherinnen im Livestream, liebe

0: Leben in der Stadt für eine lebenswerte Zukunft. Ich finde, gerade in den letzten Monaten ist es aber auch ein bisschen zum Unwort geworden, denn die Vorstellungen, was eigentlich konstruktiv ist, gehen ja doch recht weit auseinander. Für uns bedeutet konstruktiv auch, Abläufe zu hinterfragen, Beschlüsse kritisch zu begleiten, auf Dinge aufmerksam zu machen, auf Entwicklungen aufmerksam zu machen, die aus unserer Perspektive in eine falsche Richtung gehen und wo klar ist, dass Menschen auf der Strecke bleiben. Es passiert allerdings sehr oft, dass Kritik, wenn Kritik geäußert wird, es gar nicht mehr um die Sache geht, sondern es geht darum, dass die Opposition falsch liegt, dass man Zusammenhänge nicht versteht, dass Informationen nicht richtig ankommen seien, dass es um Neid geht, um politisches Kalkül. Von der tatsächlichen Berichtigung über die Relativierung von Wahrnehmungen und die Haltung der anderen, und zwar sowohl der Opposition als auch der Bürgerinnen. Und statt sich ernsthaft mit inhaltlicher Kritik auseinanderzusetzen, geht es ganz oft um die Außendarstellung. Und das macht sicherlich auch aus der Sicht der Regierung Sinn. Es ist schließlich einfacher, wenn irgendwo eine kritische Diskussion war, danach den Beschluss möglichst ins richtige Licht gerückt, da schaue ich jetzt einen Kollegen speziell an, danach zu posten. Und währenddessen wächst aber bei den Menschen in der Stadt immer mehr das Gefühl, dass es zwar Einzelne gibt, die die Sorgen und Probleme ernst nehmen und sehen, aber die großen Handlungen dazu fehlen. Und man kann sagen, ja, Politik funktioniert auf eine gewisse Art und Weise, aber weder der Umgang mit der Opposition noch der Umgang mit den Bürgerinnen ist das, was mein oder unser Verständnis zur Stadtdemokratie ist. Und auch nicht unser Verständnis von konstruktiver Arbeit, und dafür sind wir nicht angetreten. Stadtdemokratie lebt nicht von einer Inszenierung, sie lebt in erster Linie von Transparenz und einer wirklich ehrlichen Auseinandersetzung. Und sie lebt vom Vertrauen und davon, dass verschiedene Perspektiven zugelassen und eingebunden werden. Sie lebt von Projekten, die den Alltag der Menschen tatsächlich erleichtern und ihre Lebensqualität nachhaltig verbessern. Sie lebt von Lösungen auf die wirklich drängenden Fragen, mit denen wir konfrontiert sein. Und das ist leistbares Wohnen, das ist die Stärkung des sozialen Zusammenhaltes, die Weiterentwicklung der demokratischen Beteiligung und das Vertrauen in politische Prozesse. Und das sind Themen, die wir auch weiterhin ansprechen werden und kritisieren werden, wenn das notwendig ist. Weil die Realität lässt sich auf Dauer auch nicht wegkommunizieren, auch nicht mit schönen Videos. Je länger Probleme nur verwaltet oder schön geredet werden, desto härter treffen sie dann die Lebensrealität der Menschen in der Stadt. Und besonders gefährlich wird es beim Thema Transparenz. Wenn Informationen nicht mehr erreichbar sein, wenn Beschlüsse in kleinen Kreisen vorbereitet werden und wenn reflexartig Kritik abgewehrt wird. Das macht was mit Menschen. Das führt zum Vertrauensverlust. Und davon profitieren am Ende in erster Linie nicht demokratische Kräfte, die den demokratischen Prozess an sich verächtlich machen. Wir stehen für Politik, die Kritik als Chance sieht, die Transparenz lebt, die Beteiligung ernst nimmt und die es auch wichtig ist, diese schwierigen Themen laufend anzusprechen. Am Ende wird nicht die perfekte Inszenierung die Demokratie stärken, sondern es ist die Offenheit, die Ehrlichkeit und das Vertrauen. Und für das werden wir uns weiter einsetzen. Dankeschön.
1: Vielen Dank. Nächster am Wort, Herr Klubobmann Lukovic. Gibt es weitere Wortmeldungen? In Vorbereitung Herr Stadtrat Lassenberger.
2: Hoher Gemeinderat, sehr geehrte Zuseherinnen vor Ort als auch an den Geräten. Die Aktuelle Stunde, vor allem zu diesem Thema, sollte eigentlich kein Anlass sein, politisches Kleingeld zu wechseln, weil uns das Thema, glaube ich, allen sehr, sehr wichtig ist. Und ich glaube, diese Gemeinsamkeit sollte man sehr hervorheben, dass alle Fraktionen im Gemeinderat an der Transparenz arbeiten wollen, diese stärken wollen. Und hier sollten wir ansetzen, anstatt uns jetzt in gegenseitigen Schuld oder sonstigen Vorwürfen zu verlieren. Denn was bedeutet Transparenz? Was schafft Transparenz? Sie schafft Nachhaltigkeit für unsere Entscheidungen, sie schafft Verständnis für unsere Entscheidungen als Politik und sie schafft vor allem auch Vertrauen bei den Bürgerinnen und Bürgern. Und insofern ist die Transparenz ein Grundpfeiler unserer Demokratie und die

0: gilt es, gemeinsam zu stärken. Was haben wir in dieser Periode bezüglich der Transparenz denn schon umgesetzt? Einige Punkte sind eh schon genannt worden, wie zum Beispiel der Rechenschaftsbericht für die Gemeinderatsparteien, wie diese die Gelder der städtischen Parteienförderung verwendet haben. Hier muss bis zum 30.06.2027 erstmals ein solcher Bericht abgegeben werden, dann für das Jahr 2026, wo dann die Bevölkerung außen sehr klar nachvollziehen kann, wie die Gelder der Parteienförderung aufgewendet worden sind. Hier kann man natürlich auch kritisieren, dass der Umfang dieser städtischen Rechenschaftsberichts oder des Rechenschaftsberichts nicht jener ist, wie man ihn sich wünschen würde. Wir haben aber den rechtlichen Rahmen ausgeschöpft und würden uns natürlich darüber freuen, wenn Bund und Land uns hier mehr Spielraum geben würden. Wir haben die Compliance-Richtlinie für Gemeinderäte und Gemeinderätinnen beschlossen, als Leitfaden für ihre politische Arbeit, aber auch als manifestierter Gradmesser für die öffentliche Debatte, wo auch eine Bevölkerung aufbauend auf der Compliance-Richtlinie vermeintliche Verstöße aufmerksam machen kann, hier debattiert werden kann und dies auch aufzeigen kann. Wir haben bei den Gremialvorlagen auch eine Kostentransparenz insofern geschaffen, als dass bei den Akten jetzt eine Darstellung hinzugefügt wird, was einmalige Kosten sind, was laufende Kosten sind, um hier einfach auch ein besseres Verständnis aufbauen zu können, was mit einzelnen Beschlüssen einherkommt. Wir haben die Durchführungsbestimmungen der dialogorientierten Bürgerinnenbeteiligung beschlossen, die dieses Instrument auch noch weiter gestärkt haben. Und in einem weiteren Sinne der Transparenz haben wir auch die Bürgerinnenbeteiligung insgesamt gestärkt, wenn wir zum Beispiel an die erste Abhaltung eines Bürgerinnenrates an Innsbruck denken, die Nachvollziehbarkeit für unsere Entscheidungen stärken wird und auch die Partizipation in dieser Stadt. Was wird noch kommen im Bereich, wenn wir über Transparenz reden? Wir haben vor, zu erarbeiten, wie der Finanzierungsvoranschlag für externe, aber wahrscheinlich auch für viele interne in diesem Haus und diesem Gemeinderat besser nachvollziehbar und lesbar sein kann. Wir werden die Geschäftsordnung des Gemeinderates überarbeiten, ein Thema, das uns jetzt auch schon im Rechtsausschuss länger begleitet, wo wir auch mehrere Möglichkeiten haben, um hier die Transparenz für die Gemeinderatsmitglieder zu stärken. Und da nehme ich dann auch, weil der Kollege Meyer das in seiner Wortmeldung erwähnt hat, solche Punkte auch gerne auf und haben ja zum Beispiel im letzten Finanzausschuss gesagt, dass wir diesen Punkt mit dem Finanzbericht gerne aufnehmen und den in Zukunft in schriftlicher Form den Gemeinderatsmitgliedern oder auch den Zuhörern und Zuhörerinnen zur Verfügung stellen. Es ist ja nicht so, als dass wir nicht zuhören und im Reden kommen wir zusammen, da haben wir uns ausgetauscht und das ist jetzt so gehandhabt worden, wie es sich von den Zuhörerinnen gewünscht wird. Gemeinsam werden wir auch mit interessierten Vereinen und mit Personen aus der Öffentlichkeit Transparenz-Hackathons abhalten, das steht ja auch in unserem Zukunftsvertrag. Und wer sich jetzt nichts unter diesem Begriff vorstellen kann, da kommen zu einer bestimmten vorgefertigten Aufgabe interessierte Personen zusammen, Experten und Expertinnen, und da prototypisiert man in einem Jam-Setting über, es kann auch eine ganze Woche lang gehen, Softwarelösungen und schaut sich an, wie kann man zu dieser bestimmten Aufgabe eine einfache, leicht administratierbare und vor allem auch in unsere städtischen Netzwerke und Systeme integrierbare Lösung prototypisieren für vorgefertigte Aufgabenstellungen. Weiters werden wir auch die städtischen Vergaberichtlinien überarbeiten, wenn es darum geht, wie Räumlichkeiten der Stadt Innsbruck und Liegenschaften vergeben werden, um hier auch eine bessere Nachvollziehbarkeit gewährleisten zu können. Wir haben heute im Gemeinderat ja auch noch einige Anträge, die sich um den Themenbereich Transparenz drehen, mit denen wir je nach Reifegrad, würde ich jetzt mal so behaupten oder so sagen, unterschiedlich umgehen werden. Über diese Diskussionen freue ich mich auch schon, weil jede Diskussion zum Thema Transparenz ist eine, die uns weiter voranbringen wird. Und wenn ich schon mal spoilern darf, wir werden auch einige dieser Anträge oder zumindest einen dieser Anträge sehr wahrscheinlich auch annehmen werden. Wie gesagt, es kommt halt auf den Reifegrad drauf an, wie diese Anträge formuliert sind. Zum Schluss können wir festhalten oder würde ich gerne festhalten, dass wir nicht den Kleingeldwechsel in den Vordergrund stellen sollten, sondern die Wichtigkeit des Themas, die wir alle, glaube ich, in unseren Wortbeiträgen hervorgehoben haben und dass wir gemeinsam weiter daran arbeiten, um das Vertrauen in der Bevölkerung in die Politik zu stärken. Danke sehr.
1: Vielen Dank. Der nächste im Wort hat Stadtrat Lassenberg und Vorbereitung Herr Gemeinderat Mittag.
2: Herr Bürgermeister, geschätzte Vizebürgermeister, geschätzter Gemeinderat, liebe Innsbruckerinnen und Innsbrucker. Wir erinnern uns zurück an den Tag der Stichwahl oder zum Beispiel auch an den Juni 2024. Mit viel Tamtam und ordentlichen medialen Trommelwirbel hat man im Treibhaus mit den linken Sirtaki getanzt und man hat uns dann im Juni einen Zukunftsvertrag präsentiert. Über 600 Punkte, die verpackt waren in einen glänzenden Slogan und die uns serviert worden sind als Allheilmittel. Man kann jetzt sagen, und so nennt es auch die Opposition, die Bibel für Innsbruck. Also ein gelungener PR-Auftakt aus dem Bündnis Ja, Grüne und Rote. Aber wenn man den Social-Media-Kanälen dieser Stadtregierung folgt, leben wir ja scheinbar in einem Paradies. Es gibt nämlich nur schicke Reels auf Instagram zum Beispiel, perfekt ausgeleuchtete Fotos und Presseaussendungen, die eigentlich nur Eigenlob beinhalten. Man verkündet stolz, wie harmonisch ja das ganze Paket da am Laufen ist. Und man will den Menschen suggerieren, dass man die stabilste und vor allem bürgernäheste Regierung dieser Stadt ist. Also die Marketingabteilung läuft auf Hochtouren. Man kann sogar sagen, der österreichische Medienpreis ist in Reichweite. Aber meine Damen und Herren, die Kommunalpolitik ist aus unserer Sicht kein Instagram-Feed. Wenn man nämlich hinter die Fassade blickt und den Filter weglässt, dann bleibt oftmals wenig über. Es bleibt oft über, das Stichwort maximale Inszenierung bei minimaler Transparenz. Und über genau das sollen wir heute in der Aktuellen Stunde sprechen. Werte Kolleginnen und Kollegen, die Regierung wird in Innsbruck inzwischen auch von sehr, sehr vielen Bürgern als Caprese-Koalition bezeichnet. Also das Vorbild des italienischen Vorspeisentellers, ein wenig Tomatenrot von der SPÖ, ein bisschen Basilikumgrün von den Grünen und sozusagen ein weißer Mozzarella, der sich dann dazwischen zwängt. Was auf dem Papier ja sehr schmackhaft ausschaut, aber gut wirken mag, sehen inzwischen viele anders, vor allem wenn sie hineinbeißen. Da merken sie schnell, der Salat ist abgelaufen, der Mozzarella ist geschmacklos und es stößt inzwischen sauer auf. Was hier als harmonisches Menü serviert wird, ist aus unserer Sicht eine politische Mogelpackung. Irgendwie kocht da jeder sein eigenes Süppchen und wenn es dann irgendwann einmal brenzlig wird, dann will am Ende des Tages keiner was davon wissen. Hauptsache, das Selfie hat den richtigen Filter und die Sache passt. Wir können mit dieser Alibi-Politik vor allem auf Kosten der Steuerzahler gar nichts anfangen. Weil während sich die Regierungsmitglieder in ihren teils teuer umgebauten und klimatisierten Büros Gedanken darüber machen, was als nächster so auf Instagram gepostet werden kann, wissen die Leute außen nimmer, wie sie sich finanziell über die Runden bringen sollen. Und was kommt von der Regierung? Heiße Luft passend zur Klimatisierung. Es gibt ein paar Beispiele. Nehmen wir gerade die junge Talstation her. Das war ja ein Lehrstück, wie diese Stadtregierung PR schon liebt. Es haben sich nämlich die Pressemeldungen der Koalition zur Rettung dieser Einrichtung überschlagen. Ein sogenannter Meilenstein ist der Regierung gelungen. Die Wahrheit ist aber, es war nur der Opposition in einem gemeinsamen Zusammenwirken zu verdanken, dass sie diese Regierung, was die junge Talstation betrifft, endlich aus ihrem Tiefschlaf geweckt hat. Und die Regierung stellt sich jetzt hin und verkraft die Arbeit der Opposition als ihre eigene Arbeit. Das ist erstens einmal realitätsfremd und das sehen die Leute außen und es ist für mich absolut schäbig, das genauso zu tun. Das ist aber der neue Stil in diesem Haus. Und das unaufrichtige Spiel Das hat nur ein nächstes Beispiel. Wir schauen gerade auf Amras aus, dieses große Bauprojekt, das jetzt kommen soll. Was wurde da für eine Show abgezogen, wo die Bürgerinitiative auf den Plan getreten ist und gesagt hat, wir haben damit ein Problem. Da hat die Regierung reagiert und hat aus meiner Sicht ganz, ganz schnell eine Alibi-Bausperre ins Leben gerufen, damit man sozusagen die Bürgerinitiative stillhaltet und unter Anführungszeichen mundtot macht. Was ist am Ende von dem Lied übergeblieben? Der Titel oder am Ende des Liedes kommt eins, I do it my way. Ja, die Regierung tut genau das, was sie will. Das Projekt kommt nämlich am Ende des Tages fast so, wie es der Bauwerber eigentlich einmal geplant gehabt hat. Und die Bausperre war aus meiner Sicht nur eine Beruhigungspille für unangenehme Bürger, die Gott sei Dank auch einmal kritische Kommentare äußern. Und warum? Weil man auf die Schnelle eine PR-Schlagzeile braucht hat. Und diese PR-Schlagzeilen, die haben wir auch in dem Haus, das hört man oft nur, der Flurfunk läuft, das sogenannte, ob es definitiv so ausgegeben worden ist, kann ich nicht sagen, aber ich habe so das Gefühl, also es gibt eine Message-Control, die so ein bisschen vom Bürgermeisterbüro sternförmig nach außen tritt. Keine Kritik, nur Weichspülen ist da das Angesagte. Und was hört man von den Koalitionspartnern? Nix, komplett farblos. Nix bis gar nichts. Dann gibt es ein nächstes Beispiel. Herr Bürgermeister, du wirst dich vielleicht daran erinnern können. Nehmen wir gerade Vergabe Bodensteinalben. Wir machen einen Beschluss im Stadtsenat, wie es vergeben worden soll. Und aufgrund einer Recherche des Kollegen Stoll ist dann aufgetreten, dass es ein Schriftstück gibt, mehrere Wochen vor dem Beschluss, wo der Herr Bürgermeister was unterschreibt, wo der Name des Pächters bereits bekannt ist und drinnen gestanden ist. Da frage ich mich schon, wo ist da die Transparenz? Und ich habe so das Gefühl gehabt, auch deine Koalitionspartner, zumindest war auf mein Gefühl, waren sich nicht ganz sicher, von was der Kollege Stoll plötzlich redet. Und da passiert noch vieles, vieles weiter. Nämlich, dass die Zutaten dieses Caprese-Salats auch einmal aufeinandertreffen. Bestes Beispiel, Kubus. Der Herr Bürgermeister reitet aus, er hat Kandidaten und Pächter parat, hat aber sozusagen nicht mit der Kulturaffinität der beiden Vizebürgermeister gerechnet, die dann medial ausgerückt sind, um ihren Bürgermeister einzufangen. Also kann man sagen, ein Regieren, das eher unkoordiniert ist und an chaotischen Hühnerhaufen erinnert. Und dann kommen wir noch zum Geld. Beim Geld, Herr Bürgermeister, da gibt es auch sozusagen das Einspar-Einmal-Eins, das du so gerne hast, nämlich gerade da, wie in der Zeitung zu lesen war, die 37 Dienstposten. Manche Oppositionsparteien haben es bereits beim Budget gesagt, also das ist ja Augenauswischerei gewesen mit den 37 Dienstposten und die Zeitung hat es jetzt auch bestätigt und aufgedeckt, gell? Dass da nicht viel dahinter war. Für das, dass man dann einen Budgetkonsolidierungsauftrag an die Uni vergibt um 45.000 Euro und dann noch dazu bei einer Regierungsklausur nochmal 12.000 Euro Kosten draufsetzt. Für 2 Tage lang, wohlgemerkt. Aber wahrscheinlich hat man es deshalb braucht, damit man dann sagen kann, wenn es zur Sanierung des Budgets geht und die Gebühren nach oben gehen, wir wollten das ja nicht da. Wir wollten es nicht extern. Also die Uni hat uns das vorgeschlagen. Nur keine Kritik an der Regierung. Wir fordern deshalb, es muss Schluss sein mit der PR-Show rund um diese ach so tolle Caprese-Regierung. Schluss mit der PR-Show, um Bürgeranliegen im Keim zu ersticken. Schluss mit der PR-Show, um sich mit fremden Federn zu schmücken, wie bei der jungen Talstation. Die Menschen in der Stadt wollen eine Stadtführung, die anpackt, die vor allem spart und die für die Bürger da ist. Also Social-Media-Brille abnehmen und endlich arbeiten.
1: Vielen Dank. Der nächste im Wort hat Gemeinderat Bittracher in Vorbereitung. Frau Vizebürgermeisterin Mayer.
3: Ja, geschätzter Herr Bürgermeister, liebe Kolleginnen und Kollegen, ist schon abenteuerlich, was der Kollege Lassenberger jetzt da alles von sich gegeben hat, aber ich möchte natürlich die eine oder andere Sache auch ein bisschen aufklären. Der Titel der Aktuellen Stunde ist ja der politische Stil der Stadtregierung als Ja, Grünen und SPÖ, maximale Inszenierung bei minimaler Transparenz. Und ja, ich möchte gleich von Anfang an klarstellen, diese Stadtregierung besteht aus jetzt Innsbruck, den Grünen und SPÖ. Ich bin Teil der SPÖ und wir tragen diese Stadtregierung mit. Und ja, diese Regierung ist stabil. Nicht, weil wir immer derselben Meinung sein, keinesfalls, sondern weil es eine tragfähige Mehrheit gibt, weil gearbeitet wird, weil Entscheidungen getroffen werden und weil diese Stadt nach Jahren des politischen Stillstands endlich wieder regierbar ist. Die Kollegin Winkel, die Ausführungen der Kollegin Winkel haben mir sehr gut gefallen. Ich möchte eines in das Gedächtnis rufen. Die Liste Turski ist 2024 angetreten mit der Parole Innsbruck wieder regierbar machen. Ich darf berichten, das ist gelungen, nur halt ohne die Liste Turski. Was heute als Kritik an angeblicher Nichttransparenz vorgetragen wird, ist in Wahrheit nur ein politisches Manöver. Denn von einer systematischen Nichteinbindung der Opposition kann keine Rede sein. Der Kollege Mayer hat gesagt, er meint, 99% der Anträge der Opposition werden abgelehnt. Und das ist nicht der Fall. Wir haben es gerade vorhin nochmal recherchiert. Es sind nämlich beinahe 100 Anträge seit Beginn der Periode, die von den Oppositionsfraktionen angenommen oder dem Stadtsenat zur selbstständigen Erledigung zugewiesen worden sind. Und das ist kein Zeichen, lieber Kollege Mayer, kein Zeichen der Abschottung, sondern ist ein Zeichen dafür, dass die Mehrheit darinnen in diesem Saal selbstverständlich sachliche Vorschläge auch der Opposition aufgreift, auch wenn sie nicht aus der Regierung kämen. So wie wir es am Anfang dieser Periode versprochen haben und so halten wir es natürlich auch selbstverständlich ein und werden wir es auch in Zukunft einhalten. Liebe Kollegin Winkel, Transparenz bedeutet nicht, dass jeder Antrag der Opposition automatisch beschlossen werden muss. Einbindung bedeutet auch nicht, dass die Opposition die Regierung ersetzt. Und Demokratie bedeutet nicht, dass die, die bei der Wahl keine Mehrheit bekommen haben, nachher so tun, als wäre jede Entscheidung, die ohne sie getroffen wäre, illegitim. Und gerade deshalb muss man die heutige Debatte politisch einordnen. Auf der Liste Turski sitzt mit Christine Opitz-Blörer die Ex-Bürgermeisterin, die bei der letzten Wahl deutlich abgestraft worden ist. Sie war lange Teil der Innsbrucker Machtpolitik. Jetzt ist sie nicht mehr Teil der Stadtregierung und offenbar besteht die neue politische Aufgabe darin, Fundamentalopposition gegen eine funktionierende Regierung zu machen. Das ist legitim, das kann man durchaus machen. Die Opposition soll und darf kritisch sein. Die Opposition soll auch kritisieren. Aber Kritik verliert an Glaubwürdigkeit, wenn sie pauschal wird. Wer jede Entscheidung als Inszenierung darstellt, wer jede Verfahrensfrage zum Transparenzskandal erklärt, der betreibt keine Kontrolle, nämlich genau das, was Sie heute anprangert, nämlich die eigene Inszenierung. Und ja, das ist am Ende natürlich auch eine Stilfrage. Ob man konstruktiv kontrolliert, sachlich widerspricht und Verantwortung übernimmt. Dafür gibt es leuchtende Beispiele in der Opposition erinnern. Oder ob man das Gegenteil tut. Ob man Fundamentalopposition zum politischen Geschäftsmodell macht. Und genau hier liegt der Widerspruch in der aktuellen Stunde. Der Vorwurf lautet maximale Inszenierung. Tatsächlich erleben wir heute aber vor allem denen die Inszenierung, die noch immer nicht akzeptiert haben, dass Innsbruck inzwischen ohne sie regiert wird. Ein weiterer Punkt, der mir persönlich nur sehr wichtig ist, und das betrifft schon auch die ganze Opposition. Am 13. Februar 26 hat der ORF berichtet unter dem Titel Zunehmende Nichtöffentlichkeit, Innsbrucks Opposition schaltet den Stadtrechnungshof ein. Und darum, da ist es um den Vorwurf gegangen, einer zunehmenden vermeintlichen Intransparenz. Und ich sage dazu, wer solche Vorwürfe öffentlich erhebt, der schuldet der Öffentlichkeit auch die Antwort dazu. Denn den Stadtrechnungshof so eine Schlagzeile einzuschalten, ist relativ leicht. Schwieriger wird es dann, wenn seine Antwort kommt, dass man sich mit dieser auseinandersetzt. Und vielleicht, Kollege Stoll, fühlst du dich ja jetzt gerade berufen, endlich einmal eine Antwort diesbezüglich abzugeben, was der Stadtrechnungshof zu diesem Antrag gesagt hat. Auf das wartet die Öffentlichkeit bis heute. Das zum Thema Transparenz. Abschließend möchte ich festhalten, diese Stadtregierung ist stabil, sie arbeitet. Sie trifft Entscheidungen und arbeitet an Lösungen. Sie bündet die Opposition dort ein, wo sachliche Vorschläge vorliegen und sie lässt sich nicht davon abhalten, Innsbruck weiter handlungsfähig zu halten. Die Liste Turski ist angetreten mit dem Versprechen, Innsbruck wieder regierbar machen. Das Versprechen wurde eingelöst, nur eben nicht von der Liste Turski und genau das dürfte das eigentliche Problem und der Grund der aktuellen Stunde heute sein. Vielen herzlichen Dank.
1: Vielen Dank. Am Wort Frau Vizebürgermeisterin Mayer.
4: Ja, vielen Dank, Herr Bürgermeister, liebe Kolleginnen und Kollegen aus dem Gemeinderat, geschätzte Zuhörerinnen und Zuhörer. Anschließend an meinen Vorredner, meinen Kollegen Gemeinderat Bittracher, möchte ich mit euch teilen, was mir als erstes beim Lesen dieser Überschrift für heute in den Kopf gekommen ist, nämlich sie lautet ja maximale Inszenierung, minimale Transparenz. Ich habe mir gedacht, das ist eine Selbstbeschreibung der Liste Turski, was ihren eigenen Wahlkampf betrifft. Man darf sich erinnern, die Krone hat damals zum Wahlkampfauftakt gesagt, maximale Inszenierung, das ist ja wie in Amerika, Pomp und Glanz und Jubel. Und am Ende des Tages hat es geheißen, null Transparenz, ein Berg an Finanzierungskosten von dem Wahlkampf, der teuerste überhaupt in Innsbruck hier gesehen hat, 1,1 Millionen Euro, aber null Transparenz. Und ich muss wirklich sagen, es ist wie eine Art Offenbarungseid, sowas zu lesen. An die FPÖ in aller Kürze, wir sind nicht farblos, ich bin heute sogar blau. Ich darf informieren, wir sind als Stadtregierung bunt. Wir sind vielfältig und wir sind stolz drauf, weil wir sagen, das ist genau das, was Innsbruck auch braucht. Grundsätzlich geht es heute um den politischen Stil, um Haltung. Und welche Politik brauchen wir in Innsbruck? Wir brauchen Sachlichkeit, wir brauchen Empathie und wir brauchen Kooperation. Politik ist dann für die Bürgerinnen und Bürger am besten da, wenn sie zuhört, wenn die besten Ideen für Innsbruck umgesetzt werden, egal von welcher Partei sie kommen oder von welchem Mitbürger, welcher Mitbürgerin. Es geht darum, dass wir sie prüfen, dass sich Menschen ermutigt fühlen, sich einzubringen. Und genau das versuchen wir tagtäglich, auch mit meinen ganzen Kolleginnen und Kollegen, nach bestem Wissen und Gewissen. Es geht darum, dass wir auf Kooperation setzen, das ganz groß schreiben, ja, und auf Hoffnung, auf Zuversicht. Ich meine damit nicht Hoffnung im Sinne von abwarten und Tee trinken, sondern es geht darum, dass wir das Schlechte, was ist, was schwierig ist für Bürgerinnen und Bürger im Alltag, bei ihrem Leben, nicht akzeptieren werden und dass wir bewusst handeln, dass wir entschieden handeln und sagen, wir verbessern diesen Alltag und dieses Leben. Ganz ohne Tamtam, ganz ohne Primborium, ganz ohne irgendwelche Prestigeprojekte. Und das tun wir. Ich habe jetzt kurz vorher nur mal zusammengezählt, 800 Plätze für junges Wohnen, für studentisches Wohnen sind gerade entweder schon übergeben, in Planung oder in Errichtung. 2500 Wohnungen, und das ist sehr niedrig angeschätzt, leistbare geförderte Wohnungen für Innsbrucker und Innsbruckerinnen sind gerade in Planung, Errichtung beziehungsweise schon übergeben seit den letzten 2 Jahren. Das ist eine Erfolgsbilanz und da geht es nicht um Prestigeprojekte, da geht es nicht ums Bantel durchschneiden und wir brauchen noch viel mehr, versteht's mir nicht falsch. Wir brauchen noch viel mehr davon. Ich darf einladen zu dieser Kooperation. Meine Türen, unsere Türen seien dafür immer offen. Macht's mit. Danke.
1: Vielen Dank. Gibt es weitere Wortmeldungen? Ich sehe keine. Somit ist der Tagesordnungspunkt 2 aktuelle Stunde erschöpft. Vielen Dank, Herrn Freirat, für die Übertragung. Wir kommen zu Tagesordnungspunkt 3.
5: 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Am Mikrofon verabschiedet sich der Ilka.

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2: Hallo und herzlich willkommen zur 1134. Folge von Radio Attack. Heute mit mir, dem Matthias. Und heute geht es um das Thema Bildung, Militarisierung und Gender. Zwar wird das unsere dritte Folge zu diesem Thema, bei der wir uns Audioausschnitte von einem Dialogforum zu diesem Thema anhören werden. Diese Veranstaltung wurde von Attack Österreich und der WILPF, der Women's International League for Peace and Freedom, organisiert und fand am 29. Jänner in Wien im Flug statt. Dabei haben vor allem Leute aus dem Bildungsbereich ihre Erfahrungen mit der zunehmenden Militarisierung geteilt und im Anschluss gab es noch eine Podiumsdiskussion. Los geht's heute mit einer Erklärung der langjährigen AAS-Lehrerin und Schulleiterin Ilse Rollett, die uns darüber erzählt, wie sich der Umgang mit geistiger Landesverteidigung im Bildungswesen in ihrer Laufbahn als Lehrerin seit den 90ern verändert hat.
3: Ich bin jetzt in meinem letzten Berufsjahr und habe in den 80er Jahren studiert. Ich war damals, mir ist das erst jetzt wieder so richtig in Erinnerung geraten, eigentlich Friedensaktivistin, lang bevor ich feministische Aktivistin wurde. Ich bin damals zwischen Graz und Wien gependelt und in meiner Erinnerung gab es jeden Monat, alle zwei Monate, irgendeine größere oder kleinere Friedensaktion, Friedensdemonstration. Damals zum Beispiel gegen die Thraken oder große mit 70.000, 80.000 Leuten, große Friedensdemonstrationen. Viele Konzerte, Künstler, Künstlerinnen für den Frieden, also das war wirklich meine ganze Studienzeit hindurch, war geprägt von meinen Aktivitäten im Sinne der Friedenspolitik. Damals war Thema Abrüstung, ja, also die zwei Blöcke, die sich da hochgerüstet haben, drohende Atomgefahr, Kraken im Zeltwerk und so weiter und so fort. In meiner Erinnerung und jetzt auch Vorbereitung auf heute ist das Thema Friedenspolitik, aber auch Friedenspädagogik langsam hat sich meiner Wahrnehmung entzogen. Ja, ich war am Anfang meiner Tätigkeit als Lehrerin, ich habe 1994 begonnen als Lehrerin, gab es noch die Lehrerinnen für den Frieden und den Punkt demokratischer Lehrerinnen, wo das schon Thema war. Das ist irgendwie so ausgelaufen, dann natürlich mit dem Zusammenbruch der Sowjetunion 89, 90 war das dann weniger in unserem Fokus. Irgendwie haben wir geglaubt und habe auch ich geglaubt, wir leben jetzt in der Welt, die wir immer wollten, in einer friedlicheren. Und in den letzten Jahren habe ich wirklich ganz wenig wahrgenommen in Sachen Friedenspolitik, Friedenspädagogik, auch in der Schule war das kein Thema. Danke für den Hinweis vorher. Natürlich ist in den Lehrplänen immer Friedenspädagogik und Friedenserziehung ist in allen Lehrplänen, auch im neuen steht es drinnen. Das heißt, man kann und konnte das immer unterrichten. Ja. Stell dir vor, es gibt Krieg und keiner geht hin. Kennen die Jungen diesen Spruch überhaupt schon? Ja, alter Sponti-Spruch. Mir ist dann noch eingefallen, so zu so einer Zeitenwende. Ich habe einen Zwillingsbruder, der damals halt auch überlegt hat, geht er zum Zivildienst, den es damals in irgendeiner Form schon gab, oder zum Bundesheer. Und damals gab es noch sehr, sehr strenge Gewissenskommissionen. Es hat immer länger gedauert, auch damals, ich weiß jetzt die Monate nicht mehr, aber mein Bruder hat sich damals, der weiß, ist jetzt nicht begeistert zum Bundesheer gegangen, aber der hat sich das nicht zugetraut und hätte keine Argumente gefunden, dass er jetzt wirklich nachweisen kann, dass er aus Gewissensgründen, so als weststeirischer Bub, der auch einen Vater hat, der Jäger ist, dass er da diese Kommission besteht und ist halt zähneknirschend zum Bundesheer gegangen. Solche Gewissenskommissionen wollen wir nicht mehr. Ja? Ich hoffe, dass die wirklich der Vergangenheit angehören. Schule hat ganz viele Möglichkeiten. Auch danke für den Hinweis, habt mehr Mut, Herr Wintersteiner. Ich muss als Schulleiterin niemand vom Bundesheer einladen. Die Möglichkeit habe ich. Kein Schulleiter, keine Schulleiterin muss jemand vom Bundesheer einladen. Das mache ich, weil mir das wichtig ist, weil ich die Haltung habe. Aber wir können auch Nein sagen. Ich habe das Glück, dass mein Vorgesetzter sozusagen der nächsten Ebene der Bildungsdirektion das offensichtlich so sieht wie ich. Und wir wurden in unseren Konferenzen auch noch nicht damit behelligt. Die Direktorin der Nachbarschule, die in einer anderen Gruppe ist, hat mir gesagt, sie hatten schon in den gemeinsamen Konferenzen, wo immer ca. 30 Direktoren zusammen sind, aus 2, 3 Bezirken, die hatten schon 2-mal Informationsveranstaltungen vom Bundesheer. Also das gibt schon, die Bildungsdirektion ist schon angehalten, hier in die Bundesheerler in die Schule zu bringen. Aber es muss nicht sein. Und mir ist das so total wichtig, auch mit Blick auf die Lehrpläne. Lehrpläne sind geduldiges Papier. Alle, die mit Schule was zu tun haben, wissen, bis die Lehrpläne im Klassenzimmer ankommen, dauert es Jahrzehnte. Lehrpläne, auch der neue Lehrplan, bietet ganz viel Rahmen und Möglichkeiten, was ich machen kann. Ja? Und auch Friedenserziehung. Ich habe jetzt in Vorbereitung auf heute den neuen Lehrplan für die 4. Klassen angeschaut, weil es dort Thema ist und weil es schon durch die Medien auch gegangen ist. Der wird erst nächstes Jahr schlagen. Der neue Lehrplan ist jetzt aufsteigend in Kraft, die ersten 3 Jahre. Im alten Lehrplan ist noch, steht zu Art inhaltlichen Bereichen der 4. Klasse, zum Thema Zweite Republik und Nachkriegszeit ist Neutralität explizit erwähnt, zu den inhaltlichen Bereichen. Im neuen Lehrplan, der im nächsten Jahr kommt, kommt Neutralität bei den inhaltlichen Aufzählungen nicht mehr vor, aber umfassende Landesverteidigung und Bundeswehr. Das ist schon eine Aufzählung von Schlagworten. Ich sehe nicht das primäre Problem bei den Lehrplänen, sondern bei der Umsetzung durch die Schulbuchverlage und durch die Schulbuchkommission. Ja, dass da jetzt wirklich relevant das Bundesheer vertreten ist, halte ich für ganz problematisch. Ich habe mir jetzt, weil ein Lehrer auch von meiner Schule mitschreibt an einem Geschichte-Schulbuch, und der hat den Auftrag bekommen, das für die 4. Klasse zu machen, und der hat mir das gezeigt, was er da jetzt eingereicht hat. Und das ist eine Seite zum Thema umfassende Landesverteidigung. Also es passt schon, diese 4 Bereiche, die auch in der Verfassung sind, das war irgendwie. Aber es gab es in den letzten Jahren nicht, war das in den Schulbüchern nicht. Und jetzt ist es durchaus eine Seite in einem Schulbuch von einem Verlag, das ab dem nächsten Jahr dann verwendet wird. Ich habe den Hinweis von Gary Fuchsbauer auch super gefunden auf die Zentralmatura. Ich bin auch Germanistin und ich finde, die Literatur hilft uns sehr oft auch den Blick zu schärfen und kann manches viel besser ausdrücken. Und ich möchte ein paar Zeilen aus dem Buch von der Lea Üppi, die vielleicht einige von euch und Ihnen kennen, Albanerin von ihrer Herkunft, jetzt wichtige Politikwissenschaftlerin am London School of Economics, die im Vorjahr am Judenplatz die Eröffnungsrede für die Festwochen gehalten hat. Und sie hat in ihrem zweiten sozusagen belletristischen oder nicht fachwissenschaftlichen Buch behandelt sie die Biografie ihrer Großmutter. Und in diesem Roman gibt es eine Situation, da spricht ein General mit einer jungen Frau. Das Ganze spielt 1941, also mitten im Krieg. Und die junge Frau fragt den Oberst, den General, was glauben Sie, Monsieur Robinson, wann hören die Kämpfe auf? Mademoiselle, antwortete Robinson und zwirbelte sich ein bisschen den Schnurrbart, seine übliche Geste, wenn er versuchte, einer Bewunderin zuliebe komplexe Zusammenhänge vereinfacht zusammenzufassen. Wenn Sie einen Kuchen backen wollen, wollen Sie ihn doch auch essen, oder? Dasselbe gilt für Waffen. In die Waffenproduktion wurden während der letzten Dekade ziemlich große Summen investiert. Ich vermute, dass einige davon noch benutzt werden müssen, bevor wir andere Vorgehensweisen in Betracht ziehen. Oh, sagte Cocotte, ich dachte immer, wir kämpfen, um Hitler zu besiegen. Wenn ich mir anschaue, wie viel aufgerüstet wird, europaweit, wie viel Geld jetzt in die Rüstung geht, ja, dann denke ich mir, das erklärt es am besten. Ja? Das sehen wir, wie Wirtschaft tickt. Zweiter Punkt, der mir noch wichtig ist jetzt, zu den Medien. Ich erlebe auch so etwas wie eine Normalisierung eines kommenden Kriegszustandes. Und der Selbstverständlichkeit, die Irmi hat das in ihrer Einleitung sehr schön formuliert, Selbstverständlichkeit, wir müssen alle aufrüsten, wir müssen wehrhaft werden, Österreich muss resilient werden und so weiter und so fort. Ich war vorhin gedanklich versucht, Michael zu sagen zu seinem Statement zu den Social Media und dem Algorithmus, dann musst du halt irgendwie den ORF anschauen oder gescheite Zeitungen lesen. Es hilft leider nichts, ja, weil diese gescheiten Zeitungen gibt es nicht. Ich lese üblicherweise den Falter und den Standard. Im Falter gibt es vor allem eine Kommentatorin, die unglaublich den Krieg herbeischreibt, finde ich. Gestern ist der neue Kommentar, wo sie vorschlägt, warum sollen denn nicht alle, die jetzt eh nicht wählen dürfen und die in Österreich leben und keine Staatsbürgerschaft haben, warum sollen nicht die zum Bundesheer gehen, um hier mehr, aber nicht primär, sie sollen die Staatsbürgerschaft kriegen, sondern sie sollen zum Bundesheer gehen. Im Standard ist es ähnlich. Ja? Im ORF seit dem Überfall Russlands auf die Ukraine ist es selbstverständlich, dass Militärs in ihrer Militäruniform in der Zeit im Bild auftreten. Mir irritiert das unheimlich. Ja? Denkt man, die sollen sich was Ziviles anziehen, wenn sie im österreichischen Fernsehen steht. Ja? Und das sind so die Sachen, wo es so normal wird. Ja? Und ich denke mir, suchen wir die Möglichkeiten, die wir alle haben, an den unterschiedlichen Stellen, wo wir sind, suchen wir die Möglichkeiten, wo wir dagegen auftreten können. Und darum danke Rosa und danke euch allen für diese Veranstaltung, finde ich ganz, ganz großartig.

0: Ich will jetzt zum Abschluss, Claudia, dich bitten. Wir haben jetzt so über die Ebene, also die ökonomische Ebene gehört, Medien, Bildung. Und vielleicht kannst du uns helfen, wie stehen wir jetzt im Zusammenhang miteinander? Wie können wir das analytisch einordnen?
1: Ich versuche es jetzt vielleicht nochmal mit anderen Worten in einer anderen Sprache. Ich bin vorgestellt worden mit dem verschreckenden Begriff der epistemischen Gewalt. Und das heißt nichts anderes, als sich damit zu beschäftigen, wie Wissens- und Gewaltverhältnisse zusammenhängen. Und ich sage immer, ich möchte gerne die Gewalt, von der wir immer glauben zu wissen, was es ist, verkomplizieren und darauf hinweisen, dass es strukturelle, sprachliche, psychische, langsame, also ganz, ganz viele Formen von Gewalt gibt, die Herrschaft konstituieren aus einer feministischen Perspektive. Das gerät im aktuellen Diskurs völlig aus dem Blickfeld. Wir sehen nur und fürchten uns nur vor der direkten physischen, kriegerischen Gewalt. Und das Epistemische, vor dem man sich fürchtet, was griechisch ist und nicht alles dem Hochbildungsbürgertum angehören, hat einfach nur, das hat mit dem Wissen zu tun. Ich spule 3 Tage zurück. Ich habe in Klagenfurt eine Veranstaltung organisiert zum Thema der Zivilklausel mit Senta Pinot, einer langjährigen Aktivistin aus Köln. Den Begriff kennt man in Österreich kaum. In Deutschland ist damit seit über 20 Jahren der Kampf für eine sogenannte Selbstverpflichtung von Bildungseinrichtungen, vor allem Unis, aber ich denke, man kann das auch für Schulen weiterdenken, eine Selbstverpflichtung von Bildungs- und Wissenschaftseinrichtungen, nicht für Militär und Krieg zu arbeiten, in Forschung und Lehre. Wir haben versucht, dafür zu sensibilisieren. Warum habe ich das getan? Weil ich denke, wie wir alle das schon analysiert haben, dass Bildung ein ganz wesentliches Terrain ist, auf dem auch diese Militarisierung vorbereitet werden muss. In einer Autokratie, in einem repressiven Staat kann ich als Leitungsperson sagen, so, jetzt machen wir Krieg und muss niemanden fragen. In einer Demokratie ist es mordsaufwendig, im wahrsten Sinn des Wortes, diese Legitimität herzustellen. Und deswegen haben wir es mit dem zu tun, was ich seit ein paar Jahren nenne, die diskursive, kognitive und affektive Militarisierung. Also auf diesen 3 Ebenen soll Zustimmung generiert werden und das funktioniert auf gut österreichisch leider ziemlich geschmeidig. Und es ist erschreckend, wie viele Kolleginnen auch in der Wissenschaft, auch in Bildungskontexten, auch in der Friedensforschung, muss ich sagen, hier mit einem Bein in diesem Diskurs drinstehen und ihn auch mitbetreiben. Mir ist in diesem Zusammenhang ein Zitat von Karl Liebknecht untergekommen von 1907, Rufzeichen, aus seinem Buch Militarismus und Antimilitarismus, wo es eben auch um junge Menschen geht, aber nicht nur, der sinngemäß sagt, damit der militärische Geist sich wirksam entfaltet, muss er durch die gesamte Gesellschaft wehen. Als Sozialist hat er das natürlich nicht affirmativ gemeint, sondern kritisch. Aber die geistige Landesverteidigung, die ich jetzt mit 2 Beispielen vielleicht ein bisschen ausbuchstabieren möchte, meint das nicht kritisch. Also sie will den Krieg nicht verherrlichen, das tut sie in der Tat nicht, aber in gewisser Weise verharmlost sie ihn, um ihn konsumierbar zu machen. Und das eine Produkt, das mir untergekommen ist in diesem Zusammenhang, ist dieses schöne Kinderbuch. Ich lege es dann hinten nochmal auf zur Ansicht. Sie ist halt schon genannt worden, produziert vom Bundesministerium für Landesverteidigung mit Experten und Expertinnen, die allerdings nicht genannt sind. Es ist nicht käuflich erhältlich, aber wenn man eine Anfrage ans Ministerium schickt, also ich habe zumindest und noch eine Kollegin haben es gekriegt, vielleicht kriegen sie es noch, wenn sie da anfragen. Dieses Bilderbuch richtet sich an 10- bis 12-jährige Kinder und macht anhand dieses Parcours, den es jährlich einen Heldenplatz gibt am 26. Oktober, wir haben heute schon gehört, Berufsfindungsmesse oder sowas, also da macht es vertraut mit dem, was das Bundesheer tut, von der Verpflegung, es gibt aber auch ein veganes Palatschinkenrezept drinnen, also es ist total zielgruppenorientiert. Also es werden verschiedene Berufe vorgestellt, man kann am Panzer klettern, es gibt spannende Rätselfragen, es gibt Infoboxen, wo zum Beispiel drinsteht, warum Kameradschaft ein höherwertiger Begriff ist als Freundschaft und vieles andere mehr. Und als ich das zugeschickt bekommen habe, war noch so ein Ausmalrätsel, Bastelbogen dabei, Sandbuntstiften in olivgrünem Schachtel. Und da stand, da gab es so Rätsel, welches Berät gehört der Garde und verschießt eine Gulasch, Kartone Gulasch oder Konfetti und lauter so Sachen. und unter anderem so ein Suchbild von Fehlern. Da waren zwei Bilder und man musste das erkennen, dass Fehler finden, also sechs Fehler finden. Und ich habe sechs Fehler in diesem Buch identifiziert, die ich Ihnen kurz verdichten möchte. Und vielleicht ist es damit an diesem Beispiel anschaulich, diese Kritik. Also erstens halte ich es für ethisch-moralisch absolut nicht legitim, die Zielgruppe Kinder anzuvisieren, die in diesem Alter noch keine Gelegenheit haben, diesem Diskurs auch aktiv zu widersprechen. Zweitens wird verharmlost die Kernaufgabe eines Militärs, nämlich töten und getötet werden, letztlich nebst allen verdienstvollen anderen Aufgaben, die Katastrophenschutz und sonst was. Aber Klammer auf, Klammer zu, meine Generation ist noch mit dem Spruch Schutz und Hilfe auf den Plakaten groß geworden. Seit 2022, ich weiß nicht, ob es mir aufgefallen ist, prangt überall Mission vorwärts. Also viel deutlicher kann man den Paradigmenwandel auch nicht illustrieren. Drittens, was da drinnen deutlich wird, ein auf Nation und Vaterland reduziertes Demokratieverständnis, das in einem kompletten Gegensatz steht zu allem, was globales Lernen, politische Bildung im internationalen Kontext, Global Citizenship Education und anderes seit 20, 30 Jahren erarbeitet hat. Viertens, Gehorsam und Loyalität werden zur obersten Tugend erhoben in einem hierarchisch-politischen Verständnis von Gesellschaft, das einer autoritären Transformation, so meine Ergänzung, zuarbeitet. Fünftens, und da knüpfe ich ein bisschen an die Geschlechterdiskussion, Geschlecht und auch Migrationserfahrung werden da als Ressource genutzt. Wir haben schon gesprochen, also Frauen sollen jetzt reinkommen und man spricht sogar nicht von Staatsbürgerschaft, aber bitte zum Militär schon. Die Leute mit Migrationsgeschichte in Österreich und sonst will man sie nicht sogar mitreden lassen. Bei gleichzeitiger struktureller Diskriminierung und strukturellem Sexismus in der Gesellschaft, der anhält. Und sechstens, schon angedeutet, vielfältige Perspektiven der politischen Bildung der letzten 20, 30 Jahre werden über eine Versicherheitlichung verengt und komplett reduziert, um passfähig zu sein, als mit geistiger Landesverteidigung kompatible politische Bildung, die auf den Nationalstaat abzielt. Und das im neutralen Österreich. Das war jetzt ein schneller Durchritt durch dieses vermeintliche Kinderbuch. Das zweite Beispiel ist mir auch ein bisschen zugeflogen. Letzte Woche bin ich eher zufällig in einer Projektpräsentation gelandet. Rosa Loga war auch dabei. Sabine Zelger ist auch da von der Katholisch-Pädagogischen Hochschule Wien. Wir haben da einer Projektpräsentation beigewohnt, eines österreichischen Forschungsinstituts, wo ich weiß nicht wie viel Geld, aber doch einiges, ein mehrjähriges Projekt, versucht im Auftrag des Landesverteidigungsministeriums und des Bildungsministeriums einen Weg der Neuorientierung der politischen Bildung auszubuchstabieren, die besser kompatibel ist mit der geistigen Landesverteidigung. Und wie macht man das? Über den Begriff der Sicherheitsbildung. Und ich bin zum ersten Mal mit dem Begriff der Sicherheits- und Friedensbildung konfrontiert worden. Ich bin jetzt keine Pädagogin, aber diese Kombi ist mir bis jetzt eigentlich noch nicht untergekommen. Und es war für mich erschütternd, wie in dieser aus meiner Sicht etwas konfusen Kombination verschiedener theoretischer Zugänge, kompletten Verkürzung auf Sicherheit, wiederum der reiche Schatz an Traditionen kritischer politischer Bildung völlig außen vor ist. Und die anwesenden Feedback-Personen, zu denen wir auch eher zufällig geraten sind, waren quasi eingeladen, das jetzt zu operationalisieren und zu sagen, was gibt es denn jetzt für tolle Tools, wo man dann so Links setzen kann für die Lehrerinnen. Also Desaster aus meiner Sicht. Aber gut, das ist sozusagen auf der unmittelbaren Ebene Zielgruppe Kinder, aber auch auf der Ebene Forschung zwei Dinge, die ich wahrgenommen habe. Bei weitem nicht vollständig das Bild. Ich möchte nur ergänzen zur Gender-Perspektive, weil das ist auch das dritte große Schlagwort oder der dritte große Begriff im Titel der Veranstaltung. Also La Blasnik hat uns ja erklärt, warum das zwar unpopulär, aber wichtig ist, dass Frauen zur Militärs werden. Also es gibt ein bisschen ein Missverständnis, denke ich. Da geht es nicht um Gleichstellungspolitik. Und Diversitätspolitik, damit eine Organisation ziviler wird, weil mehr Frauen drin sind, halte ich für ein irreführendes Konzept, wenn es ums Bundesheer geht. Es geht um das, was ich in einem anderen Artikel die Auswertung der Kampfzone genannt habe, oder der Geschlechterkampfzone, oder vielleicht beides. In Krisenzeiten werden immer auch Frauen adressiert, marginalisierte Gruppen adressiert, In den USA hatten wir in der Administration Obama noch die Ausweitung auf Transpersonen, schaut jetzt wieder anders aus unter Trump, aber das ist quasi in der imperialen Logik und in jeder militärischen Logik inhärent, sagen wir so, nicht in jeder. In neoliberalen und liberalen Zeiten ist es quasi logisch, dass mehr und mehr Zielgruppen integriert werden sollen, um dem übergeordneten Ziel zu dienen. Und es hat nichts mit Gleichstellung zu tun. Also würde ich davor warnen, überhaupt. Also ich verstehe das Argument und ich finde es auch gut, das zu machen, solange wir nicht gleichgestellt sind, dann. Aber wie diskutieren wir dann weiter? Ja? Also wenn wir gleichgestellt sind, dann finden wir es super. Nein, wir müssen eine feministische, intersektionale Perspektive artikulieren und nicht auf dieses Diversity Policy Glatteis uns führen lassen, um das Militär als inhärenten Bestandteil dieses Zusammenspiels von Militarismus, Kapitalismus, Kolonialismus in seiner gegenwärtigen Ausformung und Patriarchat zu analysieren. Und da hilft uns die Diversitätspolitik nicht weiter. Und ich ende noch mit einem zweiten Zitat von einer Feministin aus den 80er Jahren, aus Deutschland, Christa Wolf, die in ihrem Buch Cassandra die Hauptfigur, die sich auch gegen den Krieg gestellt hat, wiewohl sie Teil einer gesellschaftlichen Elite war, gesagt hat, und das verdanke ich auch einer Publikation von Werner Wintersteiner, dieses Zitat, und dem verdanke ich letztlich, dass ich in der Friedensforschung gelandet bin, glaube ich, diesem Zitat. Wann der Krieg beginnt, das kann man wissen, doch wann beginnt der Vorkrieg? Wenn es da Regeln gäbe, man müsste sie einschreiben, in Ton, in Stein eingraben und überliefern. Was stünde da? Da stünde unter anderem, lasst euch nicht von den eigenen täuschen. Danke.

0: Ja, das war's auch schon wieder für heute. Ich hoffe, die Folge hat euch gefallen. Wir hören uns beim nächsten Mal wieder und nie vergessen, eine andere Welt ist möglich.
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1: Taiwan, der gefährlichste Brennpunkt der Rivalität zwischen den USA und China. Vor einem Besuch des US-Präsidenten Donald Trump in Peking gibt sich die Volksrepublik erstmals seit langem verbindlich. Die Machtübernahme auf der demokratischen Inselrepublik Taiwan ist unverändert das Ziel von Präsident Xi Jinping. Aber ein Tauwetter in der Straße von Taiwan wäre eines der seltenen guten Zeichen in der Weltpolitik. Herzlich willkommen im Falterradio. Mein Name ist Raimund Löw. Wir sagen ja oft, dass es in der neuen Welt nur mehr zwei echte Supermächte gibt, die USA und China, zwischen denen bittere Rivalität herrscht. Der gefährlichste Brennpunkt ist Taiwan. China sagt, Taiwan ist chinesisches Territorium. Es muss demnächst eine Wiedervereinigung geben, wenn nötig auch mit Waffengewalt. Das ist die Doktrin von Präsident Xi Jinping. Die Schutzmacht Taiwans sind die USA. Taiwan ist ein eigenständiger Staat mit eigener Armee, eigener Währung, seit dem Ende des Bürgerkrieges 1949. Es gibt inzwischen ein Mehrparteiensystem mit Pressefreiheit und demokratischen Wahlen. International wird fast überall nur die Volksrepublik als China anerkannt. In wenigen Wochen wird Donald Trump in Peking erwartet. Sie hören in dieser Sendung die deutsche Sinologin Nelle Nösselt, Taiwan-Experten Frederik Krumbein und Außenpolitikjournalistin Marlies Eder von der Tageszeitung Die Presse. In Peking ist kürzlich eine prominente Politikerin aus Taiwan empfangen worden. Die Chefin der großen Oppositionspartei, Chang Li-Wun von der Kuomintang. Der Partei, die von Mao Zedong einst im chinesischen Bürgerkrieg besiegt wurde. Mit dem demokratisch gewählten Präsidenten Taiwans will Peking nicht reden. Ist das ein Zeichen echter Entspannung oder stehen neue Konfrontationen bevor? Will ich in einer Diskussion im Bruno Kreisky Forum von der Sinologin Nelle Nösselt wissen.
2: Man könnte es so benennen als Taubeterphase. Man sieht, dass eine große Sympathie geäußert wird gegenüber eben den Bewohnern Taiwans und dass zugleich eben der Präsident der Vertreter der Demokratischen Fortschrittspartei ist und damit also für eine Autonomiebestrebung der Insel steht, dass also gegen diesen Präsidenten sehr viel Kritik geübt wird in den sozialen Medien der Frau China, aber immer wieder betont wird, dass eben beide Seiten ein Interesse an einer friedlichen Lösung haben, man in Zukunft eben stärker kooperieren möchte und auch die wirtschaftliche Integration, die Verflechtung nicht außer Acht gelassen werden sollte, denn man sieht eben, dass Taiwans Wachstum und das chinesische Volkswirtschaftswachstum eng verzahnt miteinander sind.
1: Aber das große Ziel Xi Jinpings im Wiederauferstehen Chinas schon darin besteht, Taiwan wieder zurückzuholen, wie das die chinesische Diktion ist, zum Festland, zu China, falls nicht anders möglich auch mit Waffengewalt, daran ändert sich nichts. Es gibt ja sogar einen Zeitpunkt, eine Jahreszahl, wo die Idee immer wieder durch den Raum schwirrt, wo es heißt, ja, bis zu diesem Augenblick muss das passieren, bis zu diesem Jahr.
2: Das stimmt zwar, aber das ist eine Jahreszahl, die vor allem in den US-amerikanischen Medien ins Spiel gebracht worden ist. Auch beim Indo-Pazifik-Korps der USA spielt diese Zahl eine wichtige Rolle. Sie wird aber von festlandchinesischer Seite immer wieder in Frage gestellt. Wir haben aus politikwissenschaftlicher Sicht hier eine Sicherheitsspirale vor uns. Das heißt, indem man gerade diesen Konflikt immer wieder aktuell bespricht, indem man diese Jahreszahl ins Spiel bringt, erhöht man auch den Druck auf Peking, eine Regelung vielleicht herbeiführen zu müssen.
1: Diese Schamoffensive da aus Peking, wie nimmt man die in Taiwan selbst wahr?
3: Taiwan selbst ist recht umstritten. Also die Insel ist politisch relativ stark gespalten, eine starke Polarisierung zwischen eben der KMT, der stärksten Oppositionspartei, und der Kuomintang, und der Regierungspartei, der Demokratischen Fortschrittspartei. Und aus dem Lager der Regierungspartei wird das natürlich sehr kritisch gesehen, während natürlich in der KMT schon viele diese Politik gut finden, also der Annäherung der Vorsitzenden, aber auch in der KMT ist das durchaus umstritten. Weil man muss halt eben aussehen, dass gleichzeitig zu diesem Dialogangebot von chinesischer Seite und von taiwanischer Seite, von der KMT, natürlich die Militärübungen bzw. auch die Verletzungen der Luftüberwachungszone Taiwans weiterhin stattfinden. Jetzt gerade hat China Druck ausgeübt auf amerikanische Staaten, um dem taiwanischen Präsidenten Überflugrechte zu verweigern. Das war auch eine relativ neue Entwicklung, das hat China davor noch nicht gemacht in diesem Ausmaß. Also insofern muss man natürlich sagen, dass es zwar dieses Dialogangebot gibt, auch nur für die KMT, die aber nicht die Bevölkerung repräsentiert, weil es nur die Oppositionspartei ist und gleichzeitig China aber nach wie vor auch militärisch die Muskeln spielen lässt. Insofern ist es natürlich so ein bisschen, also es ist eine zweischneidige Politik. Und solange China nicht quasi auch vielleicht die Militärübungen zurückfährt und den Druck auf Taiwan verringert, wird natürlich in der Mehrheit der taiwanischen Bevölkerung diese chinesische Politik auch eher skeptisch gesehen.
1: Noch einmal zu dieser Reise des Präsidenten nach Eswatini, Swasiland. Warum ist es überhaupt so wichtig für Taiwan, dass man zu so einem noch nicht wahnsinnig großen Player in der Welt wie Eswatini hinfährt?
3: Also Taiwan hat es nur von 12 Staaten anerkannt und Eswatini ist der einzige Staat in Afrika, ein sehr kleiner Staat. Insofern natürlich für Taiwan, für die Staatlichkeit, weil Taiwan sich natürlich selbst als Republik China sieht, als eigener Staat. Und da ist natürlich wichtig, nachdem, dass noch einige Staaten zumindest Taiwan auch wirklich formal anerkennen. Und das ist eben einer von diesen 12 Staaten. Insofern ist das symbolisch wichtig. Und aus chinesischer Perspektive ist natürlich wichtig, die Zahl der Staaten zu verringern. Da ist China sehr aktiv, auch in den letzten Jahren immer schon gewesen, also Staaten abzuwerben, zu überzeugen, die diplomatische Anerkennung von Taiwan zur Volksrepublik zu wechseln, auch durchaus mit Erfolg. Und für die verbliebenen Staaten, die es gibt, haben wir natürlich versucht, auch noch weiter Druck auszuüben oder halt auch Anreize zu schaffen, entsprechend auch dann die Volksrepublik anzuerkennen und nicht mehr Taiwan.
1: Zu dieser Charme-Offensive aus Peking in Richtung Taiwan gehört, dass wieder mehr Touristen nach Taiwan gelassen werden sollen. Das ist, um einen Pass zu bekommen, um dann aus der Volksrepublik nach Taiwan zu fahren. Ist ein größeres Theater, da muss irgendwie der Segen der Partei und des Staates drüber liegen. Und früher sind scharenweise Touristen nach Taiwan gefahren, sind dort ins Mausoleum des Chiang Kai-shek gegangen. Er hat dort ein Mausoleum so ähnlich wie Mao Zedong in Peking. Und das wollten sich viele Touristen anschauen. Plötzlich ist das weg gewesen, weil die Partei gesagt hat, nein, machen wir nicht. Echte Erleichterungen soll es für die Wirtschaft geben. Ist das etwas, das auch über den Kreis der Kuomintang-Unterstützer wirkt? Es hat ja früher schon so etwas gegeben, war mein Eindruck, wie Bewunderung für den unglaublichen wirtschaftlichen Aufschwung Chinas. Und da haben viele in Taiwan, wo es wirtschaftlich nicht so wahnsinnig gut geht, natürlich auch einen Aufschwung, aber trotzdem. Also der riesige Aufschwung Chinas haben viele zum Festland geschaut, haben irgendwie das toll gefunden. Kommt denn so ein Feeling zurück?
3: Also das glaube ich jetzt eher nicht. Also erstmal die Maßnahmen relativ bescheiden. Also auch bei den Tourismus mal eben schauen, ob wirklich, also ich glaube, diese Massen, die vollkommen sind, die werden wahrscheinlich jetzt nicht kommen, weil ja nach wie vor keine Kooperation stattfindet mit der Regierung in Taiwan und eben der chinesischen Regierung. Und die anderen Maßnahmen, was jetzt um, weiß nicht, Fischerei geht, landwirtschaftliche Güter, das betrifft relativ kleine Gruppen nur in Taiwan. Also insofern glaube ich, dass diese Wirkung relativ begrenzt ist. Was den Wirtschaftsboom angeht, auch da ist es so, dass grundsätzlich natürlich immer noch nach wie vor die Volksrepublik der wichtigste Handelspartner aus taiwanischer Perspektive, aber mit sinkender Tendenz. Also das heißt, Taiwan sucht eher andere Handelspartner, auch mit einigen Erfolgen in Südostasien zum Beispiel. Und ist natürlich insofern, letztes Jahr hat Taiwan höheres Wirtschaftswachstum als die Volksrepublik gehabt mit mehr als 7%, was für ein Industrieland sehr erstaunlich ist, eben getrieben von dem IT-Boom und von der künstlichen Intelligenz, für die Taiwan eben die wichtigen Halbleiter herstellt. Also insofern würde ich sagen, dass die und die wirtschaftliche Dynamik ist noch an China gekoppelt, aber zunehmend weniger. Also insofern glaube ich auch, dass das nicht mehr wieder reaktiviert wird durch eine stärkere Annäherung.
1: Es ist ja eine der wichtigsten Chips der Welt, die wir alle in unseren iPhones haben und in unseren Laptops haben, kommen aus Taiwan von einer einzigen Firma.
3: TSMC, ja.
1: Und das kann niemand in der ganzen Welt, nicht in Amerika, nicht Europa, können so gut diese Chips herstellen wie diese Firma in Taiwan. Also ein Faktor, der wahrscheinlich auch ein gewisser Schutz ist für Taiwan, oder?
3: Ja, das wird auch viel diskutiert. Genau, das wird manchmal als der Silikonschild bezeichnet. Also das heißt tatsächlich ein Schutzschild, weil eben, wenn es zum Krieg kommt und dann wahrscheinlich auch viele Produktionsanlagen zerstört werden würden, hätten wir eine globale Wirtschaftskrise, weil eben dann der Nachschub an Halbleitern wegfallen würde. Also Taiwan produziert in der Tat über 60% der Halbleiter, über 90% der am weitesten fortgeschritten. Das heißt, in der Tat kann auch die europäische Wirtschaft ohne sozusagen diese taiwanischen Halbleiter nicht wirklich überleben oder eine große Krise zumindest. Und das in der Tat ist dann so die Annahme und wahrscheinlich auch zum Teil zu Recht, dass dann eben die USA Taiwan schützen würden, um zu verhindern, dass die Produktionsanlagen entweder zerstört werden würden oder in die Hände der chinesischen Armee fallen würden.
4: Also technologisch eigentlich unglaublich. Nicht das Silicon Valley, nicht Europa, auch nicht die Volksrepublik kann diese Halbleiter so herstellen, dass sie auf massiver Ebene überall verwendet werden können, sondern es kann nur diese eine Firma in Taiwan. Donald Trump verlangt immer wieder, die müssen jetzt endlich in Amerika eine Dependance errichten, aber die schaffen das nicht offenbar, weil die amerikanischen Arbeiter und Experten nicht so geschult sind und das nicht zusammenbringen. So eine Firma, wie ist die entstanden eigentlich?
3: Eine gute Frage. Zum einen, natürlich werden mehr Fabriken gebaut, also zum Beispiel, also genau in den USA eben auch, dann halt in Dresden, in Deutschland zum Beispiel auch. Aber die werden in der Tat nicht die besten Halbleiter herstellen, sondern eben welche, die ein paar Jahre hinterher sind in der State of the Art. Das Ganze, also die Entstehung, geht vor allem auf den Gründer, Morris Chang, der sehr hier in den USA war, bei Texas Instruments gearbeitet hat, in einer US-amerikanischen Firma und da auch sehr erfolgreich war. Dann aber übergangen wurde als CEO dieser Firma und dann eben nach Taiwan gegangen ist und der taiwanischen Regierung angeboten hat, dass er eben sozusagen diese Firma TSMC aufbauen könnte, mit dem Konzept, sich quasi auf die Produktion von Halbleitern zu konzentrieren. Also das heißt, nicht alle ganze Hardware herzustellen, sondern nur spezielle Halbleiter. Das heißt, das war ein neuartiges Konzept und die herzustellen für andere Firmen. Also zum Beispiel für Apple ist einer der größten Abnehmer, wie auch andere natürlich Elektronikfirmen. Und dieses neuartige, damals revolutionäre Konzept hat dann eben über Jahrzehnte zum dem jetzigen Erfolg halt geführt, zu der Erfolgsstory in Taiwan.
4: Wie es Eder eigentlich jetzt, um zurückzukommen zur Politik und zur Weltpolitik, hätte man sich ja denken können, die Amerikaner sind in Iran beschäftigt, eigentlich geschwächt, weil sie alle ihre Kräfte konzentrieren müssen auf einen Angriffskrieg, bei dem sie nicht das erreichen, was sie erreichen wollen, wäre eigentlich eine gute Gelegenheit für die Volksrepublik jetzt, die Schwäche der USA in der Weltpolitik auszunutzen und gegen Taiwan vorzugehen. Passiert aber nicht. Passiert offenbar nicht. Stattdessen eine Schamoffensive. Jetzt sagt China, na ja, selbstverständlich, weil wir eben ein Faktor der Stabilität sind und nicht so wie die chaotischen Amerikaner. Was ist aus Ihrer Sicht die Erklärung dafür, dass China da sich jetzt doch sehr zurückhält gegenüber Taiwan?
5: Bevor ich auf Ihre Frage eingehe, möchte ich noch kurz anknüpfen auf die Reise des Präsidenten nach Eswatini. Und zwar, ohne jetzt in technische Details einzugehen, denke ich, zeigt das auch, wie die Volksrepublik China versucht, ihr Konzept des Ein-China-Prinzips in der Welt zu verbreitern und sozusagen auch, was die Bedeutung dieses Prinzips betrifft, international den diplomatischen Raum für Taiwan zu verkleinern. China hat auch auf US-Kritik heute reagiert und meinte, das sei einfach eine Reaktion dieser Länder auf das Ein-China-Prinzip. Es gibt eine ganz interessante Studie von einem australischen Think Tank, das heißt Lowy Institute, die nachgezeichnet haben, welche Staaten in der Welt ein gewisses Konzept von diesem Ein-China-Prinzip haben. Und ein Großteil der westlichen Industriestaaten erkennt tatsächlich nur Peking als rechtmäßigen diplomatischen Vertreter Chinas an, aber er kennt nicht an, dass Peking über Taiwan reagiert und dass Taiwan ein Teil Chinas sei. Und das ist aber die Interpretation, die China mit diesem Ein-China-Prinzip in der Welt verbreiten will.
4: Das war ja ein bisschen der Kompromiss, nicht, unter Nixon und Kissinger, dass man sich einigt, es gibt ein China und jeder hat aber eine andere Interpretation, welches China das ist. Nicht? Damals war das noch klarer, die Kuomintang regierte Taiwan, hat gesagt, wir sind das eine China und die Volksrepublik hat gesagt, wir sind das eine China. Alle sind einig, es gibt nur ein China, aber die Interpretation ist anders. Hat sich natürlich weiterentwickelt, aber es ist keineswegs so, wie Sie sagen, dass alle, die jetzt das Ein-China-Prinzip, das damals von Kissinger ausgehandelt wurde, akzeptieren, auch akzeptieren.
5: Genau, also China spielt auch sehr mit den Begriffen, das macht es auch in vielerlei anderer Hinsicht auf internationaler Ebene und versucht da ein bisschen das Konzept der Ein-China-Politik, so wie das auch die USA fahren und sagen, okay, wir kennen Peking als legitimen Vertreter international an, aber nicht die Ansprüche Pekings auf Taiwan, und das Ein-China-Prinzip zu vermischen. Und ich denke, das auch zeigt auch, dass China durch seine Diplomatie, durch seine wirtschaftlichen Investitionen in Staaten weltweit, in den globalen Süden, so oft versucht, politische und diplomatische Unterstützung zu erreichen für seine Interpretation des Verhältnisses zwischen China und Taiwan. Und um auf die andere Frage zurückzukommen, ich schließe mich da der Expertise von Nele Nüsselt an. Ich glaube, dass Peking langfristig oder derzeit kein Interesse hat an einem Konflikt, an einem militärischen Konflikt mit Taiwan und damit auch mit den USA. Erstens, weil das auch massive Auswirkungen auf die Wirtschaft in China hatte. Zweitens, weil, so wie das derzeit von Experten eingeschätzt wird, China noch nicht auf einer Ebene mit der militärischen Macht der USA ist. Und so wie Sie sagen, glaube ich, spricht die Weltlage im Moment für China.
4: Welche Linie verfolgt eigentlich Trump in der Taiwan-Frage? Ist das klar? Es ist sehr viel nicht klar, wenn man sich denkt, welche Linie verfolgen die USA. Aber Taiwan ist ja wirklich ein sensibler Bereich, ist da Trump genauso instabil, auch zerstörerisch in vielen Bereichen, was Traditionen der Diplomatie betrifft, oder gibt
5: es
4: sowas?
5: Ich denke, es kann niemand vorhersagen, wie es dann in einem Treffen mit Xi Jinping, wie das ausgehen wird, welche Wendungen das nehmen wird. Aber wenn man die nationale Sicherheitsstrategie der USA durchliest, dann wird Taiwan da einen großen Platz eingeräumt. Ich habe das nachgezählt, es kommt 8-mal vor, was für eine nationale Sicherheitsstrategie sehr viel ist. Und es gibt sehr kleine Veränderungen zur Sicherheitsstrategie von beiden, aber im großen Ganzen bekennt sich die USA zur Ein-China-Politik. Und konkret in der Sicherheitsstrategie von Trump, der Stabilität in der Taiwanstraße die höchste Priorität eingeräumt. Das heißt, dass kein Konflikt zugelassen werden darf, auch innerhalb dieser ersten Inselkette, also die sich vom Süden Japans über Taiwan, die Philippinen und das Südchinesische Meer erstreckt, dass hier keine Aggressivität erlaubt wird. Interessanterweise hebt die US-Regierung von Trump die strategische Bedeutung der Halbleiterproduktion hervor, was in den bisherigen Strategien nicht vorhanden war. Und also da merkt man schon den Einschlag Trumps. Die USA fordern die Verbündeten in der Region auf, Selbstverantwortung zu übernehmen, einerseits für ihre Verteidigung und andererseits die Abschreckung, die militärische Abschreckung so zu erhöhen, dass es eben zu keinem Konflikt kommt. Nicht nur durch die Kapazitäten der USA, sondern auch durch Verbündete wie Japan oder die Philippinen.
4: Es gibt ja keine offizielle Beistandsgarantie der USA für Taiwan, also anders als für Europa durch die NATO und durch den berühmten Artikel 5, sondern das wird offen gelassen. Das ist ein Bereich der Flexibilität, der bewusst bisher von den USA immer offen gelassen wurde. Niemand hat genau gesagt, also jetzt, wenn es eine Blockade zum Beispiel Taiwans gibt oder einen Angriff auf Taiwan gibt, wir werden die USA Taiwan verteidigen. Aber angenommen wird das natürlich in Taiwan selbst, oder?
3: Ja, das ist auf jeden Fall schon die Annahme, auch wenn es natürlich ein bisschen auch Skeptizismus gibt jetzt unter der Trump-Administration. Aber in der Tat, sicherlich ist es die Annahme der meisten Taiwaner und auch die Annahme der Volksrepublik China, dass die USA eingreifen würden. Trump ist sicherlich jetzt, zumindest in der zweiten Amtszeit, das kann man sicher als Rückschritt sehen aus taiwanischer Perspektive, weil eben Biden sich mindestens viermal eindeutig geäußert hat, dass eben die USA Taiwan verteidigen würden im Angriffsfall. Und das war natürlich eine viermalige Äußerung, was auch kein Zufall, sondern wirklich auch eine bewusste Äußerung des Präsidenten. Das hat Trump so nie gesagt. Aber in der Tat gibt es die Sicherheitsstrategie. Der amerikanische Verteidigungsminister hat auch beim letzten Shangri-La-Dialog in Singapur sehr viel Raum eben Taiwan gegeben. Also das heißt auch nochmal betont, dass die USA schon an Taiwans Seite stehen. Und auch gesagt, dass halt unter der Amtszeit von Donald Trump würde Taiwan auf jeden Fall nicht von China erobert werden. Das war auch so eine der Aussagen, die mehr oder weniger gefallen ist. Also das heißt, insofern gibt es schon aus der Administration eine starke Kontinuität. Aber Taiwan war natürlich schon so ein bisschen unberechenbar, das wissen wir eben alle. Genau. Aber ich glaube, in Taiwan trotzdem nimmt der Skeptizismus gegenüber den USA etwas zu. Und das wird natürlich auch geschürt von chinesischer Seite. Das ist natürlich auch ein Narrativ, was quasi die chinesische Regierung über soziale Medien, über andere Einflussnahmen versucht zu fördern, dass sie eben sagt, okay, Taiwan, ihr könnt euch nicht auf die USA verlassen. Das heißt, ihr habt keine andere Wahl, als quasi mit uns was auszuhandeln und eben auf dem Weg der Vereinigung zu beschreiten langfristig.
4: Melanie Nessel, das ist ja aufgefallen in der jetzigen Phase, dass China sich jetzt nicht nur eine Schamoffensive in Richtung Taiwan durchführt, sondern sich auch sehr zurückgehalten hat beim Iran-Krieg. Eigentlich ist China verbündet mit dem Iran, kauft Öl aus dem Iran. Das sind auf internationaler Ebene viele Gemeinsamkeiten gewesen, aber jetzt trotz dieses amerikanisch-israelischen Angriffskriegs hält sich China ziemlich zurück. Wie ist das zu erklären? Und anschließend auch, wie sieht China die Taiwan-Politik Trumps?
2: China hat natürlich sehr genau beobachtet, was in der ersten Amtszeit unter Trump geschehen ist. Damals, 2018, hatten wir zwei Bundesgesetze in den USA, den Taipei Act und den Taiwan Travel Act. Beide haben aus Pekings Sicht den Status Taiwans etwas aufgewertet. Der eine Act bezieht sich darauf, dass auch hochrangige Delegationen ausgetauscht werden können zwischen Taiwan und den USA, der Taiwan Travel Act. Zugleich aber der Taipei Act hat eine Klausel, in der es darum geht, Taiwan dabei zu unterstützen, wieder neue Partner zu finden, die Taiwan auch als Staat anerkennen. Das war vor dem Hintergrund, dass eben relativ viele kleine Inselstaaten, die auch geopolitisch für die USA relevant sein könnten, mit Blick auf die entsprechenden globalen Versorgungslinien, dass die sich erklärt haben in Richtung Peking, also Peking anerkannt haben, die Vereinigte China anerkannt haben und nicht länger die Republik China / Taiwan. Das hatte man mit großer Sorge damals verfolgt und war eigentlich relativ beruhigt, dass nach der Biden-Harris-Administration Trump in seiner zweiten Amtszeit eigentlich gezeigt hat, dass man mehr oder weniger auf Deals setzt, also dass man auch von Taiwan erwartet, durchaus mehr in die eigene Verteidigung zu investieren. Zugleich natürlich das Dilemma, was wir angesprochen haben, dass eine Krise in der Taiwanstraße, ein Angriff, ein Konflikt dazu führen würde, dass nicht nur die globale Versorgung generell unterbrochen wäre, durch eine Seeblockade möglicherweise, sondern dass eben auch die Halbleiterindustrie und ihre sozusagen Export-Import-Verzögerungen durchaus auch Auswirkungen haben würde auf die digitale Ökonomie, auf die ganz viele Ökonomien, Weltwirtschaften weltweit angewiesen sind. Insofern beobachtet man schon sehr intensiv, was in den USA aktuell diskutiert wird. Man ist allerdings überzeugt, dass es Trump mehr oder weniger um die Stabilisierung der eigenen Politik, also der innenpolitischen Verhältnisse gehen sollte und wird in der nächsten Zukunft mit den Midterm Elections, die wir haben werden. Man geht also davon aus, dass wenn man sich relativ ruhig verhält in der Iran-Frage und auch mit Blick auf die anderen Krisen, man nicht direkt in den Fokus geraten wird einer möglichen US-amerikanischen, sozusagen Aggression oder einer möglichen Containment-Politik. Man ist eigentlich hoffnungsvoll, dass genau das Szenario, was lange diskutiert wurde, nämlich Kissinger Reverse oder Reverse Kissinger, nicht eintreten wird. Denn das war lange Zeit spekuliert worden, dass die USA unter Trump ihre Beziehungen mit Putin, mit Russland normalisieren würden und versuchen würden, China an den Rand zu drängen als großes sozialistisches Land unter einer Einparteienherrschaft der Kommunistischen Partei. Und aktuell sieht man eher, dass man möglicherweise mit Trump weiter verhandeln kann und möglicherweise die Bestrebungen des aktuellen Präsidenten Taiwans nach mehr Autonomie ein wenig unterbinden könnte durch einen gewissen Schulterschluss, der strategischer Natur wäre und viele normative Fragen einfach ausklammern würde.
4: Die Straße von Taiwan angesprochen. Dieser Tage ist die Straße von Hormuz in aller Munde. Wie wichtig ist die Straße von Taiwan? Wie sind die Unterschiede? Wir wissen, Straße von Hormuz, Öl, Erdöl, viele Produkte, die im Golf hergestellt werden, landwirtschaftliche Produkte. Was, wenn man jetzt vergleicht, die Dimensionen für die Weltwirtschaft der Straße von Hormuz mit der Straße von Taiwan, wie wären die Unterschiede, wie sind die Ähnlichkeiten?
2: Natürlich werden andere Güter durch die Straße von Taiwan und die Straße von Malakka exportiert und importiert. Aber die Auswirkungen werden enorm. Wir haben das damals gesehen mit der Corona-Pandemie, als China eine Null-Covid-Strategie verfolgt hat und auch der Hafen von Shanghai geschlossen war. Also wenn eine Unterbrechung stattfindet, dann werden eben auch unsere Industrien in Europa nicht länger mit wichtigen Gütern versorgt. Das heißt, wir haben einen Bruch wahrscheinlich von 60% in der Produktivität. Das heißt, es geht hier nicht um Öl- oder Gaslieferungen, die wir vor allem aus dem Nahen und Mittleren Osten erwarten würden, aber eben viele Produkte, die zugeliefert werden, weiterhin für die europäischen Industrien. Und gerade die Halbleiter würden uns natürlich komplett lahmlegen in Zukunft.
4: Xi hat in der Zeit während des Besuches durch die Kuomintang-Vorsitzende irgendwie gesagt, also die unterschiedlichen gesellschaftlichen Systeme erkennt man an. Das ist auch in der chinesischen Medien so dargestellt worden. Die Volksrepublik und die Insel haben nicht das gleiche gesellschaftliche System. Das erkennt man an, damit kann man umgehen. Und dann, wir sind aber beide Teil der gleichen chinesischen Familie. Wie ernst ist das zu nehmen, die Anerkennung eines unterschiedlichen gesellschaftlichen Systems? Geht das über einen Propagandaspruch hinaus?
5: Ich kann mir nicht vorstellen, dass im Falle einer Vereinigung Chinas mit Taiwan das demokratische System in Taiwan bestehen bleibt. Es wird eher spekuliert, dass Peking versuchen könnte, Anhänger der DPP, der Demokratischen Fortschrittspartei, in irgendeiner Weise, jetzt sehr vereinfacht gesagt, zu manipulieren bzw. zu bekehren. Chinesische Botschafter in der chinesische Botschaft in Frankreich und ich glaube auch der chinesische Botschafter in Australien haben in Interviews öffentlich gesagt, dass auch Umerziehungslager angedacht wären. Also selbst eine unter Anführungszeichen friedliche Wiedervereinigung wäre nicht friedlich für die taiwanische Bevölkerung. Weil Sie das angesprochen haben, diese Formierung, dass es um eine Familie geht. Ich glaube, das ist im Rahmen dieses Nationalismus und des Patriotismus, der in China herrscht, eine schöne Formel. Aber also, dass das familiär dann zugeht, das kann man ausschließen.
4: Jetzt auch von der Faktenseite, das ethnische ist ja ein großer Unterschied zwischen der Bevölkerung in Taiwan und der Bevölkerung auf der anderen Seite der Taiwanstraße. Die Sprachen sind irgendwie alle chinesisch, aber Mandarin sprechen in Taiwan nur die Nachkommen der eingewanderten Kommentangleute nach dem Bürgerkrieg.
5: Also es gibt taiwanische Ureinwohner, die unter der Führung von Chiang Kai-shek dann gelitten haben.
4: Ist das inwiefern fühlen sich, Frederik, die Menschen in Taiwan als Teil der chinesischen Familie, oder ist das so wie, ich weiß nicht, also in Europa fühlen sich alle irgendwie als Europäer, mehr oder weniger, aber jetzt Teil der gleichen Nation fühlt man sich nicht?
3: Also es gibt da eindeutige Umfragen, dass die große Mehrheit der Taiwaner und Taiwaner, über 60%, eine rein taiwanische Identität haben, und dann gibt es etwas mehr als 30%, die eine gemischt chinesisch-taiwan-Identität haben und ein sehr kleiner einstelliger Prozentzahl mit einer ausschließlich chinesischen Identität. Also insofern ist das relativ eindeutig, auch wenn natürlich die große Mehrheit der Bewohnerinnen und Bewohner ursprünglich aus Festlandchina kam, bis auf die indigenen Gruppen, die natürlich sehr viel länger da leben. Das sind die ursprünglichen dann Ureinwohner. Aber das ist nur ein kleiner Prozentsatz der Bevölkerung.
4: Nelly Nössl, warum diese Verteufelung des Präsidenten Lai, auch seiner Vorgängerin, als böse Separatisten? Man muss ja eigentlich, wenn man Frieden will, muss man ja eher mit seinen Feinden Frieden machen und nicht mit seinen Freunden, mit denen man eh auf der gleichen Linie ist. Warum gibt es keine Bewegung, auch im Rahmen dieser Schamoffensive, über die wir schon gesprochen haben, auch Lai, auch die Demokratische Fortschrittspartei, die bei Wahlen die Mehrheit repräsentiert, einzubinden und in einen Dialog einzutreten?
2: Wir haben komplexe Mehrheiten in Taiwan. Wir haben zwar bei den Präsidentschaftswahlen Lai Jingde als neuen Präsidenten, also als Vertreter der Demokratischen Fortschrittspartei. Im Parlament allerdings haben sich die Wähler anders entschieden. Da haben wir eine Mehrheit des pan-blauen Camps, also der Kuomintang, also der alten Partei, die ursprünglich mal die Republik China auch auf dem Festland regiert hat. Und das zeigt sehr deutlich, dass die Bevölkerung eben gespalten ist, auch in Taiwan selbst. Dass man eigentlich eine Eskalation vermeiden möchte, denn der Präsident kann ja nicht an dem Parlament vorbei regieren. Und was man in Festlandchina, in Peking sieht, ist natürlich die Wahrnehmung, dass sich sowohl die frühere Präsidentin als auch der aktuelle Präsident als Vertreter der Autonomiepartei geäußert haben, gesagt haben, das Ein-China-Prinzip und auch ein Land, zwei Systeme erkennen wir nicht an. Und sie haben vor allem im Wahlkampf auf die Situation in Hongkong verwiesen und haben gesagt, ja, ursprünglich ist das Prinzip zwar für Taiwan entwickelt worden, es wurde aber dann praktiziert, vor allem für Hongkong und Macau. Und mit der Regenschirmrevolution haben wir gesehen, wie dann eine Entmachtung der demokratischen Strukturen stattgefunden hat, weshalb eben Taiwan jetzt besonders aufgerufen ist, unter der Demokratischen Fortschrittspartei Maßnahmen zu ergreifen, dass eine solche Entwicklung nicht auf Taiwan auch noch aufaktuiert wird. Wir haben das damals auch sehr schön gesehen mit der Sonnenblumenbewegung in Taiwan, die sich ja bezog auf das Wirtschaftsrahmenabkommen ECFA, was damals unter Ma Ying-jeou verhandelt worden war, Ma Ying-jeou als Vertreter auch der Kuomintang. Und dieses Abkommen sah eben eine Vereinbarung vor, dass auch der Dienstleistungsbereich geöffnet werden sollte für festlandchinesische Dienstleister. Man hatte befürchtet, dass eine Überflutung der Insel damit drohen würde, dass auch chinesische Arbeitsrechtsnormen nach Taiwan diffundieren könnten. Und insofern sieht man sehr, sehr deutlich, dass eben die DPP als auch eine Art Branding ihrer Partei versucht, eben diese Distanz gegenüber Peking aufzubauen. Peking reagiert darauf und wir sehen uns aus politikwissenschaftlicher Sicht eben in einer Sicherheitsspirale gefangen, die immer schlimmer wird. Denn Sicherheitsspiralen haben wenig mit Realität zu tun, aber viel mit Perzeptionen, vor allem Bedrohungsperzeptionen. Und natürlich Bedrohungsperzeptionen führen dazu, dass dann Reaktionen stattfinden, die wiederum die Bedrohung auf der anderen Seite jeweils verschärfen. Und daraus herauszufinden oder irgendwie eine Lösung zu finden, ist halt relativ schwierig, sodass die Regierung in Peking weiterhin eben diese Kontakte mit der KMT aufrechterhält, auch wissend, dass eben ein Teil der taiwanesischen Bevölkerung, ich würde vermuten, nach den Gesprächen, die ich die vergangenen Tage geführt habe, auch mit Thinktanks, die in Taiwan beheimatet sind, es ist etwa die Hälfte der Bevölkerung, die eine Eskalation vermeiden würde und die durchaus eben auch diesem pan-blauen Lager zuzuordnen
4: wäre. Die Zeit, die Sie ansprechen, vor 10, 12, 13 Jahren, da hat es auch die Demokratiebewegung in Hongkong gegeben, da war wirklich der Eindruck, vor allem die Jugend in Taiwan, die Mehrheit der Jugend in Taiwan, die Mehrheit der jugendlichen Leute in Hongkong, die wollen unter keinen Umständen ein System wie in Peking, wo alles vorgeschrieben ist, wo alles zensuriert ist. Eigentlich wie überall in der Welt aufgeweckte junge Leute wollen Sachen selbst ausprobieren und wollen demokratische Freiheiten. Das ist in Hongkong niedergemacht worden durch die Hongkonger Behörden und den Einfluss aus Peking, in Taiwan nicht. Jetzt möchte ich Sie noch fragen, Frau Nössl, warum ist das eigentlich so eine schreckliche Perspektive für die Volksrepublik China, dass Taiwan sich unabhängig erklärt? Ich meine, Taiwan ist eine kleine Insel, hat 23 Millionen Einwohner. Das ist ungefähr so viel wie Shanghai, so viel wie Peking. Also ein Zwergstaat im Vergleich zur Volksrepublik. Ist das einfach gemacht und nationalistische Propaganda von der Führung in Peking, oder hat das wirklich tiefere Wurzeln in der chinesischen Geschichte und mit der Idee, dass der Wiederaufstieg Chinas nach den Erniedrigungen des 19. Jahrhunderts unbedingt dazu führen muss, dass auch Taiwan ein eigener Staat ist? Es gibt ja auch auf der Welt, wie wir wissen, mehrere englischsprachige Staaten, und das stört die Entwicklung keinen der betroffenen Staaten, da eine Vielfalt anzuerkennen. Warum ist es für China und für die Führung in Peking undenkbar, so etwas?
2: Meinen Studierenden würde ich jetzt die Frage stellen, ob sie sich vorstellen könnten, wenn ich in Deutschland bin, ob Bayern sich abschalten könnte als eigenständiger Staat oder eben in Österreich vielleicht Kärnten. Und da ist die Antwort eigentlich immer, das ist ja unvorstellbar. Und ähnlich ist natürlich in Peking unvorstellbar, dass sich Taiwan eigenständig als Staat etablieren könnte in der Zukunft. Wir haben schon angesprochen, Herr Löw, dass in der Geschichte der, ja, sozusagen Chinas im weitesten Sinne, die nationale Souveränität und territoriale Integrität immer eine ganz, ganz zentrale Schlüsselrolle gespielt haben. Denn man hatte während der Opiumkriege eben genau diese Erfahrung der Fremdkontrolle, der Fremdsteuerung. Und dann mit dem ersten Krieg, den man verloren hatte gegen Japan 1894-95 und dem Vertrag von Shimonoseki, hatte man eben diese Herauslösung Taiwan. Da wurde Taiwan im Prinzip politisiert und versicherheitlicht aus moderner Sicht gesprochen. Und dann kam es also unter japanische Kontrolle. Für China und sowohl eben aktuell für die VE China wie auch für die Republik China noch auf dem Festland ist eben diese territoriale Integrität ein ganz, ganz zentraler Faktor. Und es war in der politischen Geschichte Chinas, auch der imperialen Geschichte, der Dynastiegeschichte Chinas, immer ganz, ganz wichtig, das Land zu einen. Also wenn das Land nicht geeint war, galt die Dynastie auch nicht als stabil, und das himmlische Mandat war dann verloren, und ein wenig steht auch die aktuelle Führung noch in dieser Tradition und hat natürlich den Anspruch, dieses Land geeint zu halten. Und das würde passieren, wenn sich ein Teil unabhängig erklärt und wenn die Regierung in Peking das anerkennen würde. Dann haben wir noch andere Grenzregionen und Provinzen in der VE China, die nicht unbedingt ganz willens Teil dieses Herrschaftsgebiets sind. Ich denke hier nicht nur an Tibet, sondern eben auch an Xinjiang. Und es gibt natürlich auch andere Provinzen, die immer Tendenzen haben, sich loszusagen, obwohl sie eigentlich zum han-chinesischen Territorium gehören. Es gibt Szenarien sogar, die sagen, es könnten sich Teile Südchinas mit Taiwan zusammenschließen und einen eigenen Staat gründen. Und das wäre im Prinzip das Ende der Einparteienherrschaft.
4: Haben Sie nicht das Gefühl, wenn man die chinesischen Quellen verfolgt und die chinesischen Diplomaten redet, dass da einfach sehr viel Propaganda dabei ist? Ich meine, wenn jetzt Taiwan anerkannt würde als eigener Staat, warum würden die Uiguren jetzt sofort ihre Unabhängigkeitsansprüche stellen? Ist doch nicht wirklich glaubwürdig. Und da ist ja oft die Vermutung, dass das vorgeschoben ist, um einfach die Karte des Nationalismus zu ziehen, auch eines aggressiveren Nationalismus zu ziehen, wenn die Pekinger Führung das braucht. Und wenn man sagen würde, okay, nein, wir finden uns damit ab, dass Taiwan ein eigener Staat ist.
5: Ich glaube, dass es natürlich einen nationalistischen Aspekt auch hat. Aber ich glaube, was man in dieser Hinsicht nicht kleinreden darf, ist auch die militärisch-strategische Bedeutung Taiwans für China. Ich erwähne nicht umsonst auch die USA, die erste Inselkette. Das ist eine Gebirgsreihe, die sich unter Wasser oder beziehungsweise über Wasser vom Süden Japans bis ins südchinesische Meer erstreckt. Und innerhalb dieser Inselkette befindet sich sozusagen die Karibik Chinas, ein seichtes Gewässer, das China schon recht gut kontrollieren kann. Aber außerhalb dieser Inselkette befindet sich die militärische Macht der USA mit Verbündeten von Australien über die Philippinen, über die Basis in Guam und eben im Norden auch Japan und Südkorea. Und es gibt einen US-Militär, der sozusagen Taiwan als unsinkbaren Flugzeugträger bezeichnet hat. Sollte Taiwan unter die Kontrolle von China fallen, hätte China einfach viel mehr Möglichkeiten, seine militärische Macht auch in den restlichen Indopazifik zu projizieren, hätte wahrscheinlich auch die Möglichkeit, auch das südchinesische Meer besser zu kontrollieren und würde natürlich auch eine direktere Bedrohung für die USA stellen, die noch immer durch einen riesigen Ozean getrennt ist. Auf der anderen Seite sozusagen wird China in seiner Argumentation eingekreist von den USA und von Verbündeten.
4: Militärisch ist ja die Volksrepublik auf dem Papier unglaublich überlegen. Viel größere Streitmacht, die Streitmacht Taiwans, viel mehr Waffen, viel mehr Soldaten. Man weiß natürlich auch aus der jüngsten Vergangenheit, dass sich nicht der militärisch Stärkere, der mehr Bomben werfen kann, auch immer durchsetzt, aber trotzdem, also dieses Kräfteverhältnis ist so. Jetzt gibt es in China Säuberungen an oberster militärischer Stelle seit Monaten. Das wird im Rest der Welt nur wirklich von Spezialisten wirklich beobachtet, wenn man die Namen nicht so präsent hat. Der Verteidigungsminister ist gesäubert worden, der Chef der Raketenstreitkräfte ist gesäubert worden. Eine ganze Reihe von Top-Militärs. Die oberste militärische Führung ist das zentrale Militärkomitee, besteht aus 5 Personen. Von den 5 sind nur mehr 2 übrig, nämlich Xi Jinping und sein Stellvertreter. Alle anderen sind gesäubert worden. Was passiert das? Was bedeutet das? Heißt das eine Säuberungswelle wie in der Zeit Maos, der halt alle paar Jahre auch gegen die eigenen Leute Säuberungswellen gestartet hat? Oder ist das eine Struktur?
5: Verschiedenste Interpretationen für diese Säuberungswelle. Eine Interpretation, die auch von einem Experten aus Taiwan verbreitet wird und die auch viele Anhänger erlangt hat, ist, dass es einen Richtungsstreit gab eben zwischen Zhang Yuxia, den Sie schon erwähnt haben, und Xi Jinping, was die Bereitschaft des chinesischen Heers betrifft, wenn es um eine Invasion Taiwans kommt. Also nach dieser Interpretation, Zhang Yuxia hat andere Prioritäten gesetzt.
6: Einer der 5.
5: Genau, der jetzt gesäubert wurde. Und Xi Jinping wollte aber sozusagen, jetzt sehr salopp gesagt, auf Teufel komm raus, dieses Ziel bis 2027 die Armee bereit für eine Invasion Taiwans zu machen, erreichen. Und ein zweiter Aspekt ist, dass einfach Korruption aufgrund von Strukturen im chinesischen Heer sehr präsent ist, zum Beispiel im Rahmen von Beschaffungsvorgängen. Und diese Struktur sozusagen seit der Entstehung bis heute noch immer vorhanden ist und tatsächlich diese Säuberungen politische Elemente haben. Auf der anderen Seite aber sehr viele dieser Leute, die gesäubert wurden, Geld in ihre Taschen gesteckt haben.
4: Ist das eine Destabilisierung der Militärmacht Chinas, dass da reihenweise Top-Generäle gesäubert werden? Das muss ja auch bedeuten, dass alle anderen auch eine ziemlich furchtbare Angst haben, dass ihnen das auch passieren kann. Und die große Loyalität zum obersten Führer
2: wird... Wir hatten aber 2012 auch den Fall, dass ein Teil der Marine in einen Konflikt mit Japan eingetreten ist, ein kleineres Scharmützel, ohne dass die Regierung damals in Peking dafür das Platzett gegeben hat. Das heißt, man könnte auch argumentieren, und diese Diskussion gibt es auch in Peking innerhalb der entsprechenden Thinktanks, dass eine Säuberung im Rahmen des Militärapparats nicht darauf abzielt, China nun kriegstüchtiger zu machen, sondern eher darauf abzielt, eine Eskalation mit den Nachbarstaaten zu vermeiden, indem man versucht, Hardliner ruhig zu stellen oder, wenn man sie nicht direkt ausschalten will, also diese Hardliner nicht selbst absetzen möchte, dann zumindest einen Teil ihres Netzwerkes innerhalb der Armee zu schwächen. Und wenn man das positiv sehen möchte, und natürlich steht vieles in den Sternen, aber wenn man es positiv interpretieren möchte, arbeitet aktuell China auch auf eine Stabilisierung, auf eine Deeskalation hin, ist sich also bewusst, dass es viele Sicherheitsspiralen in der Region gibt und dass man eigentlich mit einem Konflikt, einem offenen Konflikt, nicht viel gewinnen kann. selbst wenn die USA an anderer Stelle gebunden sind und vielleicht an manchen Stellen nicht direkt militärisch eingreifen würden, dennoch versucht man eben eigentlich eine eigenständige Operation des Marinearms des Militärs zu stoppen. Vielleicht fällt das Ganze auch in diesem Bereich. Fragezeichen.
4: Man ist eher besonders wütend, weil man in Peking über eine Äußerung der neuen Premierministerin Japans, Sanae Takaichi, die eine Hardlinerin ist aus dem konservativen Lager und die im Wahlkampf gesagt hat, ja wenn China Taiwan militärisch angreift, dann wird Japan eingreifen. Das ist uns nicht egal, dann werden wir uns beteiligen. Warum eine solche Ankündigung und warum die empörte Reaktion Pekings?
5: Denn die japanische

0: Zweitens, weil Nordkorea seine nukleare Aufrüstung vorantreibt. Und drittens, weil China immer seine Drohungen gegenüber Taiwan lange Zeit verschärft hat und auch seine Gebietsansprüche immer offensiver durchsetzen will. Interessanterweise hat dieses Abrücken vom Pazifismus diese Woche einige Wendungen genommen. Japan hat erlaubt, dass auch tödliche Waffen exportiert werden dürfen an 17 Alliierte, darunter auch die USA und Australien. Bisher war das nur erlaubt für Waffen, zum Beispiel für Minenräumungen oder in Katastrophenfällen. Es gab auch einige Signale, die direkt gegen China gewandt sind. Wir haben vorher schon vom Vertrag von Shimonoseki gehört, wo eben der erste sino-japanische Krieg zwischen Japan und China besiegelt wurde und in dessen Folge auch Taiwan unter japanische Kolonialherrschaft gefallen ist. Und genau an diesem Jahrestag, das war vergangenen Freitag, hat Japan ein Kriegsschiff durch die Taiwanstraße geschickt. Es nimmt erstmals gemeinsamen Truppenübungen, Marineübungen zwischen den USA und den Philippinen im südchinesischen Meer teil. Und gerade heute erst hat die japanische Premierministerin den umstrittenen Yasukuni-Schrein besucht, der an Kriegsgefallenen erinnert, aber auch Kriegsverbrecher verherrlicht, die im Zweiten Weltkrieg in China wirklich sich an der Zivilbevölkerung vergangen haben. Also sie fährt da aufgrund dieser Sicherheitslage einen viel aggressiveren, nicht aggressiv, aber offensiveren Kurs, und das sind eindeutige Signale gegen China.
1: Sie hörten eine Taiwan-Diskussion im Bruno-Kreisky-Forum vom 23. April 2026. Wir haben gekürzt. Beim Kreisky-Forum bedanke ich mich sehr herzlich für die Zusammenarbeit. Ich verabschiede mich von allen, die uns in den freien Radios zuhören. Ursula Winterauer hat die Signation gestaltet. Milan Löwe betreut die Audiotechnik im Kreisky-Forum. Ich verabschiede mich. Bis zur nächsten Folge.

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Herzlich willkommen bei Freirad Innsbruck. Ich bin Finn und wir sind von der Handelsakademie Hall in Tirol. Wir hoffen, es geht euch gut und ihr seid motiviert und ready für die nächsten Minuten. Die nächsten Minuten werden auf jeden Fall interessant und witzig. In einem weit gefächerten Programm wird über verschiedene Themen aufgeklärt, diskutiert und informiert. Davor werden wir allerdings noch einen Banger spielen. Egal, ob ihr gerade unterwegs seid, arbeitet oder einfach entspannt. Das ist der perfekte Song dazu. Wenn man so einen Menschen in seinem Leben hat, wie in diesem Song besungen wird, dann braucht man sich keine Sorgen mehr zu machen. Hier kommt Lieblingsmensch von Namika. Dieser Song sorgt einfach immer für Stimmung. Viel Spaß!

0: Ein Song, den definitiv jeder kennt. Und das Stichwort Song führt uns gleich zu unserem ersten Thema, den aktuellen Musikcharts, welche aus verschiedensten Genres und Melodien bestehen. Einige der darin enthaltenen Songs werden euch vielleicht überraschen. Doch was hat es mit diesen Songs auf sich? Wieso sind genau diese Songs an der Spitze? Darüber werden uns Florian und Liam nun genauer informieren.
1: La la la la la la la la la la la. Wenn ihr gerade auch so laut mitgesungen habt wie wir, also ich und Liam, na, keine Sorge, ihr wart nicht die Einzigen. Das war Lieblingsmensch von Mika.
2: Ja, hier sind Flo und Liam aus der Hackhall. Wir freuen uns heute für eure musikalische Unterhaltung sorgen zu dürfen und haben dafür 4 verschiedene Songs aus sehr unterschiedlichen Richtungen vorbereitet. Und was gäbe es für einen besseren Einstieg als die österreichische Musikikone schlechthin, Johann Hölzel, besser bekannt als Falco.
1: Ja, ganz genau, Falco, der nicht nur durch seine kontroverse Person Aufmerksamkeit erregte, sondern auch durch seine Musik. So romantisierte er 1985 zum Beispiel die Entführung einer jungen Frau. Trotz oder wegen dieses Textes erreichte das Lied trotzdem Platz 1 im deutschen und österreichischen Charts.
2: Falco hat selbst klargestellt, dass der Song keine Gewalt verherrlichen soll. Stattdessen wollte er zeigen, wie ein gestörter Täter denkt, also eine Art Einblick in die Gedanken eines kriminellen Charakters geben.
1: Ja, ihr könnt euch jetzt sicher schon denken, über welchen Song es sich handelt. Hier ist Chine von Falco.

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0: Also, das war Genie. Ein ziemlich spezieller Song, nicht unbedingt leicht zu hören, aber genau deshalb bleibt er so vielen bis heute im Gedächtnis.
1: Ja, und vor allem, weil er eine Geschichte erzählt, die man so in der Popmusik eher selten findet. Das hat damals für sehr viel Diskussion gesorgt und tut es teilweise heute sogar noch.
0: Und genau deshalb ist es auch spannend, solche Songs im Radio zu spielen, weil sie zeigen, wie unterschiedlich Musik eigentlich sein kann.
1: Ja, jetzt wechseln wir mal ganz bewusst die Richtung. Wir bleiben zwar in Österreich, gehen aber musikalisch von eher düster nach nachdenklich, so etwas lockerem.
0: Der nächste Künstler steht nämlich genau für das Gegenteil. Gute Stimmung, einfache Texte und Songs, bei denen fast jeder mitsingen kann.
1: Ja, die Rede ist von DJ Ötzi, der vor allem durch die Après-Ski-Hits bekannt geworden ist und international sehr große Erfolge gefeiert hat.
0: Seine Musik läuft bis heute auf Partys, im Stadion oder auf Urlaub. Einfach überall dort, wo gute Laune gefragt ist.
1: Und genau so ein Song kommt jetzt. Also kurz abschalten, nicht zu viel nachdenken und einfach mitgehen.
0: Hier ist Tirol von DJ Ötzi.

0: Also, das war Tirol. Auf jeden Fall ein Song, der sofort für gute Stimmung sorgt.
1: Ja, aber wir bleiben nicht lange in der klassischen Partyschiene, sondern jetzt gehen wir in eine moderne Richtung.
0: Genauer gesagt in die Jugendszene, rund um Streaming, Gaming und elektronische Musik.
1: Ja, der nächste Künstler kommt nämlich genau aus dieser Ecke, namens Marley. Viele kennen ihn eher vom Streamen, also eher nicht so von der Musik, sondern eher von YouTube und sowas.
0: Und genau das macht es interessant. Internetkultur vermischt sich heutzutage sehr viel und sehr stark.
1: Ja, sein Song Darlin geht eher Richtung EDM und Techno, also deutlich schneller, elektronisch und moderner, als wir das bis jetzt gehört haben, aber wir sind gespannt.
0: Typisch für viele Tracks aus der aktuellen Jugendszene, viel Beat, klare Drops und eher ein Fokus auf Stimmung als auf klassische Songstrukturen.
1: Also jetzt wird's mal voller Energie geladen.
0: Hier ist Darlin von Marley.

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0: So, und damit sind wir auch schon am Ende unseres kleinen Musikblocks angekommen.
1: Ja, wir haben halt einen ziemlichen Mix gehört, von klassischen Austropop über Partyhits bis zum modernen EDM aus der Streaming-Szene.
0: Genau das macht Musik ja auch aus. Völlig unterschiedliche Stile, die trotzdem alle ihre eigene Zielgruppe und Stimmung haben.
1: Also wir hoffen, euch hat unsere Auswahl gefallen und es war vielleicht auch ein oder andere Song dabei, den ihr noch nicht so gekannt habt.
0: Jetzt übergeben wir euch wieder an das restliche Team und die machen direkt weiter mit einem echten Klassiker.
1: Ein Song, der wahrscheinlich jeder schon mal gehört hat und der bis heute nichts von seiner Wirkung verloren hat.
0: Wir verabschieden uns mit Knocking von Heaven's Door von Bob Dylan.

0: Das war Hideaway von der US-amerikanischen Sängerin Daya mit ihrer unfassbaren Stimme. Ein Song mit unglaublichen Emotionen. Der Song drückt zwei verschiedene Sichtweisen aus. Zum einen die Frustration und zum anderen die Hoffnung. Ähnlich sieht es vielleicht bei unserem nächsten Thema aus, das für uns alle immer relevanter werden wird. Die KI. Wie sicher und wie sinnvoll die KI wirklich ist und wie sehr sie uns täuschen kann, darüber werden uns nun Tami, Kathi und Wally aufklären.
1: Guten Tag, meine sehr geehrten Damen und Herren, und herzlich willkommen zu unserem Beitrag über KI. Mein Name ist Dieter Bohlen und heute bin ich hier mit den drei Schülerinnen Tami, Kathi und Wally, an welche ich nun das Wort übergebe.
2: Ja, habt ihr wirklich gedacht, der Dieter Bohlen ist heute hier? Naja, leider müssen wir euch da enttäuschen. Es war die KI. Und genau hiermit kommen wir zu unserem Thema. Ich bin die Valerie und wir diskutieren heute über das Thema, wie KI die Welt verändert.
3: Aber der Milo, jetzt stellt sich mir die Frage, was ist denn künstliche Intelligenz eigentlich?
4: Also künstliche Intelligenz ist ein Computer, die mit Daten lernen und die können Texte, Bilder und Audios herstellen. Zum Beispiel die Audio mit dem Dieter Bohlen, die haben wir auch mit KI hergestellt. Und KI hat keine menschlichen Gefühle.
3: Aber wo begegnen uns die KI zum Beispiel jetzt im Alltag?
5: Also die KI begegnet uns sehr häufig auf Social Media, genau das, was uns im Feed angezeigt wird. Eben zum Beispiel, sie passt genau unsere Bedürfnisse an, was wir sehen wollen, und genau das wird uns dann dementsprechend angezeigt. Und eben einige dieser Beispiele wären jetzt ChatGPT, Google, Meta und so weiter. Das sind jetzt sehr große KI-Dienste und die gehören großen Firmen, die damit ihr Geld verdienen wollen.
3: Und was sie dabei aber finden, dass man nicht vergessen darf, also ich meine, das klingt ja ganz cool, dass es so unseren Feed anpasst und so, aber durch das sammelt halt auch die KI total viele Daten von uns, was jetzt vielleicht so im Unterbewusstsein passiert. Und ebenso ist es halt wichtig, nicht alles, was man sieht, darf man sofort glauben und man muss auch kritisch bleiben. Weil oft sieht man was und dann denkt man so, boah, was, das ist ja jetzt voll zach, aber ich muss sagen, da muss man wirklich jetzt heutzutage schauen, dass man das kritisch hinterfragt. Aber trotz jetzt dieser negativen Aspekte, wie kann uns denn die KI das Leben erleichtern?
4: Also die KI, die spart uns auf jeden Fall sehr viel Zeit, weil die gibt uns wirklich in Sekunden oder Minuten Antworten, wenn wir was brauchen. Und sie hilft außerdem in der Schule oder bei der Arbeit, egal ob man jetzt einfach nur eine Frage wegen dem Fach stellt oder so, oder bei der Arbeit mal was nachschauen muss, die gibt wirklich schnelle Infos.
5: Aber manche Infos sind nicht immer richtig und deswegen sollte man es besser nochmal nachprüfen und zum Beispiel in Büchern oder sowas nachschlagen oder nochmal sicherheitshalber googeln oder irgendwas anderes, damit wir die Infos bzw. Fakten nochmal genau überprüfen können.
3: Also wir haben jetzt eh schon viel gehört, aber wenn wir es nochmal zusammenfassen könnten, welche Risiken denn die KI mit sich bringt. Die KI generiert teilweise Daten und Informationen, die so absolut nicht stimmen. Und da muss man wirklich ganz genau heutzutage schauen. Und auch bei Datenschutzproblemen muss man echt aufpassen, weil, wie ich eh schon erwähnt habe, die KI sammelt auf jeden Fall ganz, ganz viele Daten von uns und das wird auch in der Zukunft wahrscheinlich ein großes Problem sein. Und einfach ganz im Großen und Ganzen ist es halt einfach wirklich eine große Manipulation, die was da durch Bilder oder News eben an uns weitergeben wird. Wir sehen das dann und wir glauben das und das ist dann teilweise wirklich ziemlich beängstigend. Aber was auch beängstigend ist, ist die Frage, kann KI Menschen denn ersetzen?
4: Also ich würde sagen, dass die KI Menschen jetzt nicht so ersetzen kann, wie wir es uns vorstellen. Also man kann schon sagen, dass so einfache Jobs wie zum Beispiel Programmieren oder so sehr schnell von KI übernommen werden kann, weil mittlerweile können die zum Beispiel alle Codes und so herstellen. Aber ja, mit der Zeit verändern sich halt sehr viele Jobs, sehr vieles wird auch digitalisiert. Aber dass die KI die Jobs komplett ersetzen wird, wird eher schwierig, weil zum Beispiel so in sozialen Bereichen, wie zum Beispiel Arzt oder so oder Psychologe, braucht man schon eine Person, die wirkliche menschliche Gefühle hat.
3: Und wie schaut es denn mit der KI aus, was jetzt zum Beispiel Fakten und Bilder betrifft? Also wir haben es eh schon kurz angesprochen, aber kann die KI jetzt Texte und Bilder erstellen oder wie schaut das denn jetzt genau aus?
5: Also die KI kann Texte und Bilder erstellen, aber das sind nicht immer automatisch echte Fakten. Also manche Bilder können komplett fake sein, also wie zum Beispiel Deepfakes. Und es wäre dann im Journalismus sehr kritisch, weil eben Bilder wurden halt generiert und es sind ja automatisch dann nicht echte Fakten.
3: Aber durch das, dass jetzt die KI quasi die Bilder und so generieren kann, würde ich sagen, sie unterstützt unsere Kreativität?
4: Also ich würde sagen, dass die KI zwar sehr coole Ideen liefern kann, so Sachen auch, die man selber drauf nicht kommen würde und so, da die Ideen auf vorhandenen Daten basiert sind, aber es ist auch sehr wichtig, dass man eine eigene Kreativität hat, zum Beispiel, sonst wird die Bedeutung von Kunst und so sehr schnell ihren Wert verlieren.
3: Ja, da bin ich ganz deiner Meinung und generell muss ich sagen, finde ich, soll die KI auch stärker geregelt werden, also jetzt nicht nur in unserer Kreativität, sondern einfach, wie ich schon erwähnt habe, wegen dem Datenschutz, aber halt einfach auch, dass kein Missbrauch von Daten, die was schon vorhanden sein, passiert, also das sind dann eben diese Fake News und ich finde einfach, dass klare Regeln wichtig sein, weil schon kann, glaube ich, die KI sehr schnell ausarten und ich glaube, das ist, wie gesagt, ein Problem, was auf jeden Fall wahrscheinlich auch immer größer werden wird, also da müssen wir mal schauen, was auch da in der Zukunft dauern wird. Aber was würdet ihr denn ich sagen? Würdet ihr sagen, dass man der KI vertrauen kann? Oder wie schaut es da aus?
5: Also kommt drauf an. Also bei wichtigen Sachen wäre ich jetzt eher vorsichtig. Aber wenn es so um einfache Sachen geht, wie zum Beispiel, wenn ihr eine Idee braucht oder generell eine kreative Sache, dann würde ich jetzt schon die KI fragen.
4: Also da bin ich auch Kathis Meinung, weil ich finde auch, wenn man zum Beispiel einfach allgemeine Fakten, zum Beispiel irgendein Tier oder irgendein Land danach schaut, dass es kein großes Problem ist. Aber ich schaue immer noch drauf, ob es aktuelle Daten sind, weil oft zeigt die KI einfach alte Daten und die einfach dann nicht stimmen. Ist halt sehr wichtig, wenn man zum Beispiel für eine Präsentation oder so was vorbereitet. Also wie gesagt, ich vertraue der KI schon, aber ich würde immer auf Stufe sicher gehen und danach mal nachschauen.
3: Also ich muss sagen, ich schließe mich eigentlich da total an. Ich vertraue der KI so halb. Es ist halt in der Schule, wie schon erwähnt worden ist, total praktisch. Wie gesagt, wenn man für Präsentation oder sowas braucht, das ist wirklich schon sehr fein. Aber jetzt so wichtige Daten, jetzt auch von mir selber oder so, oder über persönliche Probleme, würde ich jetzt mit der KI nicht diskutieren und auch nicht hinterfragen oder sonst irgendwas. Aber ich finde einfach auch, wenn man jetzt in die Zukunft schaut, sieht man, dass die KI einfach überall sein wird. Und sie macht vieles einfacher, sie bringt aber auch neue Probleme mit sich und ich glaube, das liegt bei uns alle, wie wir damit umgehen. Ja, zusammengefasst kann man sagen, es gibt positive und negative Aspekte von der KI. Es ist ein wahnsinnig aufstrebendes Thema, was uns, glaube ich, alle in Zukunft noch viel mehr betreffen wird, wie wir glauben. Und wir bedanken uns jetzt, dass ihr bei uns zugehört habt und wünschen euch noch ganz, ganz viel Spaß bei den nächsten Minuten.
0: Sehr spannende Einwürfe rund um das Thema KI und die Verwendung davon. KI kann also sicherlich ein sehr nützliches Tool sein, sollte allerdings mit Vorsicht und Bedacht eingesetzt werden. Wir als Menschen sollten immer die Oberhand behalten. Das Lied, welches nun gespielt wird, das kennt vielleicht nicht jeder und ist speziell bei Jugendlichen sehr beliebt. Man kann diesen Song nicht oft genug hören und ich verspreche euch, hier fängt jeder an mitzuviben. Baby Don der Esters von Akel of Ace.
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0: Ja, dieser Song hat es auf jeden Fall in sich. Ruhig, dahingleitend, ohne zu stressen. Er kreiert eine richtig angenehme Stimmung. Das nächste Thema ist ein Thema, welches vielen von euch bestimmt Sorgen bereitet. Es ist der Suchtmittelkonsum, speziell bei Jugendlichen. Dass der Konsum zunimmt und dass dieser gesundheitlich schädlich ist, aber auch psychische Schäden verursacht, sollte den meisten klar sein. Mehr zum Thema generelle Auskünfte über die Situation, auch an der Schule, und die Meinung mancher Schüler und Schülerinnen werden nun Maria, Alex, Lea und Franziska geben.
1: Hallo und herzlich willkommen zu unserer Radiosendung. Wir sind Franziska, Lea, Maria und Alex und sprechen heute über ein wichtiges Thema, Suchtmittelkonsum bei Jugendlichen. Beginnen wir mit Lea.
2: Quellen zu diesen Ergebnissen ist der Beitrag Substanzkonsum bei Jugendlichen von Sarah M. Bagley aus der MSD Manual, eine Ausgabe für medizinische Fachkreise.
3: Jugendliche, die Suchtmittel konsumieren, zeigen oft bestimmte Veränderungen im Verhalten. Diese fallen nicht immer sofort auf, können aber mit der Zeit deutlicher werden. Ein häufiges Anzeichen ist soziale Isolation. Das bedeutet, dass sich Jugendliche zunehmend zurückziehen. Sie verbringen weniger Zeit mit der Familie und Freunden und wirken verschlossen als früher. Auch in der Schule zeigen sich Veränderungen. Die Leistungen werden gravierend schlechter und die Konzentration lässt auch nach. Und das Interesse am Unterricht schwindet. Oft bemerken Lehrer und Eltern, dass etwas nicht stimmt. Typisch sind auch Stimmungsschwankungen, Reizbarkeit, manchmal sogar Wutausbrüche oder aggressives Verhalten. Viele Jugendliche gehen zudem mehr Risiken als früher ein. Ohne die möglichen Folgen zu bedenken. Häufiger treten gesundheitliche Probleme auf, etwa Schlafstörungen, Gewichtsveränderungen oder depressive Verstimmungen. Dazu kommen, dass viele ihren Konsum verheimlichen. Sie finden Ausreden oder Lügen, um nicht aufzufallen. Und ganz entscheidend ist der Einfluss von Freunden. Oft beginnt alles, weil man dazugehören möchte, weil es in der Gruppe alle machen. Doch, was harmlos scheint, kann schnell zur Gewohnheit werden. Quellen zu diesen Ergebnissen liefert die MSD Manual, Ausgabe für fachmedizinische Fachkreise. Man sieht also, dass das Verhalten oft sehr komplex ist. Und es hat auch sehr viele Ursachen. Die Schule trägt auch viel dazu bei, worüber uns Franz jetzt informieren wird.
4: Genau, also ich spreche jetzt darüber, wie Jugendliche mit Suchtmitteln in Kontakt kommen und welche Rolle die Schule dabei spielt. Alkohol und Tabak gehören zu den sogenannten legalen Suchtmitteln. Alkohol ist für unter 16-Jährige grundsätzlich verboten und zwischen 16 und 18 ist Bier und Wein erlaubt. Trotzdem kommen viele Jugendliche schon in der Schulzeit mit Alkohol und Zigaretten in Kontakt. Vielleicht kennst du es auch, Partys trinken manche Alkohol oder jemand probiert zum ersten Mal eine Zigarette. Die Gründe dafür sind unterschiedlich. Viele sind einfach neugierig. Andere machen mit, weil ihre Freunde es auch tun und oft spielt einfach Gruppendruck eine große Rolle. Manche glauben, dass Alkohol sie lockerer macht oder dass Partys dadurch mehr Spaß machen. Genau das macht den Einstieg oft so leicht. Aber Alkohol und Tabak können auch ernste Probleme verursachen. Rauchen kann zum Beispiel die Lunge und das Herz schädigen. Langfristig steigt auch das Risiko für schwerere Krankheiten. Auch Alkohol kann den Körper schaden, besonders bei Jugendlichen, denn dein Gehirn und dein Körper sind noch in Entwicklung. Zu viel Alkohol kann außerdem zu Unfällen oder gefährlichen Situationen führen. Auch in der Schule kann Konsum negative Folgen haben. Du kannst dich schlechter konzentrieren. Deine Leistungen können sinken oder du hast weniger Motivation. Deshalb spielt die Schule eine wichtige Rolle. Es gibt klare Regeln. Auf dem gesamten Schulgelände gilt Rauch- und Alkoholverbot. Und dasselbe dann auch bei Schulveranstaltungen. Diese Regeln sollen dich und andere schützen, aber Schule bedeutet nicht nur die Regeln, sondern sie ist auch ein wichtiger Ort für Aufklärung und Prävention. In vielen Projekten lernst du zum Beispiel, eigene Entscheidungen zu treffen, selbstbewusst zu handeln und einfach mal Nein zu sagen, wenn dich jemand unter Druck setzen will. Das Ziel ist, dass Jugendliche lernen, bewusst und verantwortungsvoll mit Konsum umzugehen. Also zusammenfassend kann man sagen, Alkohol und Tabak sind für Jugendliche nicht harmlos, sie können gesundheitliche Probleme verursachen und auch den Schulalltag negativ beeinflussen. Deshalb ist es wichtig, gut informiert zu sein und bewusste Entscheidungen zu treffen.
5: Jetzt kommen wir zu den aktuellen Statistiken und Trends. Im Bericht von dem Psychologen Martin Busch, Suchtmittel in Österreich, vom Kompetenzzentrum Sucht, veröffentlicht auf gesundjugendarbeit.at, beschreibt sowohl positive als auch negative Trends im Jahr 2024. Wenn man sich die Entwicklung verfasst und beschrieben im Bericht von Martin Busch zum Konsum 2024 anschaut, gibt es sowohl positive als auch negative Trends. Positiv ist, der Konsum von Zigaretten bei Jugendlichen ist in den letzten 20 Jahren deutlich zurückgegangen. Auch bei Alkohol sieht man einen Rückgang, vor allem bei starkem, exzessivem Trinken. Trotzdem bleibt Alkohol die am häufigsten konsumierte Substanz. Auch der Einstieg in riskanten Konsum von Opioiden ist heute seltener als früher. Aber es gibt auch neue Herausforderungen, zum Beispiel sogenannte Neunikotinprodukte. Wie E-Zigaretten oder Nikotinbeutel, diese werden oft als cool oder als Lifestyle dargestellt und können schnell abhängig machen. Auch Stimulantien wie Kokain nehmen bei jungen Erwachsenen zu. Auch Cannabis bleibt die am häufigsten konsumierte illegale Droge. Problematisch sind hier vor allem gefährliche Beimischungen. Ein besonders ernstes Warnsignal, die Zahl der drogenbezogenen Todesfälle bei unter 25 Jahren steigen wieder an. Mögliche Gründe dafür sind die psychologischen Folgen der Pandemie und generell riskanteres Konsumverhalten. Jetzt beschreibt noch Alex die Warnungen.
6: Ich erzähle euch etwas über die Risiken und Warnungen der Suchtmittel. Die Infos stammen von österreich.gv.at im Bereich Sucht und Recht. In Österreich gibt es klare Regeln zum Drogen. Dazu zählen zum Beispiel Cannabis, Kokain oder Heroin, aber auch manche Medikamente und Stoffe, aus denen Drogen hergestellt werden können. Grundsätzlich gilt, Besitz, Handel und Herstellung sind verboten und strafbar. Auch der Konsum ist indirekt strafbar, weil man die Substanzen dafür besitzen muss. Je nach Menge drohen Geldstrafen oder sogar Gefängnis. Wichtig ist aber, es gilt oft der Grundsatz Therapie statt Strafe. Das heißt, suchtkranke Menschen können Hilfe bekommen, zum Beispiel durch Therapie oder Beratung, statt sofort bestraft zu werden. Ein Problem sind die sogenannten Legal Highs. Das sind künstliche Stoffe, die harmlos wirken, aber sehr gefährlich sein können. Oft weiß man gar nicht, was wirklich drin ist. Warnsignale für eine mögliche Sucht sind zum Beispiel Kontrollverlust. Also wenn man merkt, dass man nicht mehr ohne eine Substanz auskommt. Auch schlechtere Leistungen in der Schule oder ein veränderter Freundeskreis können ebenfalls Anzeichen sein. Und zum Schluss gebe ich euch einen persönlichen Tipp. Wenn du merkst, dass du selbst oder jemand in deinem Umfeld Probleme hat, hol dir Hilfe. Es gibt viele Anlaufstellen, die anonym und ohne Verurteilung unterstützen.

0: Das war Teenagers von My Chemical Romance. Ein etwas unbekannterer Song, der aber definitiv viel Aufmerksamkeit verdient hat. Ein Power-Song, der viel Energie freigibt und diese auch auf die Zuhörer weitergeben kann. Besonders hervorstechen kann die Band durch ihre Auftritte und Musikvideos, welche mit unglaublichem Aufwand verbunden sind. Nun kommen wir auch schon zu unserer nächsten Gruppe dieses Beitrages. Speziell für Sportfans wird es nun interessant. Wer mit Formel 1 oder Sportschießen etwas am Hut hat, ist in den nächsten 7 Minuten auf jeden Fall gut aufgehoben. Denn Dani und Sophie werden sicherlich einige interessante Fakten zu bieten haben. Viel Spaß!
1: Ja, Dani. Also ich habe jetzt vor kurzem einmal mit meiner besten Freundin geredet und der hat gesagt, sie fährt jetzt Volleyball spielen.

0: Mercedes, Ferrari, McLaren, Red Bull Racing, Alpine, Haas F1 Team, Racing Bulls, Williams, Audi, Cadillac und Aston Martin. Und dann hat jedes Team natürlich 2 Fahrer. Hast insgesamt 22. Ja.
1: Und wie läuft am Wochenende ab?
0: Am Wochenende läuft so ab. Am Donnerstag sind die ganzen Pressekonferenzen und die ganzen Mediengeschichten halt einfach. Dann geht es am Freitag weiter mit dem ersten Training. Oder die ersten 2 Trainings, sagen wir so. Und da können sie einfach die Autos einstellen auf die Strecken, dass sie halt das bestmögliche Setup haben, dass sie halt einfach am schnellsten sein. Dann am Samstagvormittag ist nochmal ein Training. Und dann am Samstagnachmittag ist Qualifying. Das ist unterteilt in 3 Abschnitte. Q1, Q2 und Q3. Im Q1 scheiden die langsamsten 6 aus, im Q2 scheiden dann wieder 6 aus und dann im Q3 sind die letzten 10 über und dann geht es halt einfach, wer auf die Pole, also auf dem ersten Startplatz kommt. Ja, und wenn du auf die Pole kommst, dann hast du halt einfach die besten Chancen. Also variiert natürlich von Strecke zu Strecke, aber meistens ist schon, dass du von der Pole weg die besten Chancen hast. Und dann am Sonntag, Nachmittag, ist dann einfach das Rennen.
1: Und wie läuft das ab?
0: Das Rennen ist so, sie fahren zuerst einmal zum Grid aus, da ist dann nochmal das ganze Team und alles, da warten sie dann einfach nur, bis es losgeht. Und dann gibt es Einführungsrunde, dann machen sie nochmal einen Probestart, schauen, dass die ganzen Startvorgänge alle laufen, dann fahren sie ein bisschen die Reifen, die Bremsen warm, dann kommen sie wieder zurück, dann warten sie, bis alle wieder am Grid stehen, dann geht die Ampeln an, dann gehen die Ampeln aus und dann geht's los. Und dann läuft es halt so ab, die erste Runde ist meistens ein bisschen chaotisch, kann einer Unfälle passieren und so. Ja, und nachher pendelt sich das alles ein bisschen ein und dann ist halt einfach, wer ist der Schnellste, wer hat die beste Strategie.
1: Das ist interessant. Danke.
0: Bitte. Dann habe ich noch eine Frage an die, weil mein Cousin ist bei den Schützen und ich weiß, dass du auch einmal bei den Schützen warst und der redet halt immer davon, dass er dann wieder schießen geht und so. Und jetzt wollte ich dir mal fragen, wie läuft eigentlich so ein Schießwettkampf ab?
1: Boah, also grundlegend ist es einmal so, man hat jede Woche Training einmal. Mhm. Du hast quasi dein eigenes Quad, das du für die Trainings und für den Wettkampf hernimmst. Und vor dem Wettkampf hast du einmal Generalschießen.
0: Ja.
1: Das ist am Tag davor. Da stellst du da dein Quad ein. Und wenn du aufgelegt schießt, weil man kann ja stehenfrei oder aufgelegt schießen.
0: Ja.
1: Stellst du deinen Ständer ein und da kannst du nachher auch wieder einen Meterstab zunigieren und dann den Abstand abmessen vom Boden und so, dass du nachher beim Wettkampf genau die gleichen Konditionen hast.
0: Also wirklich ganz genau mit dem Meterstab.
1: Genau. Okay. Also ich meine, die gleichen hast du eh nie, weil jeder Schießstand anders ist.
0: Ja.
1: Sowohl akustisch als auch vom Ausschauen her, wie sich es einfach generell handhabt.
0: Ja.
1: Und dann schießt du die ein. Sprich, du schaust einfach so, du schießt so, dass du schaust, dass du die besten Ergebnisse erzielst. Und so, wenn das nachher das Glas so eingestellt ist, nachher greifst du das quasi nicht mehr an. Nachher wird das gesichert, einpackt und für einen Wettkampf nachher abfahrbereit gemacht.
0: Okay.
1: Ja, wenn man dann zum Wettkampf kommt, nachhand wird man aufgerufen quasi, dass man nachher schießt. Also es ist immer unterschiedlich. Entweder schießt man nach Bataillon, nach Altersklassen, ist immer unterschiedlich. Und dann schießt du deine 10 Probeschuss, wo du die einfach einschießt. Und dann hast du deine 10-Schuss-Serie, die du einfach quasi abliefern solltest.
0: Okay.
1: Im bestmöglichen Fall.
0: Ja, passt.
1: Danach kommt halt darauf an, wo der Wettkampf ist. Fahrt man nochmal heim bis zur Preisverteilung oder man bleibt unten.
0: Ja.
1: Macht da noch was in dem Ort halt, wo das ist.
0: Ja.
1: Und dann hat man Preisverteilung.
0: Okay.
1: Und bei der Preisverteilung ist es so, man hat...

0: Orden-Wanderpokal
1: Ja.
0: für das Bataillon.
1: Okay.
0: Der wandert halt einfach zu die verschiedenen, entweder zu die verschiedenen Ortschaften gibt's an, zu die verschiedenen Bataillone, etc. pp. Dann gibt's aber nur einen Preis für den besten Tiefschuss. Das ist der, der den besten Zehner geschossen hat.
1: Also einfach am Arsch bei der Mitte quasi, oder?
0: Kann ich mal genau. Ja, genau. Okay. Weil es geht ja von 0 bis 10,9 und wer 10,9 quasi mit den wenigsten Teilen, also wer am nachesten in der Mitte ist,
1: ja,
0: der kriegt dann den Preis.
1: Okay. Ja, und jetzt geht's dann wieder weiter mit dem Finn.

0: Message in a Bottle, ein absoluter Banger der Band The Police. Eine unfassbare Band aus den 1970ern und 80ern, mit unglaublichen Songs und musikalischem Talent. 2008 hat die Band ihr letztes Konzert gegeben und die Auflösung bekannt gegeben. Ihre Musik wird dennoch für die Ewigkeit bleiben. Als letzten Beitrag wird uns nun Bilal etwas über die prominenteste Sportart der Welt erzählen, über Fußball.
1: Hallo zusammen! Ich will heute ein bisschen über Fußball reden, ganz entspannt auf persönlicher Ebene. Für mich ist Fußball nicht nur ein Sport, sondern ein Gefühl. Schon als Kind habe ich angefangen zu kicken. Einfach draußen mit Freunden, kein großes Stadion, kein Schiri, unter uns, oft chillig, einfach nur Spaß. Fußball verbindet Menschen. Egal woher du kommst, welche Sprache du sprichst, wenn der Ball rollt, verstehen sich alle. Das ist das Schöne daran. Manchmal jubelt man zusammen, manchmal leidet man zusammen. Also man erlebt sehr vieles zusammen. Und manchmal regt man sich auch auf zusammen. Ich persönlich habe natürlich auch meinen Lieblingsverein, nämlich Fenerbahçe Istanbul. Wallah, wenn der Verein spielt, das ist einfach nur geil. Das ist einfach unbeschreiblich, dieses Gefühl, diese Fans, das ist einfach was anderes für mich. Manchmal läuft es gut für uns, manchmal auch nicht, aber egal was passiert, wir stehen immer hinter unserem Team und das zählt am Ende und das ist auch die wahre Loyalität. Im Fußball geht es auch um Respekt. Respekt vor dem Team, vor dem Gegner und auch vor sich selbst. Man lernt zusammenzuarbeiten, nicht aufzugeben und immer weiterzumachen, auch wenn man mal verliert. Und ganz ehrlich, Fußball ist auch Emotion pur. Ein Tor in der letzten Minute, Gänsehaut, ein Derby gegen Galatasaray Istanbul, komplett andere Energie. Das kann man schwer erklären, das muss man fühlen. Am Ende ist Fußball mehr als nur 90 Minuten. Es ist eine Leidenschaft. Es ist eine Gemeinschaft. Und es ist ein Teil vom Leben. Danke fürs Zuhören.
0: Jetzt sind wir am Ende unseres Beitrags angekommen und verabschieden uns ganz herzlich von euch. Es waren viele interessante Themen dabei, spannende Diskussionen, Meinungen, Songs und auf jeden Fall eine Menge Spaß. Jetzt wünschen wir euch noch ganz viel Spaß beim nächsten Song und freuen uns schon aufs nächste Mal. Für einen positiven Vibe sorgt nun die Band, die auf keiner guten Party fehlen darf. The Killers mit ihrem wohlbekanntesten Song Mr. Brightside. Viel Spaß!

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1: Hallo und herzlich willkommen zu einer neuen Ausgabe von unten, dem kritischen Nachrichtenmagazin auf Radio Helsinki 92,6. Am Mikrofon begrüßt euch heute Tamara mit folgenden Themen. Unabhängiger ORF oder Spielball der Parteien? Anfang Juni wählt der Stiftungsrat eine neue Generaldirektion. Eine Petition fordert, dass das ohne politische Einflussnahme passiert. Ein übernommener Beitrag von Radio Orange aus Wien. Danach, Afghanistan unter den Taliban wird immer repressiver. Trotzdem sinkt die Anerkennungsquote für männliche Asylsuchende in Deutschland rapide. Ein übernommener Beitrag von Radio Dreieckland aus Freiburg. Zunächst hört ihr ein paar Meldungen. Satellitenspiegel bedrohen Nachtruhe und Ökosysteme. Pläne für den Start von reflektierenden Satelliten sowie bis zu 1 Million weitere Raumfahrzeuge in erdnaher Umlaufbahn könnten den Schlaf von Menschen, Wildtieren und ganze Ökosysteme stören, warten Wissenschaftlerinnen und Wissenschaftler. Konkret geht es um Projekte des Startups Reflect Orbital und von Elon Musks SpaceX. Die Präsidentinnen und Präsidenten von 4 internationalen wissenschaftlichen Fachgesellschaften, die rund 2500 Forschende aus mehr als 30 Ländern vertreten, haben sich in Briefen an die US-Kommunikationsbehörde FCC gewandt. Sie fordern eine vollständige Umweltprüfung sowie verbindliche Grenzwerte für die Helligkeit von Satelliten. Ein Genetiker warnte, Pflanzen brauchen die Nacht, man könne sie nicht einfach abschaffen, ohne globale Folgen für die Ernährungssicherheit zu riskieren. Berichtet hat darüber The Guardian. FPÖ-EU-Abgeordneter in Chat-Affäre verstrickt. Neue Chat-Auswertungen der Staatsanwaltschaft in der Finanzaffäre der steirischen FPÖ zeigen, dass auf Delegationsreisen nach Panama offenbar auch ein Stripclub besucht wurde. Im Zentrum steht EU-Abgeordneter Georg Mayer, der seit 2014 im Europaparlament sitzt. Laut Berichten verschickte er in parteiinternen Chats Nachrichten mit treu deutschen Grüßen sowie sexistische Fotos. Die Reisen in den Jahren 2016, 17 und 18 stehen unter dem Verdacht, keinen echten politischen Zweck gehabt zu haben. Die Affäre wirft einmal mehr ein bezeichnendes Licht auf den internen Umgang in der Partei. Berichtet hat darüber der Standard. Luega-Denkmal in Niederösterreich beschädigt. Das Wiener Luega-Denkmal, das seit Ende zur Restaurierung in einem Steinmetzbetrieb in Dreiskirchen ist, wurde von Unbekannten beschädigt. Es soll ein Bekennerschreiben geben, die Höhe des Sachschadens ist noch unklar. Das Landesamt für Staatsschutz und Extremismusbekämpfung ermittelt nun. Das Denkmal des ehemaligen Wiener Bürgermeisters und Antisemiten Karl Luega ist seit Jahren umstritten und wurde bereits mehrfach beschädigt. Viele Gruppen fordern seit Jahren, dass das Denkmal abgebaut wird. Die Stadt Wien hält dennoch an ihrem Zeitplan fest. Nach der Restaurierung soll es noch im Sommer am Dr. Karl-Lueger-Platz um 3,5 Grad gekippt und wieder neu aufgestellt werden, so berichtete der ORF.
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1: Kommen wir zum ersten Beitrag. ORF ohne Einfluss der Politik. Anfang Juni wählt der ORF-Stiftungsrat eine neue Generaldirektion. Klingt nach einem internen Vorgang, ist es aber nicht. Denn der Stiftungsrat wird von Freundeskreisen der Parteien dominiert. Parteifunktionäre verhandeln ihre Wünsche öffentlich über die Medien. Für die Initiatorinnen und Initiatoren der Petition »Der ORF gehört uns« ist es ein direkter Angriff auf die Unabhängigkeit des öffentlich-rechtlichen Rundfunks. Am 21. Mai haben sie sich mit mehr als 300 Menschen am Wiener Ballhausplatz versammelt. Andi, das alternative Nachrichtenmagazin von Radio Orange aus Wien, war dabei.
2: Nach den Skandalen rund um Machtmissbrauch und politische Postenbesetzung sind wir die GeneraldirektorInnenwahl am 11. Juni als Chance für einen echten Neustart im ORF. Wir brauchen einen Öffentlich-Rechtlichen, dem wir vertrauen können und der im Interesse von uns BürgerInnen handelt, anstatt im Interesse von Parteien. Deshalb trägt unsere Aktion den Titel »Der ORF gehört uns« für eine unabhängige ORF-Spitze.
3: Mehr als 300 Menschen sind dem Aufruf der Plattform Aufstehen.at, des Presseclub Concordia und Reporter ohne Grenzen gefolgt. Die meisten sind selbst JournalistInnen oder MedienwissenschaftlerInnen, viele langjährige ORF-MitarbeiterInnen. Am Ballhausplatz, mit Blick auf die Büros von Bundeskanzler und Präsident, fordern sie eine umfassende Reform des österreichischen Rundfunks. Dazu Daniela Kraus, Generalsekretärin des Presseclub Concordia.
2: Ich glaube, es ist besonders wichtig, dass die Reform der Gremien, dass die Reform des Stiftungsrats umgesetzt wird. Denn alle Probleme, die wir hier haben, sind Probleme, die dadurch entstehen, dass wir nicht die richtigen Rahmenbedingungen haben, um das, was der ORF braucht und was seine Mitarbeiter und Mitarbeiterinnen brauchen und was wir als Publikum brauchen, erfüllt wird. Und das ist ein Aufsichtsorgan, das sind Aufsichtsorgane, in denen es ausschließlich darum geht, welche Qualifikation haben die Leute, die da drinnen sitzen und wessen Interessen dienen sie. Und die Interessen müssen die sein, die Interessen, einen guten, starken, stabilen ORF zu machen. Die Interessen... Die Interessen dürfen nicht davon bestimmt sein, welche Freunde oder welche Freundeskreise man bedient, welche Bünde, welche Eigeninteressen man bedient. Das darf nicht sein. Und das hat damit zu tun, wie wird dieser Stiftungsrat bestellt. Und deswegen ist unserer Meinung nach das Allerwichtigste die Reform der Gremien des ORF, damit in weiterer Folge garantiert wird, dass die Rahmenbedingungen stimmen.
3: Der Stiftungsrat besteht aus 35 Mitgliedern, weit mehr als in Aufsichtsräten, die in privaten Unternehmen eine ähnliche Funktion haben. 5 der 35 bestimmt der Zentralbetriebsrat, 9 der Publikumsrat. Die restlichen 21 werden von politischen AmtsträgerInnen bestellt, 9 von den Bundesländern, 6 von der Bundesregierung selbst und 6, die von der Regierung nach Vorschlägen der Parteien im Nationalrat ernannt werden. Jede Partei, die im Nationalrat vertreten ist, bekommt mindestens eine Stiftungsrätin. Laut ORF-Gesetz müssen die Stiftungsräte unabhängig und weisungsfrei handeln. Tatsächlich wird aber nach Parteizugehörigkeit abgestimmt. Das Amt der Generaldirektorin des ORF ist ein Politikum. Vom Bundeskanzler abwärts äußern PolitikerInnen offiziell und informell ihre Wünsche.
4: Das ORF-Gesetz ist da ganz klar und deutlich. Der Stiftungsrat bestellt den Generaldirektor und nicht die Politik. Nicht der Bundeskanzler, nicht eine Partei, der Stiftungsrat. Und natürlich, so wie Sie das sagen, das Vertrauen in den ORF wird beschädigt, wenn hier vor der Wahl schon verschiedenste politische Akteure und Akteurinnen ausrichten lassen, wen sie denn als Generaldirektor haben wollen oder gar nicht so, sondern wen sie denn als Generaldirektor bestellen wollen. Das beschädigt das Vertrauen, aber es beschädigt auch den Kandidaten oder die Kandidatin, das muss man ja auch dazu sagen.
3: Den meisten GeneraldirektorInnen des ORF haftet daher der Ruf der Parteinähe an. Der im März zurückgetretene Roland Weißmann galt etwa als Wunschkandidat der ÖVP. Sein Vorgänger Alexander Vrabetz ist der SPÖ zuzurechnen.
4: Ja, man kann schon überlegen, ob auch politisch von den Parteien, von den Repräsentanten, von den gewählten Menschen in den Stiftungsrat geschickt werden. Die Frage ist, wie schauen die Mehrheitsverhältnisse aus, erstens. Und die Frage ist, wie schauen auch die Loyalitäten aus. Wenn die Stiftungsräte und Rätinnen dann nach bestem Gewissen und Wissen und Gewissen nach der Qualifikation der Kandidaten und Kandidatinnen abstimmen würden, dann wäre das ja kein Problem. Aber wenn man schon im Vorhinein weiß, dass die Abstimmung, dass die Bestellung des Generaldirektors, der Generaldirektorin nach Fraktionen erfolgt, dann kann das ja niemand mehr ernst nehmen. Und das ist genau das Problem. Also wir haben, in meiner Sichtweise ist wirklich der Kern des Problems ein Loyalitätenkonflikt, weil das Leitungsgremium eines Unternehmens müsste loyal dem Unternehmen gegenüber sein und nicht irgendwem anderen, nicht irgendwelchen Bünden, nicht irgendwelchen Parteien und auch nicht der eigenen Firma, um es jetzt einmal ganz klar so zu sagen, oder den eigenen ökonomischen Interessen. Und das ist das Kernproblem.
3: Christian Haslinger von aufstehen.at fasst die Forderungen an das Aufsichtsgremium des ORF zusammen.
5: Weg mit politischen Freundeskreisen, die im Sinne von Parteien agieren, hin zu einem unabhängigen, professionellen Stiftungsrat. Denn gerade in Zeiten von Desinformation, von politischen Angriffen auf Medien und auch von der KI, braucht es einen unabhängigen und starken ORF, dem wir vertrauen können. Wir müssen uns darauf verlassen können, dass Journalistinnen ohne politische Zurufe berichten und Mächtigen auf die Finger schauen können. Faktenbasiert, kritisch, einordnend. Denn der Zugang zu verlässlicher Information ist ein wesentlicher Kern unserer Demokratie. Er hilft uns, politische Entscheidungen überhaupt zu treffen und ermöglicht uns politische Teilhabe.
3: Für den ORF wird es immer schwerer, diese wichtige Rolle im demokratischen System Österreichs auszufüllen, stellte die langjährige ORF-Journalistin Renata Schmidt-Kunz bei der Kundgebung am Ballhausplatz fest.
6: Wir demonstrieren unseren ernst gemeinten Protest gegen die Verwüstung des ORF durch politische und wirtschaftliche Interessensvertreter. Wir tun das als Besitzerinnen und Besitzer des ORF. Wir tun es aus voller Überzeugung, Wertschätzung und auch aus Liebe zu dieser wichtigen Institution unserer österreichischen Demokratie. Und wir werden es nicht zulassen, dass der ORF weiter beschädigt wird. Beschädigt wird, indem man die Führung des Hauses nicht in die besten, sondern in die interventionswilligsten Hände legt. Beschädigt wird, indem es bei der Personalauswahl nicht darum geht, ob man etwas kann, sondern darum, ob man jemanden kennt. Beschädigt wird, indem man sukzessive die Budgets runterfährt und ungeniert direkt Programminterventionen macht von Seiten der Politik. Ich habe 38 Jahre meines Lebens im ORF gearbeitet und nun am Ende meiner Arbeitszeit, ich bin seit 1. November in Pension, sehe ich den ORF, diese großartige Institution der Demokratie, in einem erbärmlichen Zustand.
3: Dabei soll gerade die Unabhängigkeit des ORF ihn vor politischem Einfluss schützen. Weil der ORF durch eine gesetzlich festgeschriebene Haushaltsabgabe finanziert wird, kann die Regierung dem öffentlich-rechtlichen Rundfunk nicht einfach so das Budget streichen. Michael Kerbler ist Vorstandsmitglied von Reporter ohne Grenzen Österreich und warnt vor Plänen der FPÖ, das zu ändern.
7: Zu Beginn mal eine gute Nachricht. Österreichs Platz im Pressefreiheitsindex von Reporter ohne Grenzen hat sich 2026 gegenüber dem Vorjahr um 3 Plätze verbessert. Die weniger gute Nachricht: Österreich könnte den 19. Platz, so fürchte ich, wieder einbüßen. Dann nämlich, wenn eine Quasi-Verstaatlichung des ORF per Finanzierung aus dem Budget von der jeweiligen Regierung und gleichzeitigen Reduktion des Mittelzuflusses von gegenwärtig 733 Millionen auf 500 Millionen Euro Realität wird. Beides verlangt die FPÖ. Das würde einen massiven Eingriff in die ORF-Programme bis hin zur Streichung von Sendungen, wenn nicht sogar Programmstilllegungen zur Folge haben. Dass das auch bittere Konsequenzen für viele Mitarbeiterinnen hätte, das liegt auf der Hand.
3: Weniger Geld würde nämlich auch bedeuten, dass der ORF seine Funktionen weniger oder gar nicht mehr ausfüllen kann. Funktionen, die im ORF-Gesetz festgeschrieben sind.
7: Zu den oft wiederholten Vorwürfen der FPÖ gehört, dass der ORF seinen öffentlich-rechtlichen Kernauftrag nicht mehr erfüllt. Ich kann nur sagen, wenn diese verlangten drastischen Kürzungen Realität werden, dann müssen sehr viele, die im Paragraph 4 des Rundfunkgesetzes formulierten Kernaufgaben tatsächlich zusammengestrichen werden. Was ginge verloren? Zuallererst die Unabhängigkeit des ORF, womit auch die unabhängige Arbeit der Journalistinnen und Journalisten in Frage gestellt würde. Denn es geht doch letztlich darum, wie viel innere Pressefreiheit in den Redaktionen dann überhaupt noch möglich ist und wie verlässlich das Redakteurstatut die Binnendemokratie im ORF absichert oder absichern kann. Was ginge verloren? Konkret, welche Kernaufträge würden verloren gehen, wenn aus dem öffentlich-rechtlichen Rundfunk, Zitat FPÖ, ein Grundfunk würde. Diese Wortkreation übrigens wird dem Herrn Björn Höcke, AfD Thüringen, zugeschrieben. wird zuerst die Förderung des Verständnisses für alle Fragen des demokratischen Lebens, Zusammenlebens gestrichen? Oder doch eher die Förderung des Verständnisses für die europäische Integration? Oder gar der Punkt 10, in dem die angemessene Berücksichtigung der Anliegen von Menschen mit Behinderungen festgeschrieben ist? Wie die Renata gesagt hat, so weit dürfen wir es gar nicht kommen lassen. Denn sonst erleben wir Verhältnisse, wie sie in den zurückliegenden 16 Jahren unter Viktor Orban in Ungarn geherrscht haben.
3: Auch Brigitte Handlos hat mehrere Jahrzehnte Erfahrung als ORF-Journalistin vorzuweisen. Sie verlangt eine Änderung des Umgangs im ORF. Ex-Generaldirektor Weißmann ist auch wegen Vorwürfen sexueller Belästigung einer Mitarbeiterin zurückgetreten. Das Problem endet aber nicht bei ihm.
8: Der ORF braucht auch eine Erneuerung im sozialen Umgang. Wenn unbotmäßiges Verhalten innerhalb der Firma keine Konsequenzen nach sich zieht, dann ist das nicht in Ordnung. Wenn Frauen und Männer unter Druck gesetzt werden oder Frauen übergriffig angegangen werden, muss das Folgen haben. Es geht nicht an, dass sich Chefs und Chefinnen aufführen wie die Fürsten, die sich alles erlauben können. Es gibt Stellen im ORF, an die man sich wenden könnte, wenn sie auch tatsächlich unabhängig wären. Was sofort aufhören muss, und ich habe das leider zu oft erlebt, ist, dass Frauen, die sich wehren, belächelt, geschnitten und herabgewürdigt werden. Wie kann das von sich gehen? Mehr Transparenz und bitte mehr Vertrauen in jene Menschen, die sich wehren, weil sie für ein respektvolles Miteinander stehen.
3: Die 300 bis 400 Menschen am Ballhausplatz sind mit diesen Forderungen nicht alleine. Die Petition "Der ORF gehört uns" für eine unabhängige ORF-Spitze hält inzwischen bei mehr als 17.000 Unterschriften. Auf der Plattform aufstehen.at kann die Petition weiter unterstützt werden. Dieser Beitrag wurde gestaltet von Stefan Resch.
1: Das war ein Beitrag über die Petition für einen ORF ohne politische Einflussnahme und über die Frage, wem der öffentlich-rechtliche Rundfunk eigentlich gehört. Übernommen wurde der Beitrag von Andi, dem alternativen Nachrichtenmagazin von Radio Orange aus Wien.
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1: Kommen wir zum zweiten Beitrag, die Taliban-Herrschaft in Afghanistan. Frauen und Mädchen werden systematisch aus dem öffentlichen Leben gedrängt, religiöse und ethnische Minderheiten verfolgt, LGBTIQ-Menschen kriminalisiert, selbst die Länge von Bärten ist vorgeschrieben. Und dennoch sinkt die Anerkennungsquote für männliche Asylsuchende aus Afghanistan in Deutschland rapide. Radio Dreieckland aus Freiburg hat mit Wiebke Judith von Pro Asyl gesprochen über die Hintergründe, die katastrophale humanitäre Lage nach Massenausweisungen aus Iran und Pakistan und über die umstrittene Zusammenarbeit der deutschen Bundesregierung mit den Taliban bei Abschiebungen.
9: Kannst du so ein bisschen erklären, wie die Situation jetzt in Afghanistan aussieht, aus dem Blickwinkel auch der Menschenrechte?
10: Also die Lage in Afghanistan ist wirklich eigentlich in allen Bereichen katastrophal. Die Taliban haben ihr Regime in den letzten Jahren seit ihrer Machtübernahme ausgebaut und auch verschärft. Sie haben ja unter anderem Tugendgesetze erlassen und auch ein ja quasi Strafprozessrecht in diesem Jahr, was eine Klassenjustiz ähnelt. Und es gibt auch den Trend zur verstärkten Durchsetzung der extrem restriktiven Regeln. Und das sind ja eben Regeln, die für alle Menschen den kompletten Alltag bestimmen. Also natürlich besonders für Frauen, die nicht, also noch nicht mal alleine das Haus verlassen dürfen, die in der Öffentlichkeit nicht laut sprechen dürfen, dass die Mädchen auch die Bildung verboten wird, ist ja auch bekannt. Aber auch für Männer gibt es sehr konkrete Regeln, ja, von der Länge des Bartes bis eben auch zu Bekleidungsvorschriften etc. Und auch das ganze Thema natürlich Meinungs-, Religionsfreiheit oder auch, wie es Menschen ergeht, die queer sind, das sind natürlich Riesenprobleme. Und wenn man gegen die Regeln verstößt, gegen der Taliban, dann drohen einem eben auch massive Sanktionen. Also wir reden halt über Auspeitschung oder gar öffentliche Hinrichtung. Das ist halt einfach auch kein, also es ist nicht vergleichbar zu dem, was wir hier kennen. Und es gibt eine Art ja, es gibt eine extreme soziale Kontrolle. Also man kann halt auch wirklich davon ausgehen, dass Menschen entsprechend bestraft werden. Hinzu kommt auch einfach eine massive humanitäre Krise. Das muss man auch mal dazu sagen. Afghanistan ist eins der ärmsten Länder der Welt und es ist aus unserer Sicht quasi nicht möglich, dort menschenwürdig zu überleben, insbesondere weil eben auch aus Iran und Pakistan massenhaft Afghanen in den letzten Jahren gezwungen wurden, wieder zurückzukehren, also die angespannte Situation auf noch Rückkehrende trifft.
9: Ihr gebraucht den Begriff Klassenjustiz, den es ja historisch auch in Deutschland gibt, aber in Zusammenhang mit Afghanistan, was ist damit gemeint?
10: Genau, man muss sicherlich immer ein bisschen aufpassen, dass man nicht zu sehr westliche Kategorien auf ein Land ausdrückt, was natürlich eine andere Historie und auch Kultur hat. Wir benutzen den Begriff aber, um quasi deutlich zu machen, dass es ein Justizsystem ist, wo die Menschen nicht gleich vor dem Gesetz sind, dass es quasi unterschiedliche gesellschaftliche Schichten gibt und je nachdem, zu welcher Schicht man zählt, kriegt man vielleicht eine Verwarnung oder man wird inhaftiert oder auch geschlagen. Also das sind eben, genau, also je nachdem, wie man gesellschaftlich positioniert ist, muss man halt mehr oder weniger befürchten von dem System. Und was eben auch nochmal besonders ist, dass eben so Art Abhängigkeitsverhältnisse bestehen, also eben zum Beispiel die Frau von dem Mann oder Kinder von ihren Eltern und dort eben auch körperliche Züchtigung etc. einfach erlaubt sind, was halt aus menschenrechtlicher Sicht eigentlich auch gar nicht geht.
9: Wie sieht das jetzt mit der Asylpraxis in Deutschland aus? Das habt ihr ja auch eingehend untersucht.
10: Genau, also während man eben feststellen muss, dass die Situation in Afghanistan selbst weiter verschlechtert, sehen wir, dass sich die Situation im Asylverfahren in Deutschland auch verändert hat, und zwar für alleinstehende Männer. Denn bei ihnen sinkt die Schutzquote seit gut anderthalb Jahren immer weiter ab und lag im Januar diesen Jahres sogar nur noch bei 16%. Das heißt, die absolute Mehrheit der Männer aus Afghanistan werden im Asylverfahren mittlerweile abgelehnt, und wir haben 50 Bescheide untersucht und dabei eben auch festgestellt, dass aus unserer Sicht das Bundesamt für Migration und Flüchtlinge systematisch die Menschenrechtslage in Afghanistan verkennt und vor allen Dingen auch verkennt, dass das eben fast jede Person dort treffen kann, dass die Personen von Folter und anderer unmenschlicher Behandlung bedroht sind und deswegen auch ein Anrecht hier auf Schutz haben. Und auch die humanitäre Lage wird verkannt. Es wird ganz oft darauf abgestellt, dass die betroffene Person irgendwie ein familiäres Netzwerk hätte, vielleicht eine Ausbildung gemacht hat und sie deswegen Arbeit finden wird. Aber diese Vermutungen werden vom BAMF überhaupt nicht belegt. Und es wird zwar sehr lange ausgeführt, erstmal wie dramatisch die Lage eigentlich ist, humanitär in Afghanistan, und dann quasi oft wirklich in zwei, drei Sätzen einfach unterstellt, dass aber diese Person dort doch klar käme. Und das ist einfach eine auch Verweigerung der Realität in Afghanistan aus unserer Sicht.
9: Ihr kritisiert auch, dass das BAMF davon ausgeht, dass es eine rationale Repression gibt. Also ich würde es mal verstehen so, dass die Repression handelt, wenn sie rationale Gründe aus ihrer Sicht natürlich hat, zu handeln. Das ist in Afghanistan aber nicht der Fall. Wäre. Kannst du das noch ein bisschen ausführen?
10: Das ist was, muss man halt auch sagen, das erleben wir immer wieder, dass sozusagen deutsche Behörden aus anderen Ländern, also nur wenn wir auch an Syrien unter Assad denken oder Iran oder eben auch Afghanistan, dort den Behörden ein adrationales Verhalten unterstellt, was nichts mit der Realität vor Ort zu tun hat. Bei Afghanistan ist es dann eben vor allen Dingen, dass selbst wenn eine Person vorgetragen hat, mal wirkliche Konflikte mit den Taliban gehabt zu haben, aber dann vielleicht doch eine Weile ohne Problem Afghanistan gelebt hat oder eben da kein akuter Konflikt direkt vor der Ausreise war, dass dann eben gesagt wird nach dem Motto, ja, dann gehen wir auch nicht davon aus, dass die Taliban sozusagen ihnen nochmal Probleme machen. Oder wenn man mit Widerstandskämpfern verwandt ist, dann wird gesagt, ja, aber welches Interesse sollen denn die Taliban jetzt an der Verfolgung von ihnen haben, nur wenn das halt ihr Cousin war. Und das entspricht einfach nicht der Realität vor Ort und verkennt halt zum einen, dass auch Willkür ein Teil eines Systems sein kann. Also dass eben auch dazugehört, dass die Taliban jetzt nicht sozusagen einfach eine Liste abarbeiten, sondern da eben auch vielleicht einfach der Person vor Ort ein bisschen entscheiden kann, wann mache ich was bei der Person und was gegen die andere. Und dass eben auch gerade dieser Aspekt von irgendwie auch, ja, wie Familie oder das soziale Umfeld eingeschätzt wird, sich eben auch auf einen selber auswirken kann, ohne dass man jetzt vielleicht selber im Widerstand war oder ähnliches. Also das sehen wir eben wirklich, das ist immer wieder gesagt, ja, aber warum sollten die Taliban das denn machen wollen? Und einfach verkannt wird, dass das aber in der Realität halt oft passiert.
9: Ihr sagt auch einiges zum Familiennachzug, dass das weitgehend verweigert werde.
10: Ja, das ist leider wirklich auch eines der ganz großen Dramen, die aber kaum Öffentlichkeit bekommen. Also Familiennachzug für Flüchtlinge ist ja eh sehr, sehr schwierig oder für Schutzberechtigte, und wurde der Schutzberechtigte auch seit letztem Jahr für 2 Jahre ausgesetzt. Bei Afghanistan kommt eben hinzu, dass Deutschland seit der Machtübernahme der Taliban in Kabul keine Botschaft betreibt, und normalerweise muss man ja immer zur Botschaft des eigenen Landes gehen. Es sind deswegen jetzt vor allen Dingen eben Iran und Pakistan, also die Botschaften, die deutschen Botschaften, die zuständig sind für afghanische Familiennachzugsanträge. Und was wir eben schon sehr lange erleben in der Praxis, ist, dass die Menschen dort wirklich unfassbar lange Wartezeiten haben, um überhaupt den Antrag zu stellen. Mhm. Es sind Fälle bekannt, wo das wirklich sich halt dann über Monate oder gar Jahre schon hinzieht. Und jetzt durch den Krieg im Iran gibt es da halt eben noch eine zusätzliche Verschärfung, weil einfach dort natürlich auch verständlich die deutsche Botschaft geschlossen hat. Aber das Problem eben ist, dass die Afghanen nur dann nach Pakistan könnten. Das geht nicht immer. Also aus unserer Sicht ist ganz wichtig, dass eben die digitale Bearbeitung von Familiennachzugsverfahren dort massiv ausgebaut wird und es ihnen halt auch ermöglicht wird, eigentlich zu jeglicher deutscher Botschaft zu gehen. Das nennt sich Globalzuständigkeit. Das ist möglich, wurde aber bislang immer noch nicht veranlasst.
9: Das mit dem Familiennachzug gibt natürlich auch Probleme, weil Deutschland da keine Vertretung hat. Andererseits klappt es aber plötzlich mit den Abschiebungen. Kannst du dazu was sagen?
10: Genau, das ist extrem zynisch, muss man sagen, dass deutsche Beamte ja auch letztes Jahr tatsächlich nach Kabul geflogen sind, um dort mit den Taliban zu verhandeln, darüber eben, wie Deutschland besser nach Afghanistan abschieben kann. Bislang sind unserer Kenntnis nach 166 Männer nach Afghanistan abgeschoben worden, seit der Machtübernahme der Taliban. Das ist weitaus mehr als jedes andere EU-Land. Und aus unserer Sicht sind diese Abschiebungen ganz klar völkerrechtswidrig. Denn die Situation ist eben so dramatisch, dass jeder Person Folter oder andere unmenschliche Behandlung in Afghanistan droht. Es wird natürlich in der Öffentlichkeit immer wieder damit gerechtfertigt, dass die Personen Straftäter seien. Da muss man auch ganz klar zu sagen, dass der völkerrechtliche Abschiebungsschutz auch Personen trifft, die mal eine Straftat begangen haben. Und es ist eben auch durchaus so, dass da nicht nur schwere Straftäter auch jetzt schon darunter sind, sondern auch vielleicht Personen, wo es um Drogendelikte geht oder Diebstähle oder auch Personen, die nur auf Bewährung verurteilt wurden. Und was uns jetzt besonders auffällt, ist, dass es schon Hinweise gibt, auch in öffentlichen Äußerungen des Bundesinnenministers, dass auch sehr bald Nichtstraftäter nach Afghanistan abgeschoben werden. Und damit betrifft es natürlich einfach nochmal eine viel größere Gruppe. Und es eben vor dem Hinblick, dass jetzt so viele Männer im Asylverfahren abgelehnt werden und damit ausreisepflichtig sind, natürlich höchst brisant und verursacht sicherlich auch viel Angst innerhalb der Community. Diese als von der Seite der Bundesregierung immer als technische Kooperation bezeichnete Zusammenarbeit mit der Taliban ist aus unserer Sicht vor allen Dingen auch eine schleichende Normalisierung eines ansonsten eigentlich international geächteten Regimes.
1: Das war ein Beitrag zur Lage in Afghanistan und zur Frage, was es bedeutet, wenn Schutz verweigert wird, obwohl das Regime immer repressiver wird. Damit sind wir am Ende der heutigen Ausgabe von unten angelangt. Die Wiederholung hört ihr am Donnerstag um 7.30 Uhr und um 12 Uhr. Nachhören könnt ihr die Sendung auf der CBA. Aus dem Studio verabschiedet sich Tamara. Bleibt solidarisch und wir hören uns.
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Hallo und herzlich willkommen zur vierten frühlingshaften Ausgabe von Projekt Clusterfuck. Falls Sie neu hier sind, kurz ein paar allgemeine Infos. Das Projekt Clusterfuck ist eine Sendereihe, in deren Rahmen einmal im Monat Radio-Essays gesendet werden. Und zwar immer am letzten Donnerstag um 17 Uhr auf Freirad. Diese Essays dauern etwa 30 Minuten und im Anschluss daran gibt's eine etwa genauso lange Playlist zum Runterkommen. Den etwas besser ausformulierten Informationstext zur Sendereihe finden Sie auf freirad.at. Aktuelle Informationen gibt's eben dort oder auch auf Instagram @projektclusterfuck. Alles zusammengeschrieben und Projekt mit K. Das Thema des letzten Essays war Rausch als Wahrnehmungsmodus in Literatur und Film. Falls Sie den gerne nachhören möchten, geht das jederzeit auf der CBA. Die genaue Adresse lautet cba.fro.at. Wenn Sie aber lieber nüchtern bleiben und Ihren Spätnachmittag mit den geistigen Ergüssen einer ominösen Projektleitung verbringen wollen, können Sie sich jetzt getrost zurücklehnen. Atmen Sie noch einmal tief durch. Wir legen los. Und zwar passend zum Frühling mit einer Analyse und Interpretation des Nirvana-Songs In Bloom. Ich gehe mal davon aus, dass Sie sowohl die Band als auch das Lied kennen, aber sogar wenn nicht, haben Sie es wahrscheinlich schon mal irgendwo gehört. Aus Rücksicht auf Ihre Ohren werde ich jetzt nicht anfangen, es Ihnen vorzusingen. Schließlich brauchen Sie Ihre Lauscher in den nächsten Minuten noch. Dafür hören wir ins Lied rein, bevor wir zur konkreten Analyse übergehen. Vorher aber noch ein paar allgemeine Infos, weil vielleicht bringen die uns ja nachher noch was. Wie gesagt, das Lied heißt In Bloom, wurde von Kurt Cobain geschrieben und ist erstmals im Jahr 1991 auf Nirvanas zweitem Studioalbum Nevermind erschienen. Das Album ist das erste der Band, das auf einem Major-Label erschienen ist und markiert Nirvanas Durchbruch in den Mainstream. Der war besonders auch der ersten Albumsingle Smells Like Teen Spirit zu verdanken. Daneben gab es von diesem Album noch drei weitere Single-Auskopplungen. Come As You Are, Lithium und als letzte im November 1992, dreimal dürfen Sie raten, In Bloom. Dieses Lied ist gewissermaßen der Inbegriff von catchy, einer der unkaputtbarsten Ohrwürmer aller Zeiten. Die Idee zu dieser Sendung hatte ich beispielsweise vor ungefähr 4 Monaten und seither summe ich das Lied praktisch durchgehend. Um Sie an dieser zweifelhaften Freude teilhaben zu lassen, hören wir es uns jetzt mal in voller Länge an. Versuchen Sie dabei, das Lied als Ganzes auf sich wirken zu lassen und, wenn Sie möchten, machen Sie sich Notizen zu Dingen, die Ihnen besonders auffallen. Das bringt im Rahmen dieser Sendung zwar original gar nichts, weil wir ja in einer sehr einseitigen Kommunikationssituation festsitzen, aber vielleicht haben Sie ja irgendwann mal was davon. Falls Ihnen Gedanken kommen, die von mir in der Folge nicht abgedeckt werden, dann schreiben Sie mir doch. E-Mail-Adresse ist projektcluster@gmail.com, also ohne das Fuck. Ach ja, und noch was. Für die Analyse gibt's visuelle Stützen von mir, damit Sie leichter folgen können. Gehen Sie dafür entweder auf meinen Instagram-Account @projektclusterfuck oder auf www.projektclusterfuck.tumblr.com. Müsste sich ausgehen, solange das Lied läuft. Hier ist jetzt auf alle Fälle In Bloom von Nirvana.

Und wissen Sie jetzt, was ich mit unkaputtbarer Ohrwurm gemeint habe? Natürlich können Sie nicht antworten, also bejahe ich das jetzt mal für Sie, auch wenn es eigentlich eine rhetorische Frage war. In Blum ist deshalb so eingängig, weil es auf den ersten Blick wahnsinnig einfach gestrickt ist. Erstmal logisch, denn Eingängigkeit und Einfachheit gehen Hand in Hand. Worin genau besteht aber diese Einfachheit? Und mit dieser Frage fangen wir jetzt mit der Analyse des Liedes an. Beginnt auf der Ebene, von der ich am wenigsten Ahnung habe, die musikalische. Oder, um genau zu sein, die Gitarrenspur. Wie ein Großteil der Nirvana-Lieder besteht In Bloom ausschließlich aus einigen wenigen Power-Chords. Power-Chords sind quasi die rudimentärste Form von Akkorden. Und genau genommen sind sie nicht mal das. Um von einem Akkord sprechen zu können, benötigt man nämlich mindestens einen Dreiklang, also drei verschiedene Töne. Sowas wie ein C, ein E und ein G, die alle drei gleichzeitig gespielt werden. Bei einem Powerchord werden zwar auch drei Töne gespielt, aber zwei davon sind dieselben, nur eine Oktave auseinander. Beispielsweise ein C, ein G und dazu noch das C eine Oktave über dem ersten. Streng genommen haben wir es hier also mit einem Zweiton statt einem Dreiton zu tun und damit nicht mit einem Akkord. Aber wir wollen jetzt mal nicht so sein und sie ja trotzdem als Akkorde begreifen. Nebenbei sind Powerchords sehr einfach zu lernen, weil die Positionierung der Finger simpel ist und im Wesentlichen immer dieselbe. Es wirkt jetzt wahrscheinlich so, als würde ich schlecht über Powerchords reden wollen, aber das Gegenteil ist der Fall. Sie bestechen nicht trotz, sondern wegen ihrer Einfachheit. Besonders interessant an ihnen ist, dass sie kein Tongeschlecht haben, sondern neutral sind. Das Tongeschlecht eines Akkordes ist im Wesentlichen gleichbedeutend damit, ob er in Dur oder in Moll gespielt wird. Damit das überhaupt möglich ist, muss ein Akkord aber ein Dreiklang sein, denn erst der dritte Ton, die Terz, legt fest, ob es sich um einen Dur- oder um einen Moll-Akkord handelt. Und wir haben bereits festgestellt, dass Powerchords lediglich zwei Klänge sind. Damit sind sie eben auch geschlechtsneutral. Diese Neutralität lässt Musikern mehr Freiheit, beispielsweise was mögliche Melodien für ein Lied betrifft. Aber auch Hörer werden durch die relative Unbestimmtheit von Powerchords zu einer größeren Interpretationsleistung veranlasst. Sie haben wahrscheinlich schon mal davon gehört, dass Dur-Akkorde, jetzt mal ganz plump gesagt, eher fröhlich klingen, während Moll-Akkorde eher traurig klingen. Um das ein bisschen anschaulicher zu machen, hören Sie als Beispiel jetzt einen Dur-Akkord. Und jetzt ein A-Moll. Zur Sicherheit nochmal, das ist ein A-Dur und das ein A-Moll. Im Idealfall haben Sie den ersten Akkord als fröhlich empfunden und den zweiten als traurig. Hören wir uns jetzt zum Vergleich nochmal einen Power-Chord in A an. Was fühlen Sie bei dem? Sie können es nicht so genau sagen? Eben. Ein Powerchord ist offen für emotionale Interpretation. Oder zumindest offener als Akkorde mit Tongeschlecht. In Bloom besteht, wie gesagt, ausschließlich aus Powerchords und ist in der Hinsicht neutral. Das verstärkt dann auch nochmal die Bedeutung anderer musikalischer Gestaltungsmittel. Wie wird beispielsweise gesungen? In welchem Rhythmus wird gespielt? Und so weiter und so fort. Diese Aspekte würden es eigentlich verdienen, nochmal separat durchleuchtet zu werden, aber wir sind hier an einen zeitlichen Rahmen gebunden und ganz abgesehen davon bewege ich mich ohnehin schon an der äußersten Grenze meiner musikalischen Kompetenz. Allerdings werde ich versuchen, solche Fragen in der Folge mit einzubeziehen, wenn wir uns mit der Textebene von In Bloom auseinandersetzen. Für alle Streber unter Ihnen, das war jetzt das Stichwort, die Unterlagen zu öffnen, auf die ich Sie vorhin hingewiesen habe. Damit mir aber auch die coolen Kids noch folgen können, werde ich natürlich versuchen, das Ganze auch über Kurzwelle so anschaulich wie möglich zu machen. Zunächst mal zum groben Aufbau des Textes. Hier wird das Prinzip der Einfachheit fortgeführt. Der Ablauf ist Strophe, Refrain, Gitarrensolo, Refrain und nochmal Refrain. Keine Bridges, keine Pre-Choruses, keine besonderen Variationen. Reimtechnisch besteht das Lied aus Endreimen. Etwas spezifischer, in den Strophen hat man es mit Paarreimen zu tun, wobei der Reim von Again auf Glanced mehr oder weniger unrein ist
Und bei den letzten beiden Versen in der zweiten Strophe bleibt der Reim komplett aus. Im Refrain gibt es nur einen durchgehenden Reim. One auf Songs, auf Along, auf Gun. Der letzte ist hier zugegeben wieder auf der unreinen Seite, was sich aber je nach Aussprache relativ gut ausbügeln lässt. In Kombination mit dem überwiegend jambischen Rhythmus des Liedes, also dem regelmäßigen Wechsel zwischen betonten und unbetonten Silben, geht die Einfachheit schon beinahe in Monotonie über. Sobald man aber genauer auf den Inhalt des Textes schaut, wird die Sache etwas komplizierter. Besonders im Fall der beiden Strophen. Die fallen nämlich relativ hermetisch aus und bilden dementsprechend einen deutlichen Kontrast zu den bisher beschriebenen Liedebenen. Wie meistens, wenn ein Text hermetische Tendenzen hat, empfiehlt es sich zu schauen, ob sich einzelne Wortfelder ausmachen lassen, also ob es Themenbereiche gibt, denen sich Teile der Strophen zuordnen lassen. Einen solchen Themenbereich gibt bereits der Titel vor. In Bloom, also in Blüte oder auch blühend. Das eröffnet ein Wortfeld, das man grob mit Natur und Frühling umreißen kann. In den Strophen gibt es einiges, was sich diesem Wortfeld zuordnen lässt. Zunächst einmal in der ersten Strophe offensichtlicherweise Spring, also Frühling. Dann aber auch Reproductive Glands, zu Deutsch Reproduktionsdrüsen. Ich bin mir nicht ganz sicher, ob es sich hier um einen gebräuchlichen medizinischen oder biologischen Ausdruck handelt, aber er passt sehr wohl in den Frühling, wo Pflanzen von Sporen bis Pollen alles aussondern, was Nasen zum Laufen bringt und ihre eigene Fortpflanzung ermöglicht. Außerdem wird mit dieser Wortwahl eine sexuelle Konnotation des Frühlings gleichermaßen trocken wie explizit anerkannt. Zuletzt kann man auch Weather aus dem zweiten Vers der ersten Strophe zum Wortfeld Natur Frühling zählen. Warum? Naja, weil ich das sage. Aber jetzt im Ernst, Wetter gilt im Allgemeinen schon als etwas der Natur Zugehöriges. Apropos, das Wort Nature, zweite Strophe, zweiter Vers, gehört natürlich auch zu diesem Wortfeld. Genauso wie Fruit, also Frucht oder Früchte im darauffolgenden Vers. Was den letzten Vers der zweiten Strophe betrifft, den kann man komplett zum Wortfeld Frühling und Natur rechnen. Er lautet Tender Age in Bloom. Dabei würde ich vorschlagen, ihn in zwei Teile zu zergliedern. Einmal Tender Age und eben in Bloom. Beides, also das zarte Alter sowie die Blüte, lässt sich einwandfrei auf den Frühling beziehen. Zudem kann man hier über die suggerierte Fruchtbarkeit wieder eine sexuelle Konnotation herauslesen, die bei Frühlingsthemen sehr oft bis zu einem gewissen Grad mitschwingt. Und nein, um das zu erkennen, muss man gar nicht mal so pervers sein. Neben dem Wortfeld Frühling lässt sich noch mindestens ein zweites isolieren. Das ist allerdings noch offener als das erste. Ich möchte es hier mit dem sehr vagen Adjektiv negativ umreißen. Also ein Wortfeld negativer Begriffe. Die beiden eindeutigsten finden sich in der zweiten Strophe. Bruises, was man in diesem Kontext übersetzen kann mit Verletzungen, Quetschungen oder einfach nur Dellen, und Whore, also Hure. Beide sind vor allem deshalb interessant, weil sie mit Worten aus dem Frühlingswortfeld verbunden werden. Bruises on the fruit und Nature is a whore. Bruises on the fruit lässt dabei einiges an Raum für Interpretation, je nachdem, ob man das Bild metaphorisch verstehen möchte oder eben nicht. Diese Entscheidung überlasse ich an dieser Stelle Ihnen und gehe über zum Vers Nature is a whore. Auch hier werden unsere beiden Wortfelder zueinander in Bezug gesetzt, indem die Natur eben als Hure bezeichnet wird. Damit schlägt der vorher spielerisch leichte sexuelle Unterton des Frühlingshaften ins absolute Gegenteil um, nämlich in die sexuellen Konnotationen der Stereotypen Hure, die nicht nur sexuell aggressiver, sondern auch eindeutig negativer besetzt sind. Als Vorbote auf diesen ständigen Wechsel zwischen den beiden Wortfeldern kann der zweite Vers der ersten Strophe verstanden werden. Weather changes moods. Dadurch, dass die Moods bzw. Stimmungen im Plural stehen, ist immerhin angedeutet, dass es sich nicht um einen einmaligen Wechsel handelt, sondern um ein ständiges Hin und Her, eben zwischen einer leichten frühlingshaften und einer düsteren, negativen Bildwelt. Zuletzt kann auch der ganze erste Vers dem Bereich des Negativen zugeordnet werden. Der da lautet, Sell the kids for food. Verkaufe die Kinder für Essen. Zugegeben, dieser Satz trifft einen direkt zu Beginn des Liedes sehr unerwartet, zumal er im relativen Kontrast zum, wie gesagt, neutralen Gitarrenriff
und Cobains sehr ruhigem Gesang in den Strophen steht. Ich denke, hier haben wir jetzt einen Punkt erreicht, an dem einem die objektiven Bezugspunkte im Text ausgehen und man Gefahr läuft, in potenziell sehr abstruse Interpretationen abzudriften. Also eigentlich der Punkt, an dem das Ganze anfängt, erst so richtig Spaß zu machen. Weil das aber zugleich eine höchst subjektive Angelegenheit ist, denke ich, dass das gerade eine gute Gelegenheit ist, uns von den Strophen zu verabschieden und dem Refrain zuzuwenden. Aber eine letzte Beobachtung habe ich noch. Stellt man beide Strophen nebeneinander, kann man erkennen, dass sich die jeweiligen Verse 1, 2 und 4 in beiden Strophen sehr gut ergänzen, beziehungsweise inhaltlich zusammenpassen. Also Sell the Kids for Food mit We Can Have Some More, Weather Changes Moods mit Nature is a Whore und Reproductive Glands mit Tender Age in Bloom. Bei den jeweils dritten Versen, Spring is Here Again und Bruises on the Fruit, ist das zugegeben nur bedingt möglich. Das Ganze spielt aber in den Gesamteindruck, dass In Bloom ein sehr regelmäßiges, klar strukturiertes Lied ist, mit keinen gröberen Brüchen auf formal struktureller Ebene. Mal abgesehen vom Gitarrensolo. Bevor wir jetzt aber wirklich zum Refrain übergehen, machen wir nochmal eine Verschnauf- und Schneuzpause und hören uns ein Lied an. Und zwar dasselbe nochmal. Diesmal allerdings in der Interpretation des Country-Musikers Sturgill Simpson. Geben Sie dabei Acht auf den Text. Es gibt nämlich eine Abweichung, auf die wir später zurückkommen werden. Bis gleich.

0: Die Pause ist um und die Analyseeinheit vom Projekt Clusterfuck kann weitergehen. Zur Erinnerung, wir sind jetzt beim Kehrvers angelangt. Anders als die Strophen ist dieser inhaltlich sehr eindeutig. Es wird ein fiktiver Hörer beschrieben. Einer, der all die schönen Lieder mag. Einer, der gerne mitsingt und eben auch gerne mit seinen Waffen rumschießt. Die offensichtliche Interpretation ist, dass hier ein Fan gezeichnet wird, der mehr oder weniger dem amerikanischen Stereotyp entspricht. Er folgt gedankenlos dem Mainstream, mag und konsumiert seichte Unterhaltung und steht auf Waffen. Dabei übersieht er jeglichen tieferen Sinn, nicht nur im Lied, sondern im Allgemeinen. Man kann das Ganze jetzt als Reflexion Nirvanas über ihren eigenen Durchbruch in den Mainstream verstehen. Allerdings ist das Lied ja schon ein Jahr vor der Veröffentlichung von Nevermind geschrieben worden. Aber egal. Das Wunderbare an dem Blumen ist auf alle Fälle, dass diese Botschaft in Form eines eben solchen hübschen Liedchens daherkommt. Absolut eingängig, absolut simpel, absolut radiotauglich. Die Einfachheit reicht bis in die Satzstrukturen und überträgt sich ebenfalls auf die Wortwahl, die sich am absoluten Grundwortschatz des Englischen orientiert. Worte wie Songs, Pretty oder Like stehen dabei, wie eben auch die klar vermittelte Botschaft im Refrain, im klaren Kontrast zu den vergleichsweise kryptischen Strophen und vor allem zu Zeilen wie Reproductive Glands. Und während man gedankenlos den Refrain mitsingt und das Lied einfach nur schön findet, wird man von der Band daran erinnert, dass man leider genau gar nichts versteht. Hier sind wir jetzt bei der Schlüsselzeile des Liedes angelangt. But he don't know what it means, don't know what it means when I say. Hier ist eine kleine Randnotiz fällig. Ich bin mir nicht ganz sicher, ob es when I say oder and I say heißt. Im Booklet meiner Nevermind-CD sind nämlich keine Texte und im Internet findet man beide Versionen. Aber erstens vertraue ich genius.com und zweitens passt es eh besser in meine Lesart, also bin ich jetzt mal so dreist und gehe einfach davon aus, dass es when I say heißt. Zu Deutsch also, aber er weiß nicht, was es bedeutet, wenn ich sage. Man möchte jetzt eigentlich fragen, ja, aber was, wenn du was sagst? Und genau darum geht es. Die Leerstelle ist bei genauerer Betrachtung eigentlich wenig überraschend. Sie passt erstens zur Offenheit bzw. zur Vagheit, die wir bereits bei den Power Chords vorgefunden haben. Zweitens passt sie zum repetitiven, gleichbleibenden Charakter von dem Blumen. Denn es wird eine Art Loop angedeutet, in dem der Refrain aus 5 Versen besteht, die allerdings zweimal gesungen werden. Und das When I Say schafft einen sauberen Anknüpfungspunkt. But he don't know what it means when I say he's the one. Die eröffnete Leerstelle wird beim ersten Mal gefüllt, indem der Text einfach wiederholt wird. Zum Schluss bleibt die Leerstelle dann offen und lässt, wie schon die Power Chords, sehr viel Raum für Interpretation. Sie wirkt wie eine Ungereimtheit und hält genau aus diesem Grund dazu an, nochmal eine Ebene tiefer zu blicken, auch wenn man eigentlich der Meinung ist, dass man den Sinn des Liedes schon längst verstanden hat. Und tatsächlich sollte man tiefer gehen, anstatt die offensichtlichste aller Bedeutungen anzunehmen und sich auf die Schulter zu klopfen, weil man so klug war, die Botschaft zu verstehen. Schließlich verhält man sich damit in etwa genauso wie der Fan, um den es im Lied geht, der es versäumt, tiefer zu blicken und stattdessen bei der Sicherheit der Oberflächlichkeit bleibt. Ignorance is bliss oder so. Worauf ich hinaus will, ist, dass in Blum sowohl auf musikalischer Ebene als auch auf der Ebene des Textes als eine Reflexion über kritisches Denken und eventuell auch dessen Scheitern gelesen werden kann. Wobei ein tatsächliches Scheitern quasi vorprogrammiert ist, denn als Hörer nimmt man zunächst genau die Lesart an, die einem auf dem Silbertablett präsentiert wird, ohne auch nur ansatzweise zu hinterfragen. Man steht, wie gesagt, mehr oder weniger auf einer Ebene mit dem Typen, der gerne rumballert, während er Nirvana hört. Zumindest solange man nicht weiter hinterfragt, bis man eben auf eine tiefer liegende Ebene gelangt. In diesem Sinn ist die Relevanz eines Liedes wie in Blum zur heutigen Zeit kaum zu unterschätzen. Denn es ist unerlässlich, dass man in einer Welt, die so komplex ist wie unsere, ständig nach unterschiedlichen Bedeutungsebenen sucht, nach anderen Blickwinkeln, nach neuen Aspekten, dass man darum bemüht ist, komplizierte Zusammenhänge aufzuschlüsseln. Man muss lernen, mit Ambivalenz klarzukommen, akzeptieren, dass nichts in diesem Leben schwarz-weiß ist, sondern alles nur in kontextabhängigen Graustufen existiert. Grundsätzlich gilt, es gibt keine einfachen Lösungen. Und wenn einem eine solche vorgelegt wird, sollte der erste Impuls sein, stutzig zu werden, zu hinterfragen, zu kritisieren, um am Ende dann zu einer besseren Lösung zu kommen und bei dieser zu bleiben, bis man eben eine noch bessere findet und der ganze Prozess von vorne losgeht. Und das, unterstelle ich jetzt mal, ist die Aussage von den Blumen. Und damit endet jetzt meine Analyse und Interpretation. Zugegeben, Kurt Cobain hat mal gesagt, dass seine Texte in den meisten Fällen eigentlich gar nichts bedeuten und er sich oft sogar rückwirkend dazu gezwungen sah, Erklärungen für sie zu finden. Aber an diesem Punkt ist mir das eigentlich ziemlich Nüsse. Haben Sie vielleicht eine andere Interpretation vom Lied oder Ergänzungen zu meiner? Dann schreiben Sie mir doch unter projektcluster@gmail.com oder auch auf Instagram @projektclusterfuck. Kritik geht natürlich auch, immer her damit. Ansonsten finden Sie alle relevanten Informationen zur Sendung auf freirad.at. Mitunter auch die Quellenangaben für diese Sendung und die Playlist, die jetzt im Anschluss folgt. Ganz dem Thema entsprechend werden diesmal ausschließlich Lieder gespielt, die besonders eingängig sind. Den nächsten Essay können Sie am letzten Donnerstag im Mai hören. Das ist der 31. Selbe Zeit, selber Ort. Bis dahin hören Sie doch noch ein paar Mal im Blum. Von meiner Seite auf alle Fälle wie immer ein herzliches... Ach du Scheiße, jetzt habe ich doch glatt was vergessen. Ich wollte doch auf die textliche Abweichung beim Cover von Sturgill Simpson zurückkommen. Der singt nämlich nicht "He don't know what it means when I say", sondern "He don't know what it means to love someone". Eigentlich wollte ich da schon loslegen und Simpson unterstellen, dass er mit Ambivalenz nicht umgehen kann, aber er hat sich im Interview mit Zane Lowe dazu geäußert und meinte, dass er sich beim Aufnehmen der Gesangsspur nicht so genau ans Original erinnern konnte und deshalb einfach improvisiert hat. Kann man machen und ist im Endeffekt auch egal. Wie so ziemlich alles. So, das war's jetzt aber für dieses Mal.
1: Bitte schauen!

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0: Willkommen im Kulturton, dem Kultur- und Bildungskanal auf Freirad. Zur heutigen Sendung zum Thema Bildung und Arbeit begrüßt Sie Matthias Martin Domanik. Die Situation am österreichischen Arbeitsmarkt war schon einmal einfacher. Die Anfang des Monats vorgestellten Zahlen vom April zeigen dabei eine auffallende und besonders beunruhigende Tendenz. Nicht nur ist die ohnehin schon recht hohe Arbeitslosigkeit gegenüber dem Vorjahr noch um weitere 1,5% gestiegen, der Anstieg betrifft vor allem Frauen. Während bei Männern sogar ein leichter Rückgang der Arbeitslosigkeit zu beobachten war, stieg die Anzahl der Frauen, die arbeitslos gemeldet oder in Schulungen waren, sogar um 4,9%. Grund für diese Entwicklung ist der hohe Frauenanteil im derzeit stark angeschlagenen Handel und im Gesundheits- und Sozialwesen. Die ohnehin schon oft komplizierte Situation von Frauen, die aus einer Babypause bzw. Familienzeit auf den Arbeitsmarkt zurückkehren wollen, wird unter diesen Bedingungen nicht einfacher. Die AK Tirol bietet seit einigen Jahren ein spezielles Programm für solche WiedereinsteigerInnen am BFI Tirol an, bestehend aus Beratung und einem Kursangebot. Wie dieses Programm im Detail aussieht, darüber habe ich für den Kulturton mit Nadja Krug gesprochen, die beim BFI Tirol Interessentinnen berät.
1: Ja, wir wollen als Arbeiterkammer mit diesem Beratungs- und Bildungsprogramm Frauen unterstützen, bevor sie wieder einsteigen beruflich. Das heißt, in Form von Kurskostenförderungen, mit Beratung, mit kostenloser Kinderbetreuung. Und das soll einfach diesen Einstieg oder diese berufliche Rückkehr erleichtern.
0: An wen genau wendet sich das Angebot? Wie sind WiedereinsteigerInnen und Wiedereinstieg in diesem Kontext definiert?
1: Das Angebot ist sozusagen für alle offen, für alle Mütter, die sich beruflich vorbereiten wollen auf die Rückkehr, die Fragen haben zur Aus- und Weiterbildung, wo es aber auch vielleicht um Vereinbarkeitsfragen geht und die auch natürlich Fragen nach einer Förderung, Finanzierung für die Weiterbildung. Und wir wollten eben ansetzen, bevor die Frauen wieder in Teilzeit beginnen zu arbeiten. Also dann wäre der Wiedereinstieg sozusagen schon erfolgt.
0: Das Angebot richtet sich also explizit an Mütter, die nach der Babypause auf den Arbeitsmarkt zurückkehren, aber nicht zum Beispiel an Rückkehrerinnen aus einer Pflegekarenz.
1: Explizit um Mütter, genau. Also die Familiensituation mit Kleinkindern, Kinderbetreuungssituation und so weiter ist Thema, genau.
0: Warum besteht eigentlich überhaupt die Notwendigkeit für ein solches Programm?
1: Wow, das ist ganz ein wichtiger Punkt und ein dringender Punkt. Für Mütter ist es ja so, dass sie mindestens ein Jahr im Normalfall in Karenz sind, meistens länger. Das ist einfach eine längere Auszeit, die sie für die Care-Arbeit sozusagen zur Verfügung stellen. In der Zeit können sie andererseits ja nicht im Erwerbsleben stehen und brauchen einerseits dann auch wieder Auffrischung oder um eine Höherqualifizierung zu erzielen, eine Weiterbildung. Und wir wollen sie damit einfach auch bestärken, gell? Für das, dass sie das auch natürlich mit der Kinderbetreuung auf sich nehmen, diese Zeit auch nicht berufstätig sein können, dass wir sie da eben mit Weiterbildung, Kinderbetreuung und eben auch mit den Kosten unterstützen. Das ist ja eine große Kostenfrage.
0: Wie lange sind die WiedereinsteigerInnen typischerweise tatsächlich vom Arbeitsmarkt weg gewesen?
1: Also viele wählen eben dieses Kinderbetreuungsmodell, das Einjährige, das einkommensabhängige Kinderbetreuungsmodell oder eben auch das Pauschale, was dann auch länger geht. Das ist ganz individuell und unterschiedlich. Es gibt auch Frauen, die länger über diesen Kinderbetreuungsgeldbezug zu Hause bleiben, sind aber nicht so viele. Also der meiste Teil versucht schon so nach 1,5, 2 Jahren dann wieder einzusteigen.
0: Geht es hier mehr um eine Unterstützung der Rückkehr in den alten Beruf, an den alten Arbeitsplatz oder um eine komplette Neuorientierung?
1: Ja, das ist auch eine sehr individuelle Frage, die auch Inhalt der Beratung ist. Es hat sich aber jetzt eben in dieser Befragung gezeigt, die wir durchgeführt haben. Also wir haben geschaut, was machen die Frauen, die vor 5 Jahren eben bei uns waren und Weiterbildungen gemacht haben, dass wirklich ein großer Teil, also fast 60%, sich neu orientiert hat.
0: Es geht also tatsächlich in den meisten Fällen um eine grundsätzliche berufliche Neuorientierung, also noch nicht einmal innerhalb des alten Betriebs.
1: Genau, wir schauen in der Beratung schon auch darauf, ob sie jetzt zum Dienstgeber zurückgehen können und vielleicht in eine andere Tätigkeit. Vielleicht braucht sie ja da dann eine Weiterbildung. Das wäre eine Option, machen aber auch nicht so viele, aber es gehen wirklich, ich glaube nicht einmal 15% zum Dienstgeber zur selben Tätigkeit zurück. Und da muss man sagen, ist sicher auch die Wirtschaft gefordert, da wahrscheinlich auch näher mal hinzuschauen, woran liegt es? Es gibt viele Unternehmen, die das natürlich sehr gut machen, aber es verändern sich für viele Frauen durch das Mama-Sein, durch die Familienzeit einfach auch die Werte. Also die Frauen wollen auch etwas anderes und nehmen dann auch in Kauf, sich weiterzubilden und das auch gut zu planen.
0: Der erste Schritt im WiedereinsteigerInnenprogramm ist das Beratungsgespräch. Wie laufen diese Beratungen im Vorfeld ab?
1: Also es beginnt alles mit dem Beratungsgespräch eben, wo wir uns einfach einmal die aktuelle Situation anschauen. Es ist wirklich sehr individuell. Wir schauen uns auch an, welche Aus- und Weiterbildungswege gibt es bisher, welche Berufserfahrung gibt es, welche Kompetenzen. Und dann ist die erste und wichtigste Frage immer, wo soll es hingehen? Also wie kann sich die Wiedereinsteigerin die berufliche Rückkehr vorstellen? Was soll das sein? Und da aufbauend planen wir dann einfach auch, braucht es eine Weiterbildung, kann es aber auch vielleicht direkt in die Bewerbungsphase gehen, was ist da notwendig?
0: Sollte sich die Wiedereinsteigerin auf das Beratungsgespräch irgendwie speziell vorbereiten, etwa Unterlagen mitbringen?
1: Ja, also für das Erstgespräch haben wir immer eine Stunde zur Verfügung, wo wir wirklich einmal Informationen austauschen und uns kennenlernen und mal schauen, wie ist die Situation. Wir haben aber immer, wenn jemand von uns teilnimmt, dann im Zuge des Weiterbildungsprogramms vorab mehrere Gespräche, auch während der Weiterbildung dann. Also wir begleiten den gesamten Prozess. Aber es braucht am Anfang natürlich auch für eine Entscheidung mehrere Gespräche. Also die Frauen halten dann eine Rücksprache wegen der Kinderbetreuung mit Großeltern oder Partner. Und die Entscheidung soll ja gut überlegt sein. Deswegen haben wir meistens mehr Gespräche. Vorbereiten müssen sie sich im Grunde nicht. Sinnvoll ist natürlich schon, im Vorfeld vielleicht schon zu wissen, okay, wo kann es hingehen. Wer aber noch gar keine Vorstellung oder Idee hat, kann bei uns auch einen Orientierungsworkshop machen, wo wir uns eben diese berufliche Neuorientierung gemeinsam dann anschauen.
0: Worum geht es bei diesem Workshop zum Einstieg?
1: Bei diesem Workshop geht es darum, dass die Frauen sich einmal für sich Zeit nehmen können und reflektieren können, was bringe ich denn überhaupt mit? Also was sind meine Stärken, was sind meine Kompetenzen, wo liegen meine Interessen? Wo liegen auch meine Werte? Das ist ganz ein wichtiger Punkt für den Wiedereinstieg. Also was ist mir wichtig für mein Berufsleben, für mein Familienleben? Und wir legen auch die Rahmenbedingungen fest. Also wie viele Stunden möchte ich zurückkehren? Wie ist es mit der Kinderbetreuung geregelt? Und das eben alles, das ist der einzige Online-Workshop, den wir anbieten, alles gemeinsam in der Gruppe. Das heißt, die Frauen profitieren ganz stark davon, mit den anderen Frauen auch zu reden und in den Austausch zu gehen.
0: Was sind die typischen Situationen und auch Probleme von WiedereinsteigerInnen? Welche Themen und Fragen tauchen dort häufiger auf?
1: Ja, typische Fragen oder Themen, Situationen wären eben, dass es keine Möglichkeit gibt, zum früheren Dienstgeber zurückzukehren, sei es jetzt von den Arbeitszeiten her, von der Kinderbetreuungssituation her oder auch von der Verantwortung her. Es ist in Teilzeit vielleicht nicht möglich. Und da ist einfach oft eine Neuorientierung notwendig. Neuorientierung kann aber auch sein, vielleicht bewerbe ich mich bei einem anderen Dienstgeber. Es ist aber oft so die Frage, wie fange ich denn überhaupt an? Also was ist der erste Schritt? Was mache ich als erstes? Und im Gespräch, das ist vielleicht noch ganz ein wichtiger Punkt, im Gespräch ergibt sich da schon oft ganz viel.
0: Einen Überblick über das WiedereinsteigerInnenprogramm kann man sich auch online verschaffen.
1: Also wir bieten auch Online-Info-Webinare an. Termine sind auf der AK-Homepage zu finden oder unter wiedereinstieg.tirol. Da kann man sich anmelden und da informiere ich nochmal ganz genau zum Programm, also welche Kurse wir anbieten, wie das Ganze abläuft. Und das kann man ganz bequem von zu Hause aus sich einmal anhören, einmal anschauen und dann natürlich auch Fragen stellen. Das bietet auch dafür ausreichend Zeit. Und wer dann möchte, kann sich eben auch für einen Beratungstermin entscheiden und vorbeikommen. Oder wir machen ihn eben auch telefonisch oder über Video, MS Teams.
0: Wie geht es dann nach der Beratung konkret weiter? Unter welchen Bedingungen kann das Kursangebot des BFI genützt werden?
1: In der Beratung selber entscheiden wir dann, welcher Weg es sein wird. Wer Weiterbildungen besuchen möchte oder Kurse besuchen möchte, wir haben ja ein eigenes Angebot für die Wiedereinsteigerinnen am Vormittag. Dafür stelle ich dann den Antrag. Das heißt, es muss auch ein Kurskostenförderantrag gestellt werden und wenn es zur Förderzusage kommt, kommt der organisatorische Schritt, da machen wir dann die Anmeldung für die Wiedereinsteigerin am BFI, schauen, dass alles sozusagen gut geplant ist und dann kann die Frau sozusagen gut starten.
0: Und welcher Anteil der Frauen nimmt dann an dieser nächsten Stufe des Wiedereinsteigerinnenprogramms tatsächlich teil?
1: Ich würde sagen, der Großteil, das ist jetzt eine gute Frage, ein großer Teil geht weiter. Es kommen sehr viele Frauen schon zu uns, die wissen, dass wir Weiterbildungen anbieten. Also auch von anderen Institutionen werden sie auch zu uns geschickt. Die haben dort zwar auch sehr viele Beratungsmöglichkeiten, auch Kursangebote, aber wir haben ja auch noch einmal ergänzend das BFI-Kursprogramm, wo wir einen Teil daraus fördern. Und deswegen kommen auch schon sehr viele mit dieser Frage zu uns.
0: Mehr über das Wiedereinsteigerinnenprogramm der AK Tirol am BFI erfahren Sie im zweiten Teil der Sendung nach etwas Musik.

0: Sie hören den Kulturton auf Freirad, heute mit Nadja Krug vom BFI Tirol zum Programm der Arbeiterkammer für WiedereinsteigerInnen. Es gibt also spezielle Kurse für die WiedereinsteigerInnen. Wie laufen diese ab? Was wird dort vermittelt?
1: Genau, also wir haben ein eigenes Kursprogramm für die WiedereinsteigerInnen am Vormittag, das wir in Auftrag gegeben haben, wo wir auch eine kostenlose Kinderbetreuung mit dabei haben am BFI. Und bei diesen Kursen geht es eben um drei Bereiche. Also wir wollen ganz allgemein auf die Rückkehr vorbereiten. Da sind jetzt Kurse dabei wie eben Selbstmanagement, Projektmanagement, aber auch Resilienz, um eben auch so die persönliche Widerstandskraft zu stärken. Dann haben wir auch einen digitalen Bereich mit dem ICDL-Computerführerschein, auch jetzt vermehrt mit KI dann ab Herbst. Und eben den Neuorientierungsbereich mit dem Workshop. Und diese Kurse finden eben am Vormittag am BFI statt, der Online-Workshop am Freitagnachmittag.
0: Stichwort Resilienz. Was genau soll den Frauen hier wie vermittelt werden?
1: Beim Resilienzkurs geht es darum, einmal zu schauen, okay, bevor ich in den Wiedereinstieg gehe oder in den neuen Job, es ist eine berufliche Veränderung, die vor mir steht, wie kann ich mich selber gut darauf vorbereiten? Also wir haben ja den fachlichen Input durch verschiedene andere Kurse. Beim Resilienzkurs geht es wirklich darum zu schauen, was stärkt mich. Das können jetzt die eigenen Ressourcen sein, zum Beispiel auch was das Thema Lernzeit angeht. Wie kann ich mir das Ganze organisieren? Neben dem klassischen Kinderbetreuungsthema, welche Ziele habe ich? Wie kann ich meine Ziele verfolgen? Wie kann ich mein Selbstvertrauen auch stärken für diese Situation? Viele Frauen sind ja recht verunsichert, was so ihr Können auch angeht, wo wir da auch ansetzen wollen, um eben auch dieses Selbstvertrauen zu stärken, dass sie da gut wieder einsteigen können und ja auch positiv dann an das ganze Thema heranzugehen.
0: KI und andere digitale Kompetenzen sind anscheinend auch ein bedeutendes Thema.
1: Auf jeden Fall. Also ich denke, KI wird ein Thema sein, das alle betreffen wird irgendwo. Wir haben jetzt schon beim Computerführerschein, beim ICDL, zwei Module dazugenommen im April. Die waren sehr stark nachgefragt und die Feedbacks waren sehr gut. Also die Frauen interessieren sich dafür und sind dann auch ganz überrascht, was da alles möglich ist. Also angefangen von KI-Tools für die Bewerbung, über eben effektives Prompten, also was gebe ich denn überhaupt ein, damit ich ein richtiges Ergebnis bekomme, haben wir eben jetzt auch gesagt, ab Herbst werden wir das noch einmal vertiefen und noch einmal vermehrt eben auch in dem Thema KI-Kurse anbieten.
0: Es können aber auch bestimmte Kurse aus dem allgemeinen Kursprogramm des BFI besucht werden. Um welche geht es da und unter welchen Bedingungen ist es möglich?
1: Es gibt eine bestimmte Auswahl an BFI-Kursen, die wir fördern. Das besprechen wir in der Beratung, weil es ganz davon abhängt natürlich auch, was die Frau möchte und was sie mitbringt. Es sind auch Voraussetzungen zu erfüllen für einen umfangreicheren Lehrgang. Sagen wir jetzt mal Buchhaltung, braucht es auch eine gewisse Lernzeit pro Woche, die zur Verfügung stehen muss, wo man eben auch die Kinderbetreuung geregelt haben sollte. Und das besprechen wir vorher, machen wir wirklich gut aus in der Beratung, damit es auch zu Abschlüssen kommt. Und eben je nachdem, also wir haben da wirklich vom KI-Beauftragten über einen Qualifizierungslehrgang für Assistenzkräfte, Case Manager, Buchhaltung, Personalverrechnung, also wirklich ganz viele Möglichkeiten, um eben da gezielt auf den Wiedereinstieg vorzubereiten.
0: Ein sehr wichtiger Aspekt für das Kernprogramm, wird am BFI auch eine Kinderbetreuung angeboten. Wie läuft sie ab?
1: Genau, die Kinderbetreuung haben wir eben für die Wiedereinsteigerinnenkurse am Vormittag. Eben die Kurse finden von 9:30 bis 11:30 statt. Wir haben im Schnitt 4 bis 6 Kinder. Die Mütter sind im Haus. Uns war eben wichtig, dass die Mütter problemlos auch einsteigen können, also auch für diejenigen, die noch keinen Kinderbetreuungsplatz haben. Und durch das, dass dieses Angebot eben modular aufgebaut ist, können die Frauen wirklich ganz unterschiedlich und möglichst rasch auch einsteigen und mit der Weiterbildung auch schnell beginnen.
0: Und das Ganze findet alles am Standort Innsbruck statt?
1: Das Ganze ist in Innsbruck, genau.
0: In welchem zeitlichen Rahmen findet das Angebot statt?
1: Ich

0: Ganz individuell, weil manche Frauen jetzt kurz vor dem Wiedereinstieg stehen zum Beispiel und sagen, okay, ich möchte jetzt ziemlich schnell einsteigen, da versuchen wir dann schnell auch noch einmal eine Weiterbildung zu ermöglichen. Andere kommen schon ein Jahr im Vorfeld, also bevor die Karenz endet oder noch früher, das ist ganz unterschiedlich. Und dann bleibt natürlich auch mehr Zeit, um in der Beratung dann noch einmal genauer zu schauen, wo geht's hin. Vor allem, wenn es ein Neuorientierungsprozess ist, macht es Sinn, mehr Zeit zur Verfügung zu haben. Wir begleiten aber den ganzen Prozess, also von der Erstberatung bis zum Ende der Weiterbildung. Es gibt dann auch immer noch ein Feedbackgespräch und je nachdem, was gebraucht wird. Also wir gehen Schritt für Schritt vor.
1: Was sollen TeilnehmerInnen am Programm in erster Linie mitnehmen? Wozu soll es sie befähigen?
0: Also ganz wichtig ist uns neben dieser fachlichen Zusatzqualifikation, gell, dem Wissen, das sie erlernen, sie auch darin zu bestärken, dass sie viel mitbringen. Gell. Also auch das, was vor der Karenz und vor der Familienauszeit erworben wurde, wird wieder eingesetzt und genutzt. Und auch in der Familienzeit lernen die Mamas sehr viel. Da ist oft noch wenig Bewusstsein da, das wollen wir natürlich auch stärken. Also sie sollen selbstbewusst dann wieder einsteigen können. Und im Programm können sie das auch wirklich üben. Also es macht einen Unterschied, wenn ich mit einer Mutter sprich, bevor sie teilgenommen hat und danach, weil sie einfach bestärkt worden ist und auch im Austausch mit den anderen Frauen war, dass sie den Weg schon gehen kann.
1: Ende April wurden die Ergebnisse einer Evaluierung des WiedereinsteigerInnenprogramms präsentiert. Wie und in welchem Zeitraum wurde diese Evaluierung durchgeführt und was sind die wichtigsten Ergebnisse?
0: Also wir haben ja 2019 mit dem Programm begonnen und wir haben jetzt gesagt, jetzt schauen wir mal, die Damen, die damals Kurse besucht haben, wo arbeiten die jetzt? Also hat es funktioniert mit der Weiterbildung, dass sie jetzt wirklich in dem Bereich arbeiten können. Wir haben dann 2025 von Juni bis Oktober bisschen über 100 Frauen befragt. Also es war ein Telefoninterview. Vielen Dank nochmal an dieser Stelle an alle, die teilgenommen haben. Und wir wollten eben wissen, wie groß ist der Nutzen durch die Teilnahme am Programm und die Wirkung. Die Ergebnisse waren wirklich ja, herausragend, muss ich jetzt echt sagen. Also der Großteil arbeitet wirklich in dem Bereich, sei es jetzt als Buchhalterin oder Qualifikationsassistentin. Also da im Kindergarten, die sind wirklich in dem Bereich auch tätig. Die Rückmeldung war, dass sie viel Neues gelernt haben, sich auch bestärkt fühlen, selbstbewusst eben ihren Weg zu gehen. Das war uns wichtig und dass sie sich besser vorbereitet fühlen und das Gelernte auch nutzen können.
1: Gibt es Zahlen, wie viele Frauen am WiedereinsteigerInnenprogramm oder zumindest den Beratungen im Laufe der Zeit schon teilgenommen haben?
0: Ja, also es haben circa 2500 Beratungen stattgefunden mit 1700 Frauen circa. Geförderte Kursteilnahmen sind wir bei über 800. Kursteilnahmen bedeutet, eine Frau kann ja mehrere Kurse gemacht haben, manche machen nur einen Lehrgang. Also da haben wir die Kursteilnahmen gezählt und ja, also da haben wir wirklich schon sehr viel erreicht und gemacht.
1: War das Programm für WiedereinsteigerInnen auch bei der Fraueninfomesse beim AMS anlässlich des Weltfrauentages ein Thema? Nadja Krug hat dort ebenfalls beraten.
0: Ja, das war ein ganz wertvoller Austausch. Also wir haben da sehr viele Frauen erreichen können. Es waren auch in der Zwischenzeit schon einige bei mir in der Beratung. Es haben auch schon welche mit den Kursen begonnen. Und da war der Austausch sehr wertvoll, weil die wirklich ja, aus den unterschiedlichsten Bereichen informiert werden konnten. Und für uns war auch der Austausch mit den anderen Institutionen sehr wertvoll. Also es war eine sehr gelungene Veranstaltung.
1: Wenn man sich für das WiedereinsteigerInnenprogramm interessiert, wie kann man sich jetzt am besten informieren?
0: Ja, also die Infos sind einmal alle unter wiedereinstieg.tirol zu finden. Auch das Kursprogramm, wie es jetzt aktuell noch zur Verfügung steht. Wer das Info-Webinar besuchen möchte, kann sich auch über diese Seite anmelden oder eben über die AK Tirol Homepage. Unter Mama macht Karriere findet man noch einmal alle Infos. Und einen persönlichen Beratungstermin kann man jederzeit übers BFI Service Center vereinbaren. Wer weiter weg wohnt von Innsbruck, machen wir natürlich das Gespräch auch gerne online oder telefonisch.
1: Hat sich das WiedereinsteigerInnenprogramm aus der persönlichen Sicht von Nadja Krug bewährt?
0: Es hat sich sehr bewährt. Ich bin sehr dankbar, dass wir so ein tolles Angebot zur Verfügung stellen können. und dass die AK das den Frauen ermöglicht und dass vor allem auch die Befragungsergebnisse jetzt so gut ausgefallen sind und wirklich auch bestätigen, dass wir damit was bewirken können. Und zwar eben nicht nur bei den Frauen, sondern wirklich auch in der Wirtschaft, weil ja dadurch auch Fachkräfte sozusagen wieder einsteigen können. Und das Ziel wäre natürlich schon, dass die Frauen auch so gesehen werden, egal ob sie jetzt aus der Familienzeit zurückkommen oder nicht, sie können sehr viel leisten, sie wollen vor allem auch. Das ist vielleicht ganz ein wichtiger Punkt. Und die Belastbarkeit, also ein Job als Mutter 24 Stunden, denke ich, ja, da kann man wirklich viel schaffen.
1: Und noch ein Appell, ist Nadja Krug abschließend wichtig?
0: Ja, also ich möchte nochmal alle ermutigen, die vielleicht nicht genau wissen, was sie machen wollen, kommt in die Beratung. Lasst uns einfach einmal drüber reden. Es hilft schon sehr, wenn man seine Gedanken einmal verbalisieren kann und sich austauschen kann. Das ist oft schon der erste Schritt und manchmal geht es auch ganz leicht, dass man wirklich in die Bewerbungsphase starten kann. Aber nehmt das Angebot wirklich in Anspruch.
1: Mehr Informationen zum WiedereinsteigerInnenprogramm finden Sie auf der Website des BFI oder unter wiedereinstieg.tirol. 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
1: 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Ich verabschiede mich nun noch mit etwas Musik.

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1: Mich haben auch schon Leute gefragt, warum ich mir das überhaupt antue. Also warum begibt man sich in eine Situation, in der man das Trauma wiedererlebt? Es hat doch einen Grund, warum man sich daran nicht erinnern kann, beziehungsweise warum man das verdrängt hat. Die Psyche will sich vor diesen Erfahrungen ja selbst schützen. Aber dadurch, dass sie dann ins Bewusstsein kommen, werden sie eben greifbar und verarbeitbar. Ich kann eben nur Dinge verarbeiten, zu denen ich einen Zugang habe, die meinem Bewusstsein sind. Also ich habe für mich selbst erkannt, dass ich nur eine gewisse Lebensqualität erreichen kann, wenn ich dieses Trauma begreife und in seinem vollen Umfang spüre. Nur dann kann ich irgendwann wirklich frei davon werden. Und ja, die Psychedelika geben mir die Möglichkeit dazu.
2: In Sachen Mensch, mein Name ist Laurin Mauracher. Psychedelika ist die Sammelbezeichnung für Substanzen oder Drogen, die das Bewusstsein erweitern sollen oder zumindest verändern. Was genau passiert bei einem solchen psychedelischen Rausch, einem Trip? Das wird aktuell intensiv beforscht. Vor allem auch die Frage, ob dieser Bewusstseinszustand in der Therapie von psychischen Erkrankungen einen Nutzen hat. Zum Beispiel bei Depressionen und nach schweren Traumatisierungen. Dazu interviewe ich eine Expertin, wie immer bei In Sachen Mensch. Diesmal aber eine etwas ungewöhnliche. Unsere Gästin Alba Schwarz ist vermutlich die erste Österreicherin, die eine moderne, legale, psychedelische Psychotherapie erhalten hat. In der Schweiz. Dort ist es seit 2014 in bestimmten Fällen möglich, mit Psychedelika behandelt zu werden. Alba Schwarz ist ein Deckname. Weil man sich auch heute nicht immer sicher sein kann, wegen seiner psychischen Erkrankung keine persönlichen Konsequenzen fürchten zu müssen. Umso dankbarer bin ich daher Alba, dass sie ihre Erfahrungen mit uns geteilt hat. Hier ist mein Gespräch mit Alba Schwarz. Ich bin da mit Alba Schwarz. Hallo Alba.
1: Hallo.
2: Man muss dazu sagen, Alba ist ein Deckname, Alba Schwarz, weil das, über was wir sprechen werden, ist immer noch ein gewisses Tabuthema in Österreich, weil du bist die, oder magst du das beschreiben, die erste Patientin, die psychedelische Therapie erhalten hat in Österreich?
1: Ja, vermutlich. Zumindest wissen wir von niemand anderem. Ich bin also vermutlich die erste Patientin, die eine psychedelika-assistierte Therapie erhält in der Schweiz. Die Schweiz ist ja zumindest im deutschsprachigen Raum das einzige Land, wo das wirklich offiziell möglich ist mit einer Ausnahmegenehmigung. Und ich hatte eben das Glück, einen Therapieplatz zu bekommen.
2: Also was genau geht es da? Also es ist Psychedelika, im weitesten Sinne hat man vielleicht mal gehört, aber was genau?
1: In der Schweiz kann man die Therapie mit MDMA, LSD und Psilocybin machen. Das heißt, der Patient bekommt diese Substanz und hat eigentlich einen Trip, einen richtigen Rausch.
2: Also MDMA ist Ecstasy meistens bekannt, LSD sollte man gehört haben und Psilocybin sind Magic Mushrooms und also die Substanz drin. Und du hast dann auch tatsächlich getrippt?
1: Genau, ja. Wir haben mit MDMA angefangen und sind dann irgendwann zu LSD gewechselt.
2: Und darf ich fragen, für was war das die Therapie?
1: Ich habe eine komplexe posttraumatische Belastungsstörung und ich war schon sehr, sehr viele Jahre in Therapie. Die hat auch prinzipiell geholfen, aber es war ein sehr zäher Prozess und der war sehr kräfteraubend. Mhm. Und ich war dann auf der Suche nach irgendetwas, was mir wirklich hilft.
2: Also du hast schon eine gewisse Besserung erfahren durch die konventionelle Therapie, aber es war nicht ausreichend. Es war nur Restleiden da oder Restbeschwerden.
1: Genau, wobei Restbeschwerden ist fast ein bisschen zu milde ausgedrückt. Also es ist mir nach wie vor wirklich nicht gut gegangen. Es gab Phasen, in denen war es besser. Und ich habe dann aber vor 4 Jahren gemerkt, dass ich wieder in so eine neue Traumaspirale reinkomme. Also dass das Trauma wieder anklopft und sich mit neuen Flashbacks meldet. Und es war einfach in dieser Traumatherapie da habe ich viel EMDR gemacht. Das war prinzipiell gut. Mir ist wirklich vorgekommen, dass ich mir diese ganzen Sachen ganz langsam selbst aus der Nase ziehen muss. Und dass es zwar Fortschritte gibt, aber die sind so klein, dass ich eigentlich befürchtet habe, ich sitze jetzt auch die nächsten Jahrzehnte in Therapie und ich werde mein Leben vielleicht so mit 60 genießen können.
2: Also dass die Therapie noch, keine Ahnung, wie viele Jahre vorbei ist. Genau. Für die Leute, die es nicht wissen, die EMDR ist Eye Movement Reprocessing Therapy, so in der Richtung. Also geht es um Augenbewegungen sozusagen in der Traumatherapie.
1: Genau, ja.
2: Ja, und also du hast im Grunde, es hat sehr langsame und sehr lange gedauert und nicht wirklich eine Besserung gebracht. Und worum geht es dann? Kann man dann in der Schweiz für das Magic Mushrooms nehmen? Warum?
1: Naja, es gibt mittlerweile ja schon recht vielversprechende Studien, die darauf hinweisen, dass gewisse Substanzen bei therapieresistenter Depression, aber eben auch bei posttraumatischer Belastungsstörung helfen können. Wobei man eigentlich sagt, dass MDMA das Mittel der Wahl ist bei posttraumatischer Belastungsstörung. Tja, warum das so ist? Das MDMA hat eben die Wirkung, dass es die Amygdala ausschaltet und dass man dadurch nicht mehr so viel Angst hat und sich diesem Trauma stellen kann.
2: Also das meistens wird beschrieben, dass Menschen deutlich mehr Vertrauen haben und mehr Empathie und gegenüber spüren können. Also sie können sich mehr in andere Menschen hineinversetzen und haben nicht deutlich weniger Angst dadurch, weil wenn man den anderen Menschen verstehen kann und ihn spürt, dann hat man weniger Angst vor den anderen Menschen.
1: Ja, man kann sich selber halt auch ganz anders begegnen, nämlich angstfrei. Also man ist sich selbst gegenüber auch viel milder. Und das, was wir eigentlich tagtäglich machen, also dass wir uns mit Selbstzweifeln quälen, das hat man mit MDMA überhaupt nicht. Also man kann sich sehr liebevoll selbst begegnen.
2: Also in der Schweiz ist es nochmal, ist es möglich, wegen einer besonderen gesetzlichen Regelung, soweit ich es verstanden habe.
1: Genau, ja. Ich glaube, seit 2014 ist es dort möglich. Und sie machen das, was ich weiß, machen es dort recht viele Ärzte bzw. Therapeuten. Und trotzdem, die Anfrage ist weitaus größer als die Therapieplätze, die sie zur Verfügung haben, weil es einfach eine sehr ressourcenintensive Therapieform ist.
2: Es dauert ja dann lange. Also es ist nicht nur, man nimmt es nicht zu Hause wie ein Antidepressivum, sondern das muss man dann in Anwesenheit oder gemeinsam mit dem Therapeuten einnehmen.
1: Genau. Und diese Sitzung dauert eben zwischen 8 und 10 Stunden, je nachdem, welche Substanz man nimmt. MDMA dauert ein bisschen kürzer, LSD ist sehr lang und der Therapeut ist die ganze Zeit dabei. Deswegen gibt es in der Schweiz auch Gruppentherapien, einfach um mehr Leute auf einmal therapieren zu können.
2: Ressourceneffizienz. Jetzt hast du alle drei von den Substanzen, oder MDMA hat dir geholfen, mal gesagt. Hast du LSD und Psilocybin auch probiert?
1: Also MDMA hat mir ehrlich gesagt, es war für den Einstieg war es ganz gut, aber ich muss sagen, dass das LSD bei mir am besten gewirkt hat und Psilocybin habe ich nicht genommen, nein.
2: Okay, also MDMA, LSD haben wir beide Substanzen. Also wie hat denn das ausgeschaut? Also du hast MDMA-Sitzung gemacht mit dem Therapeuten, fangen wir mit MDMA an. Was war da los?
1: Naja, man kommt in der Früh hin, bekommt die Substanz und circa eine halbe Stunde später geht's los. Und es ist während diesen Trips, also ich kann ja nur von mir sprechen, ich persönlich habe ganz viele Aspekte dieses Traumas noch einmal erlebt. Also das, was mir passiert ist, habe ich noch einmal durchlebt auf unterschiedliche Arten. Und dadurch habe ich sehr, sehr viele Gefühle, die damals eben verschüttet worden sind, also zu denen ich keinen Zugang mehr hatte, noch einmal durchlebt. Und habe dadurch einen Zugang dazu bekommen.
2: Das klingt ja sehr intensiv, aber wenn man den ganzen Trauma da wieder erleben muss, ist nicht sehr.
1: Das ist tatsächlich sehr, sehr intensiv. Also es ist eine harte Therapie. Es ist kein Spaziergang, es sind keine Zuckerl, die man zwischendurch nehmen kann. Es ist wirklich schmerzhaft. Also ich bin da zum Teil wirklich durch Todesängste gegangen. Und deswegen halte ich es auch für so wichtig, dass man einen Therapeuten an der Seite hat, weil einen, der dadurch begleiten kann und einem immer wieder die Sicherheit geben kann, dass alles in Ordnung ist und dass das, was man gerade erlebt, Vergangenheit ist und nicht Gegenwart.
3: Also, dass man daran erinnert wird, man hat jetzt gerade die Therapie, es ist nicht wie damals, es ist jetzt eine Therapiesitzung, wo man es aufarbeitet.
1: Genau.
3: Das ist interessant, weil also MDMA, Ecstasy, wird halt immer mit irgendwelche Disco-Club-Tanz-Events assoziiert, aber nicht mit Wiedererleben von Trauma. Das ist interessant.
1: Ja, das stimmt. Also ich persönlich kann mir nicht vorstellen, das irgendwie auf einer Party zu nehmen, muss ich ehrlich sagen. Aber ich habe abseits dieser Therapie auch wirklich überhaupt keine Drogenerfahrung.
3: Ja, muss man da dazu sagen, weil es ist ja wir reden über das als Therapie. Wir reden darüber, wie in der Behandlung von Menschen das verwenden, die Substanzen, die anderweitig als Drogen verwendet werden, jetzt als behandelnde, als Medikament verwendet werden, obwohl es noch nicht zugelassen ist. Das ist das Interessante. Also es gibt zwar Studien dazu, die belegen vermutlich, dass es einen Effekt haben wird. Also, das sind noch recht anfangsmäßige Studien, aber in der Schweiz wird das eben schon seit 2014, wie du sagst, angewandt. Da geht es nicht um eine Party, sondern da geht es um eine Behandlung.
1: Genau. Ja, mit Party hat das wirklich ganz, ganz wenig zu tun. Also gar nichts eigentlich.
3: Ja, also nicht viel Spaß war dabei an dem Tag vermutlich. Oder hast du das einmal gemacht oder öfters?
1: Nein, ich habe es öfter gemacht. Also es war, ich bin bei meinem Therapeuten in der Schweiz jetzt seit 3 Jahren in Behandlung.
3: Okay, also und wie oft hast du das dann gemacht, so circa?
1: Ich glaube, ich war 6-mal bei ihm.
3: Ja. Okay, und aber das hat dann einen gewissen Benefit gebracht, aber nicht ausreichend, oder?
1: Es hat einen unglaublichen Benefit gebracht. Also meine Lebensqualität ist jetzt wesentlich höher als vorher. Es ist überhaupt kein Vergleich. Ich hätte mir nie gedacht, dass ich in so kurzer Zeit so einen Fortschritt machen kann. Es ist nur, ich meine, eine komplexe posttraumatische Belastungsstörung ist schon eine schwerwiegende Erkrankung. Und so etwas wie objektive Heilung wird es in meinem Fall, glaube ich, nicht geben. Aber subjektiv betrachtet habe ich unglaublich viel Lebensqualität dadurch gewonnen.
3: Also weniger Flashbacks oder weniger Stressgefühle, weniger Albträume oder?
1: Genau, weniger Albträume. Ich habe zum Beispiel einen ganz argen Trigger. Wenn die Sonne in meine Wohnung scheint, bin ich nicht arbeitsfähig. Ich kann mich kaum rühren. Ich bin den ganzen Tag eigentlich wie gelähmt. Und das ist schwierig, weil die Sonne scheint doch öfter.
3: Häufig, ja, ja.
1: Ja, und wenn man dann den ganzen Tag ausfällt, ist das wirklich eine Belastung. Und das habe ich jetzt nicht mehr.
3: Also das war, um vielleicht sagen wir 2 Worte zur komplexen posttraumatischen Belastungsstörung noch. Es gibt ja die klassische, einfache posttraumatische Belastungsstörung, von der man meistens gehört hat. Ein großes Trauma und an das erinnert man sich immer wieder ungewollt. Da kommt es zu Bildern oder Erinnerungsszenen. Oft Albträume oder Gerüche oder Berührungen, die man damals gespürt hat, kommen wieder hoch und das ist immer mit einem hohen Stress verbunden, weil es war ja ein dramatisches Erlebnis. Das war die alte, einfache posttraumatische Belastungsstörung und mit der komplexen posttraumatischen Belastungsstörung vollzieht sich das nicht einmal, sondern über längeren Zeitraum mit vielen, vielleicht auch komplizierteren Erlebnissen, Traumata. Und das hat natürlich dann auch weit andere Konsequenzen, weil meistens geht es da um die Kindheit und um die Jugend.
1: Genau, das war bei mir eben auch der Fall und es waren viele Dinge, sind so lang her, dass ich mich auch nicht wirklich daran erinnern konnte. Also es war immer so eine Ahnung da, aber kein wirklicher Zugang. Also ich habe das wahnsinnig gut verdrängt und habe vor allem durchs LSD wieder einen Zugang dazu bekommen. Also die Erinnerungen waren wieder da, waren wieder greifbar und sie waren vor allem spürbar und das ist so wertvoll. Also beim EMDR war es so, dass ich mich an viele Dinge dann erinnern konnte, aber ich hatte überhaupt keine Gefühle dazu. Also ich habe nie weinen können wegen dem, was mir passiert ist. Und bin mir da schon irgendwie ein bisschen, ja, verrückt vorgekommen, weil ich mir gedacht habe, du musst doch weinen können, das war doch schlimm.
3: Das war objektiv schlimme Dinge.
1: Ja. Aber ich konnte es einfach nicht. Ich habe nichts gespürt. Und so ein bisschen LSD und die Tränen fließen und plötzlich ist da diese ganze Angst und diese Verzweiflung und diese ganz, ganz starken Gefühle. Aber auch so ein Erkennen der eigenen Stärke. Und ich habe einmal bei einem Trip erkannt, wie sehr ich mich eigentlich selbst liebe und dass ich eigentlich nur wegen diesem Gefühl noch am Leben bin. Also dieses Gefühl, ich bin was wert und ich bin trotzdem so wertvoll, dass ich dieses Leben weiterführe. Und es war ganz eine wichtige Erfahrung.
3: Ja, etwas, was eigentlich jeder Mensch so von Kindheit auf gespürt haben sollte, wenn man in einer liebevollen Umgebung aufwächst, aber nicht bei allen Menschen ist das so.
1: Genau. Also ich kann durchaus behaupten, dass ich durch diese Art der Therapie und vor allem aber auch durch diese Begleitung von meinem Therapeuten so etwas wie ein Urvertrauen geschenkt bekommen habe.
3: Das du vorher nicht gehabt hast.
1: Das ich vorher nicht gehabt habe, genau. Und ich kann mich an diesen Moment erinnern, wo ich seinen Funken Urvertrauen gespürt habe. Das war ganz eine simple Situation, da hat mich mein Therapeut zugedeckt. Und das war so ein starkes Gefühl von Geborgenheit. Und das habe ich dann mit aus dieser Substanzsitzung genommen und habe immer wieder daran gedacht und habe gemerkt, wie das so zu wachsen beginnt und wie das dann auch irgendwann in meinem Alltag spürbar geworden ist. Also das sind Erfahrungen, die hat man in einer klassischen Therapieform einfach nicht.
3: Also nach einer Sitzung sicher nicht. Also es waren ja dann recht mit 6 MDMA-Sitzungen und wie viele LSD-Sitzungen circa?
1: Nein, ich glaube, es waren 2 MDMA-Sitzungen und 4 LSD-Sitzungen, okay. Wenn mich nicht alles täuscht, so irgendwie. Einfach weil das LSD, ich spreche aufs LSD besser an, ja.
3: Wie war das LSD im Vergleich? Das da der ein bisschen länger, das ist ja dann das Acid, das da Albert Hofmann in den 40er, 50er Jahren entdeckt hat. Wie war denn das im Vergleich zum MDMA?
1: Ich habe es als weitaus intensiver und schwieriger erlebt. Das kann man auch nicht unterdrücken. Also das LSD kommt und man muss sich auf das einlassen. Wenn man versucht, sich gegen das LSD zu wehren, dann wird man schwierige Stunden erleben. Also da muss man sich wirklich treiben lassen. Und es ist eine sehr anspruchsvolle Substanz, finde ich.
3: Ja, hast du Angst gehabt davor?
1: Ja, ich hatte schon phasenweise viel Angst, ja. Vor allem die Zeit vergeht mit dem LSD sehr langsam, also kann sehr langsam vergehen. Und dann fühlt sich jede Minute wie eine Stunde an. Und wir wissen, eine Minute wirklich Todesangst zu haben, ist eine Ewigkeit. Mhm.
3: Und dann eine Stunde Todesangst zu haben, natürlich noch weniger.
1: Genau, aber dafür hat man den Therapeuten an der Seite. Also ich hatte nie eine Stunde Todesangst. So war es nicht. Aber ich war immer sehr dankbar für die Begleitung, die ich hatte.
3: Wurde es dann wurde sehr viel Gespräche involviert oder wurde es etwas, was du mit dir selber sozusagen erlebt hast und der Therapeut war nur zum Stützen da oder hat der Therapeut viel mit dir geredet über das?
1: Also bei mir war es so, dass ich recht viel gesprochen habe. Ich glaube, das liegt vielleicht ein bisschen daran, dass diese Dinge eben so früh in meiner Kindheit passiert sind, dass ich damals keine Worte dafür hatte und es war wichtig für mich, das einmal auszusprechen. Aber es gibt auch stille Phasen und die Aufgabe vom Therapeuten ist einfach, dass er sehr aufmerksam bleibt. Also er muss immer spüren, wann der Patient oder die Patientin ihn braucht. Das ist, ich habe wirklich größten Respekt vor den Leuten, die das machen, weil es ist sehr anspruchsvoll und sehr anstrengend.
3: Das dauert ja nur, man muss 10 Stunden bei anderen Menschen sitzen. Und kann jetzt schlecht Mittagspause machen zwischendrin. Man muss schon dabei bleiben.
1: Genau. Wobei es ganz oft Therapeutenpärchen sind, die diese Therapien machen. Auch bei den Gruppen sind immer, was ich weiß, mindestens 2 Therapeuten anwesend. Ich habe mich, wenn ich ehrlich bin, dagegen gewehrt. Ich habe gesagt, also für mich ist es schon schwierig, eine Person dabei zu haben und einer Person so zu vertrauen. Ich möchte keine zweite Person im Raum haben. Mhm.
3: Es ist dann eine andere Atmosphäre, nehme ich an, wenn 3 Menschen da sein, also 2, die dir zuschauen sozusagen.
1: Ich kann es mir schwer vorstellen, aber eigentlich ist es die Regel, zumindest bei sehr schwierigen Fällen oder wenn eben eine Gruppe da ist, wobei ich für mich das Gruppensetting ausgeschlossen habe.
3: Ich schätze, weil Vertrauen, ein gewisses Vertrauen in die anderen Menschen muss man haben, um sich in der Gruppe so bloßzustellen, sozusagen. Das ist oft, was Menschen mit der komplexen posttraumatischen Belastungsstörung gerade nicht haben, aus naheliegenden Gründen.
1: Genau, ja. Wobei ich mir auch vorstellen kann, dass man durchaus von der Erfahrung in der Gruppe auch profitieren kann.
3: Vor allem, wenn es ähnliche Erfahrungen sind oder vielleicht, wenn es auch komplett gegenteilige Erfahrungen sind.
1: Ja, genau. Also ich glaube, man kann sich durchaus gegenseitig stützen oder gewinnt auch durch die Erfahrungen der anderen Erkenntnisse, die man für sich selbst wieder mitnehmen kann. Also mittlerweile sehe ich die Gruppe schon auch als etwas, was ich durchaus probieren würde, wenn sich die Möglichkeit ergibt, ja.
3: Wie, also LSD wird ja oft mit so bunten Farben und Halluzinationen assoziiert. Hast du die auch erlebt?
1: Ja, die habe ich auch erlebt, wobei das wirklich zweitrangig war. Also bei mir ging es um Gefühle und um ja, das einzuordnen, also das endlich einzuordnen, was ich da erlebt habe. Das andere waren nette Special Effects, die halt auch da waren. Hm. Aber die haben mich eigentlich in der Situation eher kalt gelassen, muss ich sagen.
3: Also warst fokussiert, aber hast du dir einfach das eingenommen und dann ist es schon dahergekommen oder hast du dich aktiv sozusagen darum bemüht, dass die Themen in dein Bewusstsein kommen?
1: Nein, die kommen von selbst. Mhm. Also gerade mit LSD kommt's. Da kann man sich wirklich nicht dagegen wehren. Und wenn man es tut, dann wird es eben wirklich schwierig, wie schon gesagt.
3: Also hast du es versucht, da die zu wehren am Anfang?
1: Ja, es gibt dann schon so Situationen, wo man sich denkt, da mag ich ehrlich gesagt nicht hinschauen, da mag ich nicht durchgehen. Und ich glaube aber, wenn die Zeit reif ist, dann muss man irgendwie durch. Was schon so ist, also durch diese Dissoziation, also diese Abspaltung von Erinnerungen, schützt sich die Psyche ja selbst. Mhm. Meine anfängliche Sorge war ein bisschen, dass durch die Substanzen so viel hochkommt, dass ich nicht ertragen kann. Und das war aber nie der Fall. Also irgendwie hat meine Psyche immer so viel preisgegeben, wie noch erträglich war.
3: Also im nüchternen Zustand sozusagen besteht schon die Gefahr, dass man prinzipiell von den Erinnerungen überwältigt werden kann, aber beim LSD wurde es nicht der Fall. Also du hast es eher besser ausgehalten sozusagen.
1: Ja, also im nüchternen Zustand, ich habe mich auch an viele Dinge nicht erinnert. Die waren einfach weg.
3: Also abgespaltet einfach in der...
1: Die waren abgespaltet, zu denen habe ich überhaupt keinen Zugang gehabt. Und mit dem LSD sind diese Dinge dann aber zugänglich geworden, aber nur schrittweise. Also es war nicht so, dass ich einmal eine Substanz genommen habe und ich habe mich an alles auf einmal erinnern können und hatte alle Gefühle und es waren ja zum Teil auch körperliche Schmerzen dabei. Also ich habe das nicht alles auf einmal sozusagen bekommen, sondern das ist schrittweise gegangen und immer so, dass ich es ausgehalten habe.
3: Also so sukzessive wurde es, welche Metapher würdest du da verwenden? Bröckeln oder?
1: Ja, oder so ein Auftauchen aus einem schwarzen Wasser, dass da solche Gebilde heraufgekommen sind, aber eben eins nach dem anderen. So, dass ich mir das alles einzeln anschauen konnte und das dann verarbeiten konnte und dann mich dem Nächsten zuwenden konnte.
3: Aber wie hat sich das währenddessen, hast du irgendwie ansatzweise die gleichen Gefühle gehabt wie damals oder hast du irgendwie diese Distanz dabei gespürt oder wie hat sich das angefühlt?
1: Ich glaube, dass ich die Gefühle von damals eins zu eins gespürt habe. Und das war schon wirklich heftig. Also es war zum Teil überwältigend.
3: Ja, das denke ich mal. Man muss halt immer nur dazu sagen, ich wollte dir gerade sozusagen rhetorisch die Frage stellen, ob das ein Spaß war. Es war sicher kein Spaß.
1: Es war definitiv kein Spaß, wobei wir, also mein Therapeut und ich, schon auch lustige Momente miteinander hatten. Also es war jetzt nicht irgendwie 12 Stunden nur absolute Hölle, sondern es ist zwischendurch auch ruhiger geworden und dann habe ich eben diese Ruhe in mir selbst gespürt oder meine Kraft. Also es waren auch viele schöne Momente dabei, die eben auch, wenn man sie dann bewusst mitnimmt in den Alltag, eine wahnsinnige Ressource werden können.
3: Also hast du das hat noch nachgewirkt?
1: Ja, es wirkt definitiv nach. Also es ist so, man bekommt während dieser Substanzsitzung, ich stelle mir das immer vor, wie so ein Backerl, das man in die Hand gedrückt bekommt. Und da sind ganz, ganz viele Sachen drinnen, ganz viele Gefühle, Bilder, alles Mögliche. Und das hat man dann. Und nach der Substanzsitzung muss man das einsortieren. Und genau dafür braucht es meiner Meinung nach eine therapeutische Begleitung, dass man das dann sortiert und integriert. Weil sonst bringt einem eigentlich die ganze Substanzsitzung nichts.
3: Also einmal.
1: Man bekommt diese Riesenladung an Zeug, an altem Ballast. Und das muss man dann irgendwie verarbeiten.
3: Also es ist die Arbeit beginnt sozusagen, nachdem die substanzinduzierte Sitzung oder die substanzbegleitete Sitzung aufgehört ist, da fängt die Arbeit erst richtig an. Man muss das wieder erst mal integrieren und verstehen.
1: Genau, genau. Also das ist eigentlich der Hauptteil dann. Es ist nicht so, dass man dreimal eine Tablette nimmt und dann ist man ein neuer Mensch. So funktioniert es leider nicht. Ich bin auch ein bisschen so mit der Hoffnung hingegangen in den Studien, gerade so in diesen MDMA-Studien steht drinnen, dass eine Vielzahl der Teilnehmer nach 3 Sitzungen die Kriterien einer posttraumatischen Belastungsstörung nicht mehr erfüllt haben. Ja, da ging es um posttraumatische Belastungsstörung und eben nicht die komplexe Form. Aber irgendwie hatte ich schon die Hoffnung, nach 3 Sitzungen bin ich sozusagen geheilt. Und so funktioniert es nicht. Also es wäre schön, aber in meinem Fall funktioniert es so nicht. Und eben, dass man einfach irgendwas nimmt und danach ist man ein neuer Mensch und geläutert und mit sich im Reinen, das ist es halt leider auch nicht. Also es braucht dann noch ganz, ganz viel Zeit für die Nacharbeit.
3: Also es ist nicht ein einfaches Allheilmittel und Hurra, sondern das ist schon, es war ja eine mehrmonatige Therapie dann auch noch notwendig, um das zu verstehen.
1: Ja, definitiv. Also deswegen, ich glaube, es ist eine ganz, eine wichtige Ergänzung für Menschen, die einfach therapieresistente Erkrankungen haben. Aber es ist kein Zaubermittel.
3: Das ist wichtig, weil gerade wenn so neue Therapieformen ins Gespräch kommen oder beforscht werden, kommt oft so eine große Euphorie. Wir retten jetzt die Welt damit und dann kommt die Ernüchterung, dass es dann nicht ganz so einfach ist, aber wenn man das Ganze alles dann zusammenrechnet, hat man doch einen Schritt nach vorne gemacht in der Behandlung. Und das so ungefähr, glaube ich, wird sich das auch auswirken dann.
1: Ich denke auch. Also ich halte diese Therapie für eine unverzichtbare Ergänzung zu den Methoden, die wir bisher haben. Und ich finde, es wird Zeit, dass sich auch in Österreich etwas auf diesem Gebiet bewegt. Aber es ist trotzdem eine Therapie. Und Therapie ist immer viel Arbeit und kostet viel Energie.
3: Also es ist in Österreich, um da links zur Situation in Österreich zu kommen, nicht erlaubt, weil beide Substanzen, MDMA und LSD, seien klassifiziert als Drogen, Suchtgift, und dürfen dementsprechend nicht im Verkehr gebracht werden. In der Schweiz gibt es wegen der Sonderausnahmeregelung, dem Heilversuch, gibt es, aber in Österreich gibt es aktuell keine Möglichkeit, die Therapie in Anspruch zu nehmen.
1: Genau, was ich sehr schade finde, weil es gibt bei uns genauso Menschen, die dringend eine Alternative zu den herkömmlichen Methoden brauchen. Und ich muss ganz ehrlich sagen, auch für mich wäre es einfacher, wenn ich nicht immer in die Schweiz fahren müsste. Ich meine, ich habe ein riesengroßes Glück, dass ich dort einen Therapeuten gefunden habe, der mich auch genommen hat. Es ist ja auch für ihn sehr schwierig, weil ich bin nicht greifbar. Ich komme kurz in die Schweiz, wir machen die Behandlung und dann bin ich wieder weg. Also er muss mir auch vertrauen können, dass ich dann mit dem gut umgehen kann, was ich erlebt habe, wenn ich wieder 700 Kilometer von ihm entfernt bin. Seine Auflage war auch, dass ich in meiner Heimatstadt ebenfalls bei einem Therapeuten bin, einfach um in ein gutes Netz eingebettet zu sein. Weil es kann auch nach so einer Sitzung, es kann einfach sehr belastend sein und da braucht man eine gute Begleitung.
3: Wie ist dir dann nach der Sitzung gegangen? Also du hast die LSD-Sitzung gehabt, das war dann sehr intensiv, du hast sehr viele Dinge sind hochgekommen, du hast mit den Therapeuten dann noch ein bisschen besprochen und dann, wie ist der dann gleich besser gegangen oder ist der mal zeitlich schlechter gegangen? Das kann ja auch sein.
1: Ja, mir ist ehrlich gesagt am Tag danach immer recht gut gegangen und dann hat es angefangen nachzuarbeiten. Es waren dann auch noch viele Albträume. Also ich kann so sagen, so 3 bis 4 Wochen nach der Substanzsitzung war es immer sehr schwierig. Viele Albträume und doch noch Flashbacks und sehr, sehr viel Traurigkeit. Also ich habe in den Wochen danach noch viel geweint. Und dann war es immer sehr interessant, hat sich schlagartig gewandelt. Und ich bin nach jeder, also ich vergleiche das immer irgendwie so, dass ich auf einer gewissen Ebene angefangen habe. Und dann ist es nach dieser Substanzsitzung zuerst ein bisschen hinuntergegangen und dann aber wieder ein gutes Stück hinauf, so dass ich mit jeder Sitzung ein bisschen höher geklettert bin. Aber es war eben doch immer zuerst mal diese leichte Tendenz nach unten. Und die war schon spürbar. Also da war ich froh, ein sehr, sehr liebes Umfeld zu haben, gute Freundinnen und eben auch einen Therapeuten in meiner Heimatstadt, der wirklich da ist und greifbar ist.
3: Also hast du noch weiter so kleine, hat es eine kleine Krise ausgelöst oder ist es übertrieben?
1: Krise würde ich jetzt nicht sagen, aber es war einfach noch einmal eine anspruchsvolle Zeit, weil eben so viele neue Emotionen gekommen sind. Es war eben genau diese Phase, wo ich dann alles einsortieren musste. Also was mache ich mit diesen Gefühlen? Ich musste mich an dieses Neue, was ich da erfahren habe, erst gewöhnen. Und ich habe in der Zeit auch immer viel geschrieben. Das hilft mir beim Integrieren sehr gut. Ich habe viel Sport gemacht. Ich war viel mit dem Hund im Wald und habe mir doch recht viel Zeit genommen, um mit meinen Gedanken und Gefühlen einmal alleine zu sein und da wirklich in Kontakt zu kommen.
3: Und am Ende hat es dann insgesamt, was hat es genau verändert in deinem alltäglichen Leben oder in deinem Verhältnis zu anderen Menschen?
1: Verhältnis zu anderen Menschen. Ich glaube nicht, dass ich durch die Substanzen ein anderer Mensch geworden bin oder irgendwie jetzt schlauer bin als die anderen, die das noch nie genommen haben. Aber ich für mich bin einfach, also ich fühle mich sicherer auf dieser Welt. Ich fühle mich geborgen in mir selbst und in meinem Leben. Das war ein Gefühl, das ich vorher überhaupt nicht kannte. Ich funktioniere besser. Also was einfach diesen ganzen Alltag angeht. Ich bin alleinerziehende Mutter von 2 Kindern. Das heißt, ich muss funktionieren. Ich kann jetzt definitiv mehr arbeiten als vorher. Also ich habe aufgrund der komplexen posttraumatischen Belastungsstörung eine 50-prozentige Schwerbehinderung, die ich natürlich im Alltag auch spüre. Also ich werde nie einen Vollzeitjob machen können. Aber ich bin doch belastbarer. Es stressen mich gewisse Sachen nicht so. Es geht mir auch körperlich besser. Ich habe sehr oft oder eigentlich wirklich regelmäßig Schmerzen gehabt. Ich weiß jetzt, woher diese Schmerzen kommen, also welche traumatischen Erfahrungen dafür verantwortlich sind. Weil man hat auch, also die Ärzte haben nie irgendwelche Gründe gefunden. Es gab keine organischen Gründe für meine Beschwerden. Und die sind jetzt wesentlich besser, beziehungsweise zum Teil ganz weg.
3: Wenn du weißt, es kommt da im Englischen sozusagen psychosomatisch, sagt man gerne, aber in dem Fall ist es wirklich psychosomatisch. Mit einem Trauma assoziierte Schmerzempfindung.
1: Genau, ja. Und das ist einfach viel, viel besser geworden. Also früher hatte ich eigentlich, ja, ab 3 Uhr nachmittags hatte ich Bauchschmerzen und konnte dann oft den restlichen Tag nur noch liegen. Und das ist jetzt viel, viel besser. Das heißt, ich habe ein paar Stunden jeden Tag dazu gewonnen, die schmerzfrei sind und die ich nutzen kann.
3: So. Vor allem, wenn man bedenkt, weil wir müssen jetzt nicht so sehr in dein persönliches Erleben hineingehen, aber wie ausgeprägt die Symptome sein können bei komplexen posttraumatischen Belastungsstörungen und wie quälend es auch, dass es von außen vielleicht nicht so nachvollziehbar ist, wenn man das nicht selber erlebt hat. Aber das ist das Wichtige, dass die Menschen mit die Zuhörerinnen und Zuhörer mitnehmen, ist, dass es geholfen hat. Es gibt was hilft in dem Zustand, in der Erkrankung.
1: Genau, also mir hat diese Form von Therapie wirklich gut geholfen. Ich kann eben nur für mich selber sprechen. Man weiß nicht, wie es für andere ist. Und ich würde auch nicht unbedingt empfehlen, diese Therapieform zu machen, wenn man noch gar keine Therapieerfahrung hat. Also es wäre nicht meine erste Wahl. Und das ist ja auch in der Schweiz so, dass man nur dann die Ausnahmegenehmigung bekommt, wenn man alle anderen gängigen Maßnahmen ausgeschöpft hat und die eben nicht den gewünschten Erfolg gebracht haben.
3: Und in der Österreich ist aktuell nicht in Sicht, dass sowas in Richtung versucht wird oder gemacht wird?
1: Nein, leider. Also wir haben, in Graz gibt es eine Psilocybin-Studie und sonst tut sich auf dem Gebiet nicht so viel. Wobei es jetzt immer mehr Leute gibt, die sich dafür einsetzen und engagieren, also wirklich auch Fachpersonal, die sagen, wir möchten gern damit arbeiten, wir würden gern Studien machen und wir würden gern Menschen in Österreich damit behandeln dürfen, was meiner Meinung nach auch wirklich sinnvoll wäre.
3: Ja, auf jeden Fall. Vor allem da ist ja die Psychiatrie oft den Ruf hat, ja, da sind viele hoffnungslose Fälle, denen man nicht helfen kann. Das stimmt nicht so. Ich glaube, den allermeisten Menschen können wir helfen, aber es gibt tatsächlich Menschen, denen man nicht helfen kann, wo die Hilfe, die wir aktuell haben, nur sehr begrenzte Verbesserungen bringt. Also da gibt es schon noch Luft nach oben, vor allem wenn es so wie bei dir wirklich wirkt.
1: Eben, und was ich weiß, sind diese ganzen Psychopharmaka, die wir heute benutzen, eigentlich schon uralt. Und es hat sich in den letzten Jahrzehnten quasi gar nichts getan auf diesem Markt. Und ich meine, es ist ein Markt, aber es geht um Menschenleben. Ja? Und psychiatrische Erkrankungen kosten genauso Leben, weil die Leute das Leid irgendwann nicht mehr aushalten. Und ich finde, wir brauchen da dringend einfach neue Wege.
3: Vor allem, weil das Leiden ja dann oft weitergegeben wird in der Form. Wenn man selber wilde Kindheitstraumatisierungen erlebt hat, kann man sein, dass das dann auch dazu führt, dass man sich später auf Art und Weise verhält, die vielleicht für andere Menschen nicht so optimal ist. Also im Sinne der Empathie sind oft Täter auch Opfer.
1: Ja, definitiv. Also ich muss ganz ehrlich zugeben, ich habe mich sehr früh damit beschäftigt, was das für mein Leben bedeutet, dass ich ein Opfer war. Ich sage jetzt mal war, aber ich bin es nicht mehr. Und was das in weiterer Folge mit meinen Kindern machen könnte. Also ich habe mir diese Frage schon mit 15 oder 16 gestellt und habe dann eigentlich für mich beschlossen, nein, besser keine Kinder bekommen. Und irgendwann habe ich gemerkt, nein, das kann jetzt auch nicht unbedingt der Weg sein. Aber ich habe meine Kinder dann recht früh bekommen. Ich bin Jungmutter geworden und habe dann gespürt, ja, wenn ich das wirklich nicht weitergeben möchte, dann muss ich mich intensiv damit auseinandersetzen. Und ich glaube, so den ersten Schritt Richtung Traumatherapie habe ich eigentlich für meine Kinder gemacht. Ich bin mir nicht sicher, ob ich es für mich allein gemacht hätte, weil es eben ein so schmerzhafter und anstrengender Prozess ist. Aber eben um das zu durchbrechen, bin ich den Schritt gegangen und der war es natürlich allemal wert. Nicht nur für meine Kinder, sondern auch für mich selbst.
3: Ja. Und das hat jetzt noch recht lange angehalten, aber du bist immer noch in Therapie. Also du gehst noch weiterhin in die Schweiz, vermutlich.
1: Ja, derzeit ist zumal nichts geplant. Also es geht mir relativ gut. Das ist jetzt schon eine recht lange, stabile Phase. Ich merke natürlich immer wieder, wie was kommt und wie wieder etwas auftaucht und sich ein bisschen aufdrängen möchte. Aber ich kriege es jetzt mittlerweile auch ohne Substanzsitzungen wieder gut in den Griff. Man lernt einfach während diesen Substanzsitzungen wahnsinnig viel. Und mittlerweile habe ich zu dieser ganzen Geschichte einen so guten Zugang, dass ich es nicht mehr unbedingt brauche oder nicht mehr so oft brauche. Also irgendwann wird vielleicht wieder eine Notwendigkeit da sein. Aber ich merke, die Abstände werden immer größer. Ich brauche sie immer seltener.
3: Also vielleicht irgendwann mal brauchst du es dann überhaupt nicht mehr.
1: Das würde ich hoffen, ja. Weil es ist natürlich anstrengend, es ist auch sehr kostspielig. Und ich würde mir schon wünschen, dass mich dieses Trauma irgendwann ganz in Ruhe lässt.
3: Ja, das hoffe ich auch. Dann darf ich mich bedanken, Albert Schwarz, dass du dir die Zeit genommen hast, im anonymen Interview.
1: Gerne.
3: Ja. Gerne. Und möchte ich nur ein Schlusswort sagen zu den Zuhörerinnen und Zuhörern?
1: Ich würde mir wünschen, dass dieses Thema Psychedelika ein bisschen enttabuisiert wird, dass man Menschen mit psychischen Erkrankungen etwas offener begegnet und auch diesen neuen Therapiemethoden etwas offener gegenüber eingestellt ist. Das wäre vor allem ein Appell an die Politik, dass sich da in Österreich in naher Zukunft etwas bewegt, weil ich weiß, dass viele Menschen sehr leiden und zumindest die Chance bekommen sollten, probieren zu können, ob ihnen das hilft. Ja,
3: wenn es nicht hilft,
1: mein Wunsch.
3: Wenn es nicht hilft, dann hat es nicht geholfen oder zumindest hat man versucht.
1: Genau. Wobei ich glaube, dass es für viele Leute großes Potenzial birgt, wenn man eben schon eine gewisse Vorerfahrung hat. Ich betone es noch einmal, weil ich glaube, das ist ganz, ganz wichtig, dass man schon viel Therapieerfahrung hat, um einfach, es sind doch sehr intensive Erlebnisse. Und wenn man noch gar keine Routine hat in diesem ganzen Therapiegeschehen, ist es, glaube ich, schon eine ziemliche Bombe. Also es macht ganz, ganz viel. Und vor allem, man weiß vorher nicht, was es mit einem macht.
3: Also das ist ein großes Unbekannte, ein Schritt ins Unbekannte sozusagen.
1: Definitiv. Und deswegen braucht es auch so eine gute Begleitung, die einen da mitnimmt. Also meinen Therapeuten beschreibe ich manchmal als Navigator und als Anker, der da mit mir irgendwie durchsegelt und zugleich Sicherheit bietet. Also es ist definitiv nichts, was man allein im Wohnzimmer probieren sollte. Auch wenn der Leidensdruck sehr, sehr groß ist, das im Selbstversuch zu probieren, kann wirklich gefährlich sein und nach hinten losgehen.
3: Also auch nicht, vor allem nicht auf Partys oder so, wenn man so traumatisierende Erlebnisse hat oder psychische Erkrankungen leidet, würde ich prinzipiell nicht vorschlagen, das auf irgendwelche ungesicherten Settings einzunehmen.
1: Definitiv nicht, weil so ein ungesichertes Setting kann dann unglaublich viel Angst machen. Also ich habe auch noch von keinem Patienten in der Schweiz gehört, der irgendwie einen Horrortrip hatte oder irgendwelche psychotischen Schübe oder sonst irgendwas. Also es kommt schon sehr auf dieses Setting drauf an. Wenn das ein ruhiger Raum ist, in dem ein angenehmes Licht herrscht, vielleicht ein bisschen Musik läuft und ein Mensch ist, dem man absolut vertraut, dann wird das auch kein Horrortrip. Aber irgendwo in einem allein oder vielleicht mit Menschen, mit denen man sich nicht absolut wohlfühlt oder was vielleicht laut ist oder vielleicht sogar irgendwo draußen, wo man auch noch dem Verkehr ausgesetzt ist oder so, ist das unglaublich gefährlich und kann sicher mehr Schaden als Nutzen anrichten.
3: Also, kurzes Schlusswort, es ist eine ernste Sache, Psychedelika. Und sie können auch eine hoffnungsvolle Sache sein, aber das wird die Zukunft zeigen.
1: Genau.
3: Gut, danke nochmal, Alba Schwarz, und liebe Zuhörerinnen und Zuhörer, bis zum nächsten Mal.

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1: Herzlich willkommen zum Podcast Sex und Gesund des Zentrums Sexuelle Gesundheit Tirol. Am Mikrofon Matthias Reches und das Thema heute, es geht um eine Kultserie, die seit dem letzten November zum Kult geworden ist, die dann auch im Jahresanfang dann auch nach Deutschland, Österreich und in die Schweiz kam, dann auch dort anzuschauen war, und zwar um eine Geschichte um zwei Eishockeyspieler, die am Spielfeld, am Eis erbitterte Gegner sind, aber im Bett gute Freunde sind. Und es erzählt eine Geschichte, eine Beziehungsgeschichte, die über Jahre geht, wie die beiden langsam nicht nur Sex haben, sondern sich auch annähern. Und das in einem Profisport, in dem das Thema Homosexualität, gleichgeschlechtliche Liebe tabuisiert ist, weil es einer dieser Bastionen der inszenierten Männlichkeit auch ist. Und echte Männer unter Anführungszeichen, wie können die Gegner sein und gleichzeitig liebende, begehrende, lustvoll ineinander verschlungene? Und ich werde Stimmen zu diesem Phänomen. Heated Rivalry, so heißt diese Serie, man könnte sie auf Deutsch übersetzen mit heftige, intensive Realität, aber auch mit hitziges Duell. Ich werde zu dieser Serie, zu dieser Kultserie Stimmen bringen und gleich zum Einstimmen einen Song Everybody, Everyone is Gay. Das kann bedeuten, jeder ist fröhlich oder jeder ist schwul.

0: Ja, beim Profi-Eishockeysport, im Profi-Fußball, im Profi-Rugby ist es schwierig, sich zu outen. Oder Frage, wie viele schwule Fußballer in Österreich kennst du? Wie viele schwule Fußballer in Deutschland? Wie viele schwule Fußballer in Spanien kennst du? Könnte man ganz einfach fragen. Und dann wird die Antwort eher ausfallen, na, so viele Profi-Fußballer kenne ich gar nicht oder vielleicht gar niemanden. Und natürlich gibt es schwule Fußballer. Ich kann mich erinnern, da war ich, das liegt schon einige Jahre zurück, da war ich im internen Forum von Journalisten, wo man Informationen untereinander ausgetauscht hat, die man nicht immer in die Öffentlichkeit bringen konnte. Unter anderem war ein Sportjournalist bei einer Europameisterschaft dabei und die Mannschaft, die diese Europameisterschaft übrigens gewonnen hat und die ausgezeichnet gespielt hat, die war vollkommen fasziniert, weil ich bin durch Zufall in ein Spiel dieser Mannschaft beim Fernsehschauen hineingestolpert und das war besser als jedes Theaterstück, faszinierend, spannend bis zur letzten Minute. Beide Mannschaften haben gekämpft, das war wirklich ein tolles Spiel und das Spannende war die Siegermannschaft, die letztendlich in diesem Jahr die Europameisterschaft gewonnen hat. Diese Mannschaft, vier der Spieler dieser Mannschaft waren von ihrem Lebenspartner begleitet bei den Spielen dabei. Laut diesen Insider-Informationen eines Sportjournalisten, der auch diese Spieler aus seinem Heimatland im Übrigen persönlich kannte. Also das ist eben ein Thema, aber ein tabuisiertes Thema. Wie schaut es aus im Spitzensport? Und diese Serie jetzt handelt genau davon. Diese Serie handelt von zwei Spielern auf dem Spielfeld, erbitterte Gegner für ihre Mannschaften, im Kampf gegeneinander und hinter den Kulissen Liebende oder Begehrende zuerst einmal. Zuerst einmal steht gar nicht so sehr das Thema Liebe oder Beziehung im Vordergrund, sondern einfach das Thema Lust und Begehren. Und die Geschichte ist in der Zwischenzeit sehr, sehr erfolgreich geworden. Es geht dabei um den aus Ottawa stammenden japanisch-kanadischen Eishockeyspieler Shane Hollander von den Montreal Metros, gespielt von dem 24-jährigen Hudson Williams und den aus Russland stammenden Ilya Rosanov von den Boston Riders, gespielt vom 25-jährigen Connor Story. Und das Ganze beruht übrigens auf einer Buchreihe der kanadischen Autorin Rachel Reid, die übrigens gerade den dritten Band über die Fanlieblinge Shane und Ilya angekündigt hat. Und das wird sehr spannend, aber es hat sich ein bisschen auch verzögert. Sie hat leider eine Erkrankung und dadurch hat sich dieser Aspekt etwas verzögert. Aber diese Buchreihe ist vor allem bei Frauen, also nicht nur bei schwulen Männern oder bisexuellen Männern, sondern auch bei Frauen dieses Genre, Eishockeyspieler, harte Männer am Spielfeld, aber die miteinander ganz anders umgehen, ist vor allem bei Frauen sehr beliebt. Wie alle Manga-Fans wissen, alle Japan-Fans wissen, gibt es in Japan eine eigene Reihe, in der sich junge Männer ineinander verlieben, wird von Frauen, meistens von Frauen geschrieben und auch sehr viel auch von Frauen gelesen, dieses Genre. Und dabei handelt es sich sozusagen um dieses Genre. Und wir hören jetzt kurz einmal hinein in den Trailer zu Heated Rivalry, in den deutschsprachigen Trailer dieser Serie.
1: Finale Kanada gegen Russland mit den vielversprechenden Nachwuchstalenten Shane Hollander.
2: Shane Hollander, ich wollte mich vorstellen.
3: Okay.
1: Aus Russland Ilya Rosanov.
2: Du bist echt ein super Spieler.
3: Ja.
1: Er ist richtig gut, vielleicht sogar der Beste.
3: Wir werden uns jetzt ziemlich oft sehen.
2: Ja, Boston und Montreal spielen oft gegeneinander.
4: Cross, das musst du sehen.
5: Sie ist ein verdammter Filmstar.
6: Gibt es auch schwule Eishockeyspieler?
2: Keine, die das öffentlich sagen.
7: Das kommt, dass ich das recherche.
3: Ja.
2: Und welchen Namen bekomme ich?
7: Das ist Jane.
3: Jane.
7: Мы уже несколько лет переписываетесь. Я думала, может быть, это что-то серьезное или...
0: Die beiden schreiben sich seit Jahren auf Handy, Nachrichten und treffen sich dann.
8: Wie viel Druck spüren Sie von den Fans und der Eishockeywelt insgesamt?
2: Es ist schwer, so in der Öffentlichkeit zu stehen.
0: Die beiden treffen sich immer wieder zu heißen Liebesnächten.
2: Du
0: aber auch auf dem Spielfeld.
4: Keinem erzählen, oder?
0: Aber auch die Angst, geoutet zu werden, spielt eine große Rolle. Und das ist genau auch das Thema im Profisport, diese Angst, geoutet zu werden und damit auch möglicherweise die Karriere zu zerstören. Das ist das Thema, das sich immer wieder als große Angst bei diesen beiden Männern durch die Geschichte zieht, aber auch das große Begehren, die Lust und eine Form von Sexualität, die sehr lustvoll ist, aber auch im Konsens erfolgt. Eine Form von Sexualität, gelebter Sexualität, die sozusagen eine Begegnung auf Augenhöhe zwischen den beiden Männern ist, nicht nur eine Begegnung auf dem Spielfeld.

Es wäre jetzt aber falsch, die Geschichte nur auf die 6 Szenen zwischen 2 Männern zu reduzieren. Ich denke, es ist das Gesamtpaket, eine Geschichte wird erzählt über eine sehr langsame, behutsame Annäherung zwischen 2 Männern, die Rivalen auf dem Spielfeld sind, aber Lust aufeinander empfinden, die ein starkes Begehren zueinander hat und die Frage auch, wird aus diesem Begehren eine Beziehung? Wird aus diesem Begehren mehr werden eines Tages? Und das ist eine der spannendsten Fragen, die wo ein erster Hinweis am Ende der ersten Staffel auch kommt. Es wird übrigens eine 2. Staffel dieser Serie geben. Und wenn man sich ein bisschen die Stimmen im Internet anschaut, da möchte ich jetzt ein bisschen hineinschauen und ich finde einen spannenden Aspekt, der da herausgegriffen wird, ist auch diese verbotene Liebe, Sex und Eishockey. Das schreibt Obsessed. Bernadette Redl im Standard schreibt dazu, Heated Rivalry zeigt, wie Männer sein können. Das finde ich sehr spannend. Welches Männerbild eigentlich da gezeigt wird. Sie meint, eine Serie über queere Eishockeyspieler begeistert Millionen, weil sie zeigt, wie zärtlich, emotional und gleichberechtigt Liebe sein kann. Die besten 5 Minuten in der Geschichte des Fernsehens, so und nicht weniger dramatisch bezeichnen manche Menschen in den sozialen Medien die letzten Szenen der 5. Folge von Heated Rivalry. Und selten war ein Superlativ so berechtigt. Auf TikTok hört man vor allem den Begriff obsessed, auf Deutsch besessen. Und das wird man wirklich schnell, wenn man diese Serie schaut. Das Herz klopft schneller, die Knie werden weich, man möchte aufspringen, jubeln, mitweinen. Heated Rivalry wurde über Nacht zum Welthit und ist eine Serie, die von den ganz tiefen Ebenen berührt. Seit Freitag ist sie auch in Österreich via HBO Max abrufbar. Die Geschichte basiert auf der BookTok-Bestsellerei Game Changers der kanadischen Autorin Rachel Reid und wurde mit wenig Budget und in nur 37 Tagen in Kanada gedreht. Das war eine, also Klammer auf, es war eine kleine Produktion und es war auch deshalb möglich, auch explizite Sexszenen einzubringen und dem Produzenten war es möglich, auch das durchzusetzen, was ihm persönlich auch wichtig war, weil es eben nicht durch die vielfältigen Einflüsse bei Netflix oder einem anderen großen Streamer gehen musste. Klammer wieder zu. Und im Text weiter. Im Zentrum stehen 2 Eishockeyspieler, Shane Hollander und Ilya Orosanov. Beide erfolgreiche Profis, beide Captains ihrer Teams und damit erbitterte Rivalen. Abseits davon verbindet sie etwas, das ebenso intensiv wie geheim ist, nämlich eine sexuelle Beziehung, die sich später in Liebe verwandelt. Der Einstieg, die ersten Folgen sind teilweise fordernd. Es gibt viele Zeitsprünge, viel Sex, wenig Erklärung. Doch es lohnt sich dran zu bleiben, denn erst ab der Hälfte wird die lange Serie zu dem, was sie ausmacht. Eine aufregende, verbotene Liebe, und das fast schon schmerzhafte Verzehren 2 Menschen nacheinander, das im Genre Romance allgegenwärtig ist. Eine Serie für alle. Auch wer normalerweise nicht auf Romanzen steht oder auf Eishockey, aber darum geht es ohnehin nur am Rande. Diese Serie lässt niemanden kalt, egal welche sexuellen Präferenzen man hat. Sich in diese Figuren hineinzuversetzen, ist ungewöhnlich leicht und gelingt deshalb, weil die Protagonisten so menschlich sind, so emotional, so verletzlich. Und der Spannungsbogen haut einen um. Es gibt verbotene Blicke, beiläufige Berührungen, heimliche Textnachrichten. Und das über Jahre. Klar, die nackten Körper der beiden Hauptdarsteller sind sexy, ebenso die minutenlangen Sexszenen. Doch was besonders heterosexuelle Frauen, und sie bilden den Großteil der Fans, antörnt, ist das Bild von Männlichkeit, das hier entworfen wird. Shane und Ilya wirken nach außen hin hart, sind aber zärtlich, reflektiert, liebevoll. Sie hören zu, sprechen, zumindest in den letzten Episoden der Serie, ehrlich über ihre Gefühle, gehen respektvoll und verspielt miteinander um. Viele Frauen sagen im Internet offen, warum sie diese Serie so lieben, weil sie zeigt, wie Männer auch sein können und wie sie es im echten Leben oft vermissen. In Heated Rivalry sind beide Partner gleichberechtigt. Niemand dominiert, niemand ist unterlegen. Und vielleicht liegt gerade darin ein Teil der Faszination,
Frauen sind hier nicht Teil der Liebesgeschichte, werden nicht objektifiziert, nicht degradiert und können sich dennoch identifizieren mit dem Begehren, dem Leiden, dem Vermissen. Manche Frauen berichten online sogar von einem Gefühl des Liebeskummers nach dem Anschauen der Serie. Männlicher Befreiungsschlag. Heated Rivalry verhandelt dabei auch große Themen. Es geht um Homophobie im Profisport und in Russland sowie um Neurodivergenz, denn einer der Protagonisten zeigt autistische Züge. Dass auch heterosexuelle Männer die Serie lieben, etwa Hockey-Kommentatoren, die vor laufender Kamera weinen, überrascht kaum. Online wird Heated Rivalry immer wieder als Befreiungsschlag beschrieben, als Ermutigung für Männer, Nähe zu anderen Männern zuzulassen, auch freundschaftlich, und sich von engen Männlichkeitsmustern zu verabschieden. Die schauspielerischen Leistungen der beiden Schauspieler Connor Story und Hudson Williams sind zudem außergewöhnlich. Mit einer irrsinnigen Glaubwürdigkeit stellen sie Schmerz, Sehnsucht und unterdrückte Liebe dar, ein Zittern in den Augen, ein Leiden im Gesicht, das nach außen hin nicht existieren darf. Es ist bemerkenswert, einmal mehr, wenn man bedenkt, dass beide kurz vor Drehbeginn noch als Kellner gearbeitet haben. Beeindruckend ist zudem Storys nahezu perfekter russischer Akzent, obwohl er kein Russisch spricht. Zweite Staffel angekündigt. Dass die Serie gesellschaftlich etwas bewegt, ist schon jetzt klar. Athletinnen und Athleten haben sich infolgedessen geoutet, Promis öffentlich ihre Begeisterung für die Serie erklärt. Selbst ein New Yorker Bürgermeister hat während eines Schneesturms empfohlen, sich die Romanvorlagen in der Bücherei auszuleihen. Die fünfte Folge erreichte in der Internet Movie Database, IMDb, Platz 4 der besten Serienfolgen aller Zeiten. Eine zweite Staffel wurde für 2027 angekündigt. Heated Rivalry ist eine dieser seltenen Serien, die man nach der letzten Folge sofort wieder von vorne beginnen möchte, wieder und wieder. Eine Serie, die süchtig macht und gleichzeitig die leise Angst schürt, sobald keine Serie mehr zu finden, die ein ähnlich warmes Gefühl hinterlässt. Große Empfehlung ausdrücklich auch für Heteromänner, die sich mit dem Eishockey-Argument zuverlässig ködern lassen. In Zeiten wie diesen ist eine Serie über queere Eishockeyspieler mit Happy End, die derart breite Begeisterung auslöst, jedenfalls mehr als nur gute Unterhaltung. Sie gibt Hoffnung, dass sich diese Welt vielleicht doch in die richtige Richtung bewegt.

Heated Rivalry. Die Geschichte um zwei Eishockeyspieler, die große Sehnsucht zueinander entwickeln, die sich über Jahre immer wieder nicht nur auf dem Spielfeld treffen, sondern auch zu gemeinsamen Sex verabreden und wo sich im Laufe der Zeit auch Liebe entwickelt gegen Ende hin dieser Serie. Aber das Spannende ist, wie wird es eigentlich jetzt auch von anderen beurteilt? Wird es in der schwulen Szene, ist es jetzt eine große Ausnahme? Und möchte vielleicht auch sagen, es gibt auch in der Zwischenzeit in Großstädten, sogar im kleinen Innsbruck gab es das, dass man gemeinsam die Serie schaut, wo dann schwule Frauen oder auch interessierte Heteromänner, Cis-Männer dort sind und sich die Serie anschauen, gemeinsam anschauen. Soweit hat es diesen Kultcharakter entwickelt, auch in Innsbruck in der Theresienstraße. Maria Theresia gab es das auch, dass man sich Folgen da angeschaut hat. Eine Stimme, die ein bisschen kritischer ist, in Bezug aus der Sichtweise der schwulen Szene, also die das eher betrachtet als ein Mainstream-Phänomen und als ein Phänomen auch, dass diese Sehnsucht bei Frauen besteht nach einer romantischen Liebe, in der man sich wirklich auf Augenhöhe begegnet, liebevoll, lustvoll, spielerisch miteinander umgeht, wo die Geschlechterhierarchien aufgelöst sind. Eine bisschen kritische Stimme ist in queer.de. Der Ralf Kaminski hat hier kritisch angemerkt, er meinte einfach, seien wir ehrlich, die Story von Heated Rivalry ist nun wirklich nichts Besonderes. Wer schwuler Mann in den 20er Jahren oder so Filme und Serien mit queeren Inhalten gesehen hat, dem wird hier nichts Neues geboten. Der heimliche Sex, das Verstecken von Familie, Freundinnen, Arbeitskollegen, das allmähliche Verlieben, das verunsicherte Hin und Her, das erste Coming Out gegenüber einer guten Freundin, das große Coming Out vor den Eltern, alles schon x-mal gesehen. Nicht mal das Sportsetting ist besonders originell. Der Schweizer Kinofilm Mario zum Beispiel erzählte 2018 fast die gleiche Geschichte, einfach in ebenso homophoben europäischen Profifußball, allerdings wohl realistischer, also ohne Happy End. Und klar, Hudson Williams und Connor Story, die beiden sympathischen Stars von Heated Rivalry, sind sehr attraktiv, zeigen viel Haut und werden dabei freizügiger präsentiert als für TV-Verhältnisse üblich. Aber auch das ist für ein schwules Publikum nicht sonderlich außergewöhnlich. Hinzu kommt, selbst wenn sämtliche Queers des Planeten die kanadische TV-Serie begeistert feiern würden, wäre das nicht ausreichend, um ein popkulturelles Mainstream-Phänomen auszulösen, wie es Heated Rivalry und seine Stars gerade erleben. Die bis letzten Herbst noch komplett unbekannten Williams und Story wurden innerhalb weniger Monate einen Star-Status à la Brad Pitt oder BTS. BTS ist für die, die sich nicht auskennen, mit K-Pop, also mit koreanischem Pop, die populärste, bekannteste Boygroup aus Korea, also K-Pop-Bandgroup. Das ist für die, die sich dabei nicht auskennen sollten. Zu verdanken haben sie dies vielleicht, also diese beiden Darsteller, auch ein bisschen dem queeren Publikum, vor allem aber den Frauen. Das fängt an mit Rachel Reid, der kanadischen Autorin der Romane, auf denen Heated Rivalry passiert. Romane, die überwiegend von Frauen gelesen werden. Laut Schätzungen besteht auch das Publikum der TV-Serie zu zwei Dritteln aus Frauen. Die Parallelen zum asiatischen Boys-Love-Genre sind offensichtlich. Dieses stammt ursprünglich aus der japanischen Manga-Welt und erzählt romantische Geschichten um hübsche Jungs mit viel Drama, großen Gefühlen und reichlich nackter Haut. Die oft seifenopernartigen, manchmal auch pornografischen Stories, die meist von Frauen verfasst werden, richten sich primär an ein weibliches Publikum. In Asien entstanden auf Basis dieser Romane und Mangas inzwischen zahlreiche TV-Serien. Seit ein paar Jahren produzieren Thailand, Japan, Taiwan, Südkorea und die Philippinen diese Geschichten quasi am Fließband und zielen damit zunehmend auch auf ein internationales Publikum. Zum Beispiel kann man solche Serien in der Zwischenzeit auch bei Netflix nachschauen. Mittlerweile gibt es darunter durchaus anspruchsvollere, realistischere Geschichten, was die Serien für ein schwules Publikum interessanter macht. Und vieles davon kann auch hierzulande mit englischen Untertiteln gestreamt werden.
Heated Rivalry ist in jeder Hinsicht eine typische Boys-Love-Geschichte und wohl die erste Serie dieses Genres, die es geschafft hat, die Aufmerksamkeit des westlichen Mainstream-Publikums zu erobern. Im britischen Guardian ging eine Journalistin kürzlich der Frage nach, weshalb Frauen mit derart leidenschaftlicher Begeisterung auf eine schwule Hockey-Romanze reagieren. Zitat: Heterosexuelle Frauen, queere Frauen, Cis-Frauen, Trans-Frauen, jung und alt, Single und in einer Beziehung, Kanadierin, Amerikanerin und zunehmend auch Frauen jeder anderen Nationalität, sie alle sind ganz wild auf die Liebesgeschichte zwischen Shane und Elijah, zwei heimisch schwulen Profi-Eishockeyspielern aus rivalisierenden Teams, deren sexuelle Anziehungskraft sie ein Jahrzehnt lang zusammenhält. Während sie lernen, ihre Herzen und ihren Geist für die Möglichkeit der Liebe zu öffnen. Aber was sagt es über die Geschlechterverhältnisse im Jahr 2026 aus, dass so viele Frauen von schwulen Sexfantasien träumen? Fragt Julia Carey Wong. Sie vermutet darin eine tiefe Sehnsucht nach echter Romantik. Eine Romantik, die sie im Alltag und in Heterogeschichten so nicht finden, nämlich eine ohne Frauenfeindlichkeit und geschlechtsspezifischen Hierarchien. Und wenn der einzige Weg, dies zu erhalten, Sex und Romantik ohne Frauen ist, dann nehmen sie das halt in Kauf. Es sei außerdem nicht neu, dass manche Frauen gerne zusehen, wie Männer miteinander Sex haben, hält Wong fest. Bornhund behauptet, dass fast die Hälfte aller jener, die sie bei ihnen schwule Pornos anschauen, Frauen sind. Aber Heated Rivalry ist wahrscheinlich das erste wirklich mainstreamige Beispiel für dieses Phänomen. Der schwule kanadische Produzent der Serie, Jakob Dierney, räumte in Teen Vogue offen ein, damit gezielt auch Frauen anzusprechen. Ich habe immer gesagt, dass sich das natürlich auch schwule Männer ansehen werden, denn wir sehen uns alles an, in dem schwule Männer vorkommen. Wir sind da nicht besonders wählerisch und immer hungrig nach Geschichten. Aber die heimliche Fangemeinde dieser Serie sind Frauen und das ist eine viel größere Zielgruppe. Die kanadische Popkulturautorin Catherine Singh äußerte in einem anderen Hintergrundbeitrag zu Heated Rivalry folgende Vermutung, weshalb Frauen so stark auf die Serie ansprechen. Zwei Menschen auf dem Bildschirm zu sehen, die eine Beziehung eingehen und beide gleichermaßen das bekommen, was sie sich davon versprechen, ist etwas, das meiner Meinung nach oft fehlt in Filmen und in Serien um heterosexuelle Beziehungen und Intimität. Zudem greife die Geschichte auch andere Themen gut auf, die viele Frauen in Liebesromane suchten, wie Sehnsucht, Zärtlichkeit und Spannung. Als Folge dieser enormen Popularität schreiben selbst große seriöse Publikationen über Heated Rivalry. Auch das britische Politmagazin Economist berichtete beispielsweise, dass die Serie sogar in queerfeindlichen Russland eine Untergrundsensation ist, gerade die am höchsten bewertete TV-Serie aller Zeiten auf der führenden Filmdatenbank Kino Boysk. Und dass in den USA dank ihr deutlich mehr Tickets für Hockeyspiele verkauft werden. BBC News derweil berichtet, dass Connor Story Ende Februar die legendäre US-Comedy-Show Saturday Night Live moderieren wird, weil Hudson Williams kürzlich an einer kanadischen Filmindustrieveranstaltung mit Premierminister Mark Carney schäkern durfte, der die Serie in den höchsten Tönen lobte. Jakob Tierney hat sich wohl nicht ganz zu Unrecht, dass schwule Männer sich alles anschauen, in einem schwule Männer vorkommen. Dennoch bleibt zu hoffen, dass die zweite Staffel von Heated Rivalry sich neuere asiatische Boys Love Serien wie Moonlight Chicken oder Shine zum Vorbild nimmt und neben der Romantik auch etwas mehr Realismus und Komplexität in die Geschichte einfließen lässt. Coming Outs im männlichen Team-Profisport bleiben nämlich sehr, sehr schwierig. Das zeigt sich nur schon daran, dass es fast keine aktiven Spieler gibt, die diesen Schritt wagen. Auch wenn die unerwartete Popularität von Heated Rivalry selbst in der Eishockey-Welt zu einigen positiven Äußerungen geführt hat. Immerhin ein früher US-Spieler, Jesse Cotton, wurde von der Serie sogar zu seinem Coming-out inspiriert. Aber gerade kürzlich hielt die New York Times fest, dass es aktuell nicht einen einzigen offen, schwulen, aktiven Profispieler in den großen US-Sportmannschaften gibt. Die enormen Hürden, daran etwas zu ändern, sollten auch die Serienmacherinnen berücksichtigen, wenn sie nun den Überraschungshit weiterentwickeln werden. Und ich denke mir, das wird auf alle Fälle eine spannende Geschichte, wie es sich weiterentwickeln kann.

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Das Thema heute Heated Rivalry, die berühmte Eishockey-Serie über zwei Spieler, die am Spielfeld Gegner sind, aber im Bett Begehrende und zu Liebenden werden. Der Hintergrund davon, den finde ich sehr, sehr faszinierend, es ist ein weltweites Kultphänomen geworden. Und wir sollten uns noch einmal die historische Zeit, in der wir uns bewegen, vergegenwärtigen. In Amerika ist es so, dass die Errungenschaften der Bürgerrechtsbewegung der 60er Jahre, das heißt Emanzipation der Frauen, mehr Rechte für People of Color, das heißt mehr Rechte für schwule und lesbische Menschen, mehr Rechte auch für Transmenschen, die sich später dann entwickelt haben, dass es darum geht, diese Rechte wieder zurückzudrehen und diese Gruppen zu neuen Feindbildern erklärt werden. Von der radikalen Rechten, von radikalen Christen und in die politische Arena geworfen werden, um eigene Agenten, Agenten der Macht und Agenten der, ja, man kann es sagen, auch der Anreicherung und Gewinngier und Habgier, um es sehr klar mit biblischen Begriffen auch zu belegen, was passiert, um das sehr klar zu sagen. Wir erleben also eine Zeit, in der Errungenschaften der Bürgerrechtsbewegung systematisch zurückgedreht werden sollen. Und spannend finde ich, dass in dieser Zeit eine Serie darüber, wie zwei Männer anders miteinander umgehen, wie diese Serie plötzlich zu einem Sehnsuchtserfolg wird. Und es ist nicht nur ein Ausdruck, und das ist mal sehr wichtig zu sagen, es ist nicht nur ein Ausdruck irgendeiner romantisierten Sehnsucht, sondern, und hier würde ich ein bisschen auch das tiefer anschauen mit dem utopischen Element, das dahinter steckt, es ist diese Sehnsucht, dass zwei Menschen sich auf Augenhöhe gleichwertig, lustvoll, spielerisch begegnen. Und dass diese beiden Menschen natürlich auch Hindernisse überwinden müssen, dass sie furchtbare Ängste haben, ihren Job als Eishockeyspieler zu verlieren. Aber das Entscheidende ist, es treibt sie diese ganz tiefe, tiefe Sehnsucht. Das hat fast etwas Religiöses in Wahrheit. Eine tiefe spirituelle Sehnsucht hat etwas sehr Religiöses. Wenn man sich Texte durchliest von Mystikern, hat es oft auch eine sehr erotische Komponente oder eine sehr tiefe Komponente, die auch erotische Anteile hat. In dieser Gottsuche oder Göttinnensuche, wie man das immer bezeichnen möchte. Spannend finde ich, dass in dieser Zeit, in der es darum geht, Rechte zu zerstören, indem Menschen wieder degradiert werden, dass in dieser Zeit eine Serie, die diese tiefe Sehnsucht anspricht, zu einem so großen Erfolg wird. Finde ich sehr, sehr spannend, denn es geht nicht nur, man sollte das nicht nur, finde ich persönlich, klein machen und nur sagen, naja, das ist so eine halt eine Sehnsucht, die Frauen halt haben, sondern es geht um eine tiefere Sehnsucht, um eine Welt, in der Menschen sich auf Augenhöhe begegnen können, lustvoll miteinander spielerisch umgehen, aber daraus auch etwas entsteht und im Hintergrund letztendlich ist die Liebe. Das ist der große Aspekt dieser Geschichte und wir sind in einer Zeit, in der der Hass zunimmt, die Hassprediger, egal ob das die Talibans in Washington sind oder die Talibans in Afghanistan oder anderswo in den Kriegsgebieten, wo der Hass geschürt wird, der Hass zunimmt, Zerstörungswut, blanke Zerstörung, Menschenleben nichts zählen, Menschen gefoltert werden, Menschen sterben im Hagel, im Drohnenhagel, im Bombenhagel, im Geschosshagel, im Raketenhagel. In dieser Welt ist es ein utopischer Moment, daran festzuhalten, dass es Sehnsucht gibt, ein tiefes Begehren zueinander gibt, ein tiefes Begehren, eine tiefe Sehnsucht nach einer Begegnung auf Augenhöhe. Das finde ich sehr spannend. Und das ist sozusagen, und hier mache ich eine kleine Anleihe für alle, die sich noch daran erinnern können, als es das einmal gab in der Studienzeit, an Ernst Bloch, das Prinzip Hoffnung. Das ist auch durchaus für mich ein Prinzip Hoffnung in einer Zeit wie dieser.
Und es gibt noch einen weiteren Punkt, und jetzt kommen wir wirklich auf die Ebene der beiden Hauptdarsteller. Und ich finde die Wahl der beiden Hauptdarsteller im Grunde genial. Es ist ein seltener Glücksfall. Wenn ich mir heute in der Filmindustrie Filme anschaue, bin ich oft nicht sehr begeistert über die Auswahl der Hauptdarsteller, über die Chemie zwischen den Darstellern und Darstellerinnen. Auch bei vielen Serien, es löst bei mir keinerlei Begeisterung aus, wenn man ein bisschen Ahnung hat von Casting. Und man nennt es eigentlich die Färbung von zwei Menschen. Also welche Färbung, welche Farbtöne im Casting bringen die beiden mit? Das ist ganz wichtig. Und beide bringen was. Auf vier unterschiedliche Weise haben sie auch einen sehr warmherzigen Aspekt, der sehr unterschiedlich ist. Ja. Und das finde ich ganz wichtig. Es ist sehr unterschiedlich. Und auch die Chemie zwischen den beiden Darstellern ist genial. Man merkt bei beiden Darstellern, sie berühren sich gerne. Ich kann mich an eine deutsche schwule Serie aus den letzten Jahren erinnern, in der gab es auch Sexszenen, die mich angewidert haben. Und zwar deshalb, ich war sehr verärgert darüber, das waren Sexszenen, die eigentlich lustvoll sein sollten, aber das war so ein bisschen bessere Akrobatik, vollkommen nichtssagend, weil man halt ein paar nackte Körper hat, die dann irgendwie Sex miteinander haben. Die Lust

ein kleines Geheimnis für diese Chemie miteinander. Und ich lese jetzt aus einem Artikel ganz kurz. Beide beschreiben sich, also beide Darsteller, der Williams und der Story, beschreiben sich beide als Menschen, für die körperliche Nähe eine wichtige Ausdrucksform ist. Wir sind beide ziemlich taktile Menschen, was die Love Language angeht, erklärte Story gegenüber Swoon. Wir mögen beide körperliche Berührung, ob mit Freunden, Familie oder Partnern. Wir sind uns auch super schnell super nahe gekommen, was es noch einfacher macht. Serienschöpfer Jakob Tierney verriet dem Magazin das Konzept hinter den intimen Szenen. Wir haben darüber gesprochen, dass die beiden Charaktere sich jedes Mal berühren wollen, wenn sie es nicht tun. Das Nicht-Berühren sollte für sie schwieriger sein als das Berühren. Williams beschrieb die Herausforderung dieser Herangehensweise. Manchmal ist eine heftige Sexszene einfacher als eine Gesprächsszene, in der man ein Bein oder eine Schulter berühren möchte. Es kann sich anfühlen wie eine 10 Meilen lange Fahrt, nur um eine Wange zu streifen. Die enge Beziehung zu seinem Co-Star habe ihm dabei geholfen, diese Momente authentisch zu gestalten. Wir hatten so eine gute Beziehung, dass ich mich auf diese Weise durch Shane und mit Connor ausdrücken konnte. Das war wirklich wunderschön. Und ich denke mir, das ist auch ein entscheidender Aspekt, der da hineinspielt. Es ist etwas, und deshalb finde ich diese Darstellung der beiden auch mit einfachsten Mitteln, das möchte ich auch dazu sagen, das sind jetzt nicht irgendwelche sehr theatralisch komplexe Methoden, sondern es geht hier in Wahrheit um eine Grundhaltung. Beide haben diese auf andere Menschen bezogene, taktile, also berührungsfreundliche Grundhaltung. Und das ist ein großes Plus. Und das ist auch eines der Geheimnisse, warum diese Szenen, weil natürlich war eine Intimkoordinatorin, also eine Frau, dabei, wie man das heute auch in seriöse Serien und Filmproduktionen macht, eine Intimkoordinatorin, die alle Szenen vorher mit den beiden auch durchbesprochen hat, also alle 6 Szenen auch durchbesprochen hat, zuerst mit dem Regisseur. Welche Bedeutung hat eine Szene? Das ist sehr wichtig, weil Sex kann eine sehr fade Geschichte sein, sondern Sexualität oder Körperlichkeit erzählt auch etwas, ist ein Mittel auch der Erzählung, der Erzählkunst in einem Film. Und spannend habe ich gefunden, dass eben die beiden, dass dieser Umgang zwischen den beiden auch spürbar wird, dass sie sich gerne berühren. Das ist eines der großen Geheimnisse, warum die Szenen so gut funktionieren. Ja. Und das ist etwas, was beide auch die ganze Zeit hindurch tragen. Man muss sich bitte nochmal vor Augen halten. Es ist eine sehr preiswerte Produktion. Und die erst später dann von einem kleinen kanadischen Label sozusagen, und die erst später dann an einen großen Verteiler, nämlich an HBO Max, verkauft wurde. Und ich möchte einfach diesen Blick hinwenden. Ich finde es sehr spannend. Es gibt für mich dieses utopische Element, dass Menschen sich auf Augenhöhe begegnen, lustvoll, spielerisch, ohne Hierarchien. Und das zweite Element ist auch diese große Wärme, die da ist in diesen Szenen, diese Lust, sich zu berühren, diese Lust, berührt zu werden. Und das ist auch ganz, ganz eine große Qualität, die in diesen Szenen, auch in den Gesprächsszenen, drinnen steckt, weil in den Gesprächsszenen ist sozusagen, das nennt man Subtext, der Subtext, ich möchte dich berühren und dennoch berühre ich dich jetzt nicht oder nicht ganz. Ja, oder nur halb. Und ich streife nur darüber. Ja. Und das ist wirklich, und dafür eigentlich muss ich sagen, das ist eine extrem große Leistung, die beiden da schauspielerisch erbracht haben. Das ist eine sehr, sehr große Leistung. Und sie haben die richtige Färbung dafür, auch für solche Szenen. Das ist auch ein Aspekt. Wir haben generell, wenn wir heute ins Theater schauen, oft auch die Figuren, die sehr kalt sind, von der Tönung her vielleicht blaue Farbtöne haben, gerade das ist ein beliebter, ich sage immer, für mich ist das im Theater ein bisschen Schmieranten, herumcharchieren, relativ uninteressant, Farb, langweilig, ein bisschen mehr Mut zu verschiedensten Farbtönen wäre wieder überfällig. In den großen Shakespeare-Geschichten findet man übrigens sehr viele Farbtöne und da muss ich nicht irgendwo das reduzieren, sondern ich darf diese Farbtöne wirken lassen.

lassen und ineinander greifen lassen. Und deswegen eben sehr faszinierend, das hat ein utopisches Element. Diese Sehnsucht, und ich möchte diese Sehnsucht nicht entwerten, wir benötigen in Zeiten der Krisen diese Sehnsucht. Und das ist jenes Stück menschliche Wärme, jene Freude, die das Leben weiterträgt, die das Leben reicher macht, auch schöner macht, lustvoller macht. Auch in Zeiten von großen Krisen, die schon teilweise für manche schon da sind und wo andere erst mit Zeitverzögerung davon etwas spüren werden.

Ja, einen Sommer lang nur tanzen, die Freude, die Lust genießen. Das wäre auch zum Abschluss mein Motto für diese Sendung. Und wer es noch nicht gesehen hat, Hedda Tivoli kann das streamen. Und ich wünsche mit diesem Sommer sozusagen auch einen wirklich schönen Sommer. Und es muss nicht immer nur Eishockey sein, aber ich glaube, es ist eine wunderbare, spannende Geschichte. Es ist eine dramatische Geschichte, auch diese Beziehung zwischen den beiden Männern. Und es steckt eine große Sehnsucht auch dahinter. Und mit dieser Sehnsucht möchte ich mich ganz verabschieden. Wir lösen sie nicht auf, diese Sehnsucht. Wir lassen sie offen, diese Sehnsucht, in den Sommer hinein. Aber zuerst jetzt einmal in den Frühling hinein, noch wenn jetzt noch einmal Rückschläge mit Schnee und alles kommen. Es kommt auch immer wieder der Frühling. Wenn Sie Fragen haben sollten zum Thema Lust und Liebe, dann können Sie sich an das Zentrum Sexuelle Gesundheit Tirol wenden. 0512 56 36 21, 0512 56 36 21. Und wir beraten gerne zu Liebe, Lust und sexueller Gesundheit. Und wünschen eine schöne, lustvolle Zeit.

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unverkennbar der König des Taktschlags, Juan D'Arienzo. Einer der großen Orchester des goldenen Zeitalters des Tango, den späten 30er und 40er Jahren und heute noch unverzichtbar auf allen Tanzveranstaltungen, den Milongas in Buenos Aires und weltweit. Das Orchester von Juan D'Arienzo spielt Nueve de Julio, ein Tango aus 1930, komponiert von José Luis Padula. Gemeint ist der 9. Juli 1816, der Tag der Unabhängigkeitserklärung von Spanien durch die vereinten Provinzen des Rio de la Plata im Kongress von Tucumán.

Als Sohn einer italienischen Einwandererfamilie, 1900 geboren, begann Juan D'Arienzo bereits mit 12 Jahren Violine zu spielen. 1926 gründete er sein eigenes Orchester, ein Orchestra Tipica, und 1934, am Beginn des goldenen Zeitalters, debütierte das Orchester im Cabaret Chanteclair, dem modernsten und luxuriösesten Cabaret von Buenos Aires. Das war nicht mehr eine Bordellspelunke wie in den frühen Zeiten des Tango. El Chanteclair war ein luxuriöses Cabaret in Buenos Aires. Es gehörte ursprünglich einem Franzosen namens Charles Seguin, der auch Eigentümer des Casinos und Teatros da Paris war. In den 30er Jahren wurde es kurz Vieux Paris, altes Paris, genannt. 1924, als modernstes und luxuriösestes Cabaret erbaut, verfügte El Chanteclair über eine Einfahrt für Autos, um Gäste an der Tür abzusetzen, drei Tanzflächen und ein großes Theater mit VIP-Lounges, die mit Telefonen ausgestattet waren, damit die Gäste an der Bar Bestellungen aufgeben konnten. Das Chanteclair hatte sogar einen Innenpool, in dem schöne junge Mädchen schwammen und Spiele spielten. Der Pförtner und Gastgeber des Hauses war Angel Sanchez Correño, auch bekannt als El Príncipe Cubano, ein kubanischer Prinz. Mehr als 30 Jahre lang zog El Chanteclair Touristen und wohlhabende Einheimische an, um einige der besten Restaurants und Unterhaltungsmöglichkeiten der Stadt zu genießen. Und in den 30er Jahren wurde es zum primären Schauplatz von Juan D'Arienzo und zum Hauptquartier des Prozesses der Verjüngung des Tango. Hier begann D'Arienzo 1935 die Zusammenarbeit mit Rodolfo Biaggi. Wie andere Kabarets in Buenos Aires wurde das Chanteclair schließlich geschlossen, als der Tango in den 50er Jahren aus der Mode kam. Jazz und Rock'n'Roll zog die Jugend an. Es war wohl auch Ergebnis eines Kulturkampfes der Militärdiktaturen gegen den mit den Peronisten verbundenen Tango. 1960 wurde es abgerissen. Zu seiner letzten Feier wurden zwei Tangos komponiert: Adios Chanteclair von Enrique Cadícamo mit den Sängern Jorge Valdez und Mario Bustos und Glorioso Chanteclair von Juan Polito. 1948 wurde darin der Film El Cantor del Pueblo noch gedreht, in dem wir Paare sehen konnten, die zum Orchester von Juan D'Arienzo tanzten. Ein Musical mit dem Titel Chanteclair Tango wurde 2015 von Mora Godoy produziert. Der Text von Adios Chanteclair zeigt die Wehmut, die die gesamte Tango-Szene beim Abriss ergriffen hat. Die kalte Spitzhacke hat dich in Schutt und Asche gelegt, und während ich die Nacht darin verbringe, deine Ruinen anzusehen, fühlt sich dieser Milonguero wie ein Dichter und ein sehr trauriger Tango verstummt. Hinter den roten Kautvorhängen deiner hohen Logen, die jetzt weg sind, schaute immer Madame Ricana heraus, mit Schmuck behangen, Champagner trinkend, inmitten fröhlichem Lachens und Witzen. Es tat mir immer leid, René, dich so schön und so traurig zu sehen, deshalb habe ich mich verliebt. Heute ist auch sie nicht mehr im Raum und auch ich betrete nicht mehr das Kabarett. Dein Putz blätterte ab. Du Unruhestifter und herzlicher Chanteclair. In den wilden Nächten war dieser Tango ein Ritus. Der Raum vibrierte in nervösem Rhythmus, denn zu dieser Zeit gab es Juanito D'Arienzo, der seinen berühmten Stil in sein Orchester prägte. Es blieb nichts mehr übrig und nichts existiert, weder deine Tänzer noch dein Varieté, Principe Cubano. Ich sehe dich sehr traurig, ruhig vorübergehen vor dem Chanteclair. Es blieb nichts mehr übrig und nichts existiert. Ich sehe dich sehr traurig vorübergehen,
Principe Cubano vor dem Chanticleer.

Die wehmütige Stimme war von Jorge Valdez. Und der zweite Text stammt von Angel Gatti. Die Musik ist von Juan Bolito und von Carlos Lazzari. Es singt Osvaldo Ramos. Meine Stadt, mein Buenos Aires, ist herausgeputzt und in deinen Lichtern vibrieren die Klänge von gestern. Dein Obelisk, der mein Corrientes beherrscht, ich nenne dich ein modernes Kabarett. Heute sind die Seelen von Gardel und Corriego zwei Elfen, die auf einem Karussell fahren und im 60. Block der Corrientes halten, dem Chant de Claire einen Godin zu singen. Wir hören uns wieder ein Gedicht aus Paris an und sehen die schöne Tänzerin in ihrer jugendlichen Kunst, du harmonische kleine Puppe mit deiner Freude und deiner Liebe und dem Glauben in deinem kleinen göttlichen Gesicht. Und ich warte auf ein Herz.

Auch der Abriss eines anderen Gebäudes hinterlässt Erinnerungen an eine verlorene Liebe und einen berühmten Tango. Das Gran Hotel Victoria war eines der großen Hotels von Córdoba. Zu Beginn des 20. Jahrhunderts erbaut, war es das erste Hotel in Córdoba mit fließendem Wasser und einem Aufzug. Es verfügt über 120 Zimmer mit individuellen Bädern auf 4 Etagen verteilt. Es hatte eine Terrasse und einen Café, in dem Filme gezeigt wurden. Ein berühmter Tango, gespielt vom Orchester Juan D'Arienzo mit der Lyrik von Carlos Pesce, erinnert daran. Altes Hotel meiner Träume und Freuden, das die Idylle einer verrückten Liebe wiegte. Heute erinnere ich mich an die Tage, als du der treue Zeuge meines Gesangs warst. Hotel Victoria, du wusstest, was ich in meiner Einsamkeit geweint habe. Du wirst morgen sehen, dass du vergessen sein wirst, dass nur dieser Tango an dich erinnern wird. Hotel Victoria, es war das Jahr 20, als meine Liebe deine Türen verlassen hat, und seitdem trage ich einen Kummer in mir, der mein armes Herz umbringt. Heute haben sie dich mit den Schlägen einer Spitzhacke umgeworfen, wie diese undankbare Frau meine Liebe abgeschnitten hat. Die Erinnerungen sind jetzt sehr bitter, Illusion, die uns die Zeit genommen hat.

Ein weiterer großer Erfolg des Orchesters von D'Arienzo war La Pugnalata. Diese Komposition von Pintin Castellanos mit dem Text von Celedonio Flores wurde ursprünglich als Tango konzipiert. D'Arienzo brachte es aber 1937 als Milonga zur Uraufführung und machte es zu einem sehr großen Erfolg. Der Erfolg war so groß, dass D'Arienzos Orchester das Stück in den Vordergrund rückte und La Pugnalata eines der Markenzeichen seines Repertoires wurde. 1943 hatte D'Arienzo noch dazu die glückliche Idee, das Stück als Rückseite von La Comparsita neu aufzunehmen und wertete so die Kombination auf, die dann mit mehr als 18 Millionen Exemplaren die meistverkaufte Schallplatte der Geschichte wurde bis dahin. Und damit machte er Pugnalata zu Castellanos größtem Erfolg.

von einem selten gespielten Tango von Enrique Cadícamo mit dem Titel Orquesta Tipica gibt es eine Aufnahme des Orchesters d'Arienzo mit dem Sänger Alberto Reynal. Ein Orquesta Tipica besteht traditionell aus dem Piano, mehreren Violinen, einem Kontrabass und natürlich mehreren charakteristischen Bandoneons oder auch einem Cello. Und dieses Orquesta Tipica, das den klassischen Tango charakterisiert, besingt eben Alberto Reynal in diesem Tango. La Tipica markiert den alten Tango mit Bedeutung. Die Tipica hinterlässt in der Atmosphäre ein Stöhnen und auf ihren Spuren Violett in unseren Seelen wie eine scharfe Klinge. Die Instrumente bespielen sich gegenseitig und sie sehen, wer am meisten glänzen kann. Es spielt die Geige, das Bandoneon, das Klavier, so und ich bin die Sängerin. Das ist Kompass. Es ist der Rhythmus des Tango Criollo, der bis zum Herzen reicht. Wie Champagner, wie die Liebe.

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1: Nun ein großer Tango mit dem typischen Thema Mi Dolor. Unvergleichlich gesungen von Osvaldo Ramos. Ich komme zurück aus fernen Ländern, wohin ich einst ging, um meinen Schmerz zu vergessen, zum Trost für die Seele, die leidet unter den Täuschungen und Versprechungen der Liebe. Auf dem Weg zum Vergessen, dem Balsam für die Leiden, machte ich mich mit meiner Bitterkeit in die grausame Erinnerung an das Schicksal, als ich zu anderen Zeiten dachte, ich würde mit dir leben. Ich war Sklave deines Herzens, ich habe deinen Launen nachgegeben und du hast es mir mit Verrat heimgezahlt. Heute sind die Wunden meiner Seele geheilt. Ich glaube, ich werde nie wieder um deine Liebe betteln, denn wohin ich auch ging, um mein Leid zu vergessen und die Liebe, die ich kannte, die Genüsse bis zum Rausch, mein Schmerz kam, um zu heilen, meine Leidenschaft gab mir nur die sinnliche Liebe, aber meine Seele bewahrte ihre Reinheit und vergaß die Sorgen. Doch heute sehe ich dich an meiner Seite vorbeigehen. Mein Herz schlug so schnell, dass die Wunde, von der ich dachte, sie sei verheilt, bei deinem Anblick nun plötzlich aufplatzte. Denn weder Zärtlichkeiten noch Vergessen konnten meinen Schmerz lindern. Wieder einmal leide ich, weil ich nicht geliebt werde. Und heute wie damals bin ich ein Sklave deiner Liebe.

Aber El Rey del Compas, der König des Taktes, spielte auch zahlreiche Tango-Walzer, die heute noch zum Standardrepertoire der Milongas zählen, wie zum Beispiel Lágrimas y Sonrisas, Tränen und Lächeln von Pascal de Goujon.

Und natürlich auch den vielleicht berühmtesten Tango-Walzer d'Este Alma von der Seele. Ein Walzer aus 1947 aus der Feder der jugendlichen Rosita Melo. Die Lyrik hat zwei Versionen. Zunächst einmal die ihres späteren Ehemanns Victor Piuma Vélez. Und später hat auch Homero Manzi eine Version geschrieben, die heute öfter gespielt wird. Rosita Melo war eine uruguayische Komponistin und Konzertpianistin italienischer Abstammung, die von ihrem dritten Lebensjahr bis zu ihrem Tod in Buenos Aires lebte. Sie ist die Autorin dieses berühmten Tango-Walzers d'Este Alma, für den sie als erst noch jugendliche Tango-Komponistin Weltruf erlangte. Sie schrieb inzwischen 1911 und 1917, das genaue Jahr ist nicht bekannt, als sie zwischen 14 und 20 Jahre alt war. Rosita selbst sagte, es sei ein Werk ihrer Jugend. Bereits 1921 hatte Roberto Firpo den Walzer von Rosita in einer Instrumentalversion aufgenommen. 1922 heiratete sie den jungen Dichter Victor Piuma Vélez, der die Verse für alle Kompositionen von Rosita schreiben sollte. Bevor ich nun die häufig gespielte instrumentelle Aufnahme des Orchesters Juan D'Arienzo spiele, möchte ich die gesungene Version mit dem später hinzugefügten Text von Homero Manzi spielen, und zwar nicht die bekannte Aufnahme von Francisco Canaro mit der Sängerin Nelly Omar, sondern die kaum mehr zu findende Version von Ugo de Caril, die nur in einem Fragment im YouTube zu finden ist, nämlich als Ausschnitt aus dem Film Pobre mi madre querida, meine arme, liebe Mutter, in dem 1948 Homero Manzi diesen Walzer mit dem eigenen Text aufgenommen hat. Interessant ist, dass dieser Text eben eine eher aufmunternde Aussage hat und nicht die typischerweise melancholische Aussage eines Tango-Textes von der Seele. Seele, wenn man dich so verletzt hat, warum willst du denn nicht vergessen? Warum willst du lieber beweinen, was du verloren hast, suchen, was du geliebt hast, rufen, was tot ist? Du lebst unnötigerweise traurig und ich weiß, dass du es niemals verdient hast, mit Kummer zu bezahlen und die Schuld gut zu sein, so gut wie du warst, wie du die Liebe. Es ist vorbei, was einst begonnen hat.

Und zum Abschluss noch ein berühmter Tango, komponiert von D'Argenzo selbst und gesungen von seinem Lieblingssänger Alberto Echagüe, Paciencia. Ein Tango aus 1937 und auf YouTube ist eine Aufzeichnung einer Fernsehsendung mit Juan D'Argenzo zu sehen, wo man seine fast militärisch rigorose und leidenschaftliche Art, die vier Bandoneons zu dirigieren, bewundern kann. Eine wunderbare Aufnahme in leider technisch schwindender Qualität. Paciencia.

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Wir hören uns wieder in einer Woche auf Radio Freirad, same time, same station, und durch die Sendung wird dich wie immer begleiten Peter Jordan.

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